0: Wasser und weiteren Folgen des Klimawandels. Es brauche eine Kraftanstrengung des gesamten Staates, heißt es in einem Papier von SPD-geführten Ministerien.
1: Bund, Länder, Städte und Gemeinden müssen an einem Strang ziehen beim Klimaschutz. Das ist im deutschen System aber gar nicht so einfach. Dafür müsste das Grundgesetz geändert werden. Etwa damit der Bund Dinge mitfinanzieren kann, die eigentlich in den Händen der Kommunen liegen. Mehr Hitzeschutz in Kliniken oder mehr Grün in Städten. Die SPD-Minister schlagen außerdem einen nationalen Hitzeaktionsplan vor. Allein in diesem Jahr hat die starke Hitze zu mehr als 12.000 Toten geführt. Deutlich mehr als sonst in ganzen Jahren. Thomas Bremser, Nachrichtenredaktion.
0: Zum Sport. Frederik Rupert ist erstmals Europameister über 3000 Meter Hindernis. Der 29-Jährige siegte im Finale in Birmingham. Das deutsche Traumergebnis machte Karl Bebendorf als Dritter perfekt. Die gemischte deutsche Sprintstaffel sicherte sich über 4x100 Meter in Birmingham die Silbermedaille. Sensationell gewann auch Speerwerferin Julia Ulbricht Silber. Deutsche Medaillen gab es auch bei der Schwimm-EM in Paris. Isabel Gose hat EM-Silber über 400 Meter Freistil gewonnen. Die 24-Jährige schlug hinter der überragenden Italienerin Simona Quadarella an. Dritte wurde Goses Teamkollegin Maja Werner. Bei den Männern gewann Lukas Mertens EM-Bronze über 400 Meter Freistil.
2: Das Wetter. Bei 16 bis 12 Grad bringen die Wolken, die stellenweise unterwegs sind, immer mal wieder neuen Regen mit. Auch am Tag tröpfelt's hier und da mal. Zum Nachmittag bleibt's dann länger trocken. Und die Temperaturen gehen zum Wochenstart rauf auf bis zu 23 Grad.
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4: Zurzeit liegen uns keine Meldungen vor. Wir wünschen allen unterwegs gute Fahrt.
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2: So, holt schon mal den Ramazzotti raus, den Sati oder auch den Aperol Spritz, denn gleich wird's italienisch mit Eros Ramazzotti für euch jetzt in der Nacht. Aber vorher noch schnell ein Schlückchen vom irischen Whisky mit Ray Garvey. Und wer's alkoholfrei mag, dann gibt's jetzt erstmal Lil Nas X und Star Walking. Kommt gut durch die Nacht. Ich bin Sven Sandbote und begleite euch rein in den Montag. Es ist der 17. August.

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3: Alkohol wird öfter mal eingesetzt. Weiß ich nicht, um den anderen schön zu saufen, um ihn gefügig zu machen. Das Problem ist, ich kann das nicht. Alkohol kann ich nicht einsetzen, weil ich vertrage keinen Alkohol. Ich kann das nicht abbauen. Ich weiß, ich bin sofort besoffen. Ein Moscherie, ich kipp um. Ich vertrage das nicht so gut. Und mein Vater hat mich auch immer gewarnt vor Alkohol. Er hat gesagt, Kaya, wenn du Alkohol trinkst, ich mach dich kaputt. Kein Alkohol. Ich erzieh dich gut. Anständiger Mensch. Mein Vater war streng, sehr streng. Wenn du das machst, ich hau dich weg. Ich mach dich kaputt. Der war aber auch sehr großzügig. Der hat mir mal alles gegeben. Ich geb dir gleich. Papa, krieg Alkohol. Ich geb dir Alkohol. Das ist aber nett von dir. Puh, oh fuck, diese. Sehr streng, aber auch unfreiwillig komisch. Der hat immer Sätze gebracht, die haben keinen Sinn gemacht. Ey, pass auf, wenn du das machst, du sitzt in Pfanne. Ich sitze in der Pfanne? Halt die Fresse, Mann, sag Deutschland so. Wenn du Alkohol trinkst, du bist betrunken, du sitzt in Pfanne.
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0: Das Wetter.
1: Die Nacht ist mal grauer, dann wieder klarer und das bei Tiefstwerten von 16 bis 12 Grad. So ein bisschen Regen, der kann hier und da auch mal runterkommen. Ja, die Natur braucht's, aber es ist eh viel zu wenig, was da runtertröpfelt. Auch der Montag kommt stellenweise noch mit etwas Regen daher. Ansonsten ist die neue Woche erstmal gut grau mit sommerlichen 23 Grad maximal. So in Richtung Nachmittag, da haben wir bessere Chancen auf die Sonne.
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3: Zurzeit liegen uns keine Meldungen vor. Wir wünschen allen unterwegs gute Fahrt.
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1: Gleich gibt's einen 90er-Sound für euch vom unvergessenen Meat Love. Vorher aber erstmal ein Mädelstrio aus Großbritannien, nennen sich Flow. Leak It ist ihr aktueller Song. Bekommt ihr nach diesem positiven Vibes hier. Das sind Train und Hey Soul Sister. So geht's durch die Nacht. Und ich bin Sven Sandbote. Grüße euch.

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Wie

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1: Ich bin Dirk Zeitler. Von der angeordneten Evakuierung mehrerer Straßenzüge in der Eifelstadt Monschau infolge der nahen Waldbrände sind nach Angaben der Stadtverwaltung etwa 30 Menschen in 17 Häusern betroffen. Wegen des Großbrands im Naturschutzgebiet Hoherfenn sei dieser Schritt vorsorglich zum Schutz der Bevölkerung ergriffen worden. Wenn der Wind dreht, haben wir auf jeden Fall eine starke Rauchbelastung, sagte der Stellvertreter der Bürgermeisterin. Bis zum späten Abend war man auch in Monschau davon ausgegangen, dass Evakuierungen nicht nötig seien. SPD-Chef Klingbeil hat angesichts schwacher Umfragewerte und interner Kritik für den Kurs seiner Partei in der schwarz-roten Bundesregierung geworben. Wir alle machen uns Gedanken, wie wir stärker werden können, sagte der Vizekanzler bei einer Veranstaltung der rheinland-pfälzischen SPD in Hasloch.
2: An der SPD-Basis rumort es. In den Umfragen geht es eher nach unten und das vor den wichtigen Landtagswahlen im September. Außerdem finden viele, dass sich die Partei in der Koalition nicht genug durchsetzt. Zuletzt wurde deshalb auch die Kritik an den Parteichefs Baas und Klingbeil immer lauter und es gab Rufe nach einem Sonderparteitag. Den lehnt Klingbeil ab und er verteidigt die Kompromisse mit der Union. Die demokratische Mitte dürfe jetzt nicht streiten, sondern müsse das Land auf Vordermann bringen und so auch verhindern, dass die Rechtsextremen die Macht übernehmen. Thomas Brock, Nachrichtenredaktion.

0: Grünchef Banaschak fordert von der CDU nach den Ostlandtagswahlen Gesprächsbereitschaft auch mit der Linkspartei über eine mögliche Regierungsbildung ohne die AfD. Im ZDF-Sommerinterview sagte Banaschak.
1: In einer Situation, in der man befürchten muss, dass am Ende Antidemokraten und Verfassungsfeinde Einfluss auf die Politik bekommen, müssen Demokraten miteinander gesprächsfähig sein.
0: Das erwarte er von linken SPD und von der Union, so der Grünen-Chef. Bei der CDU gibt es einen generellen Unvereinbarkeitsbeschluss, wonach sie Koalition und ähnliche Formen der Zusammenarbeit mit Linke und AfD ablehnt. Zum Sport. Frederik Ruppert ist erstmals Europameister über 3000 Meter Hindernis. Der 29-Jährige siegte im Finale bei der Leichtathletik-EM in Birmingham. Das deutsche Traumergebnis machte Karl Bebendorf als Dritter perfekt. Die gemischte deutsche Sprintstaffel sicherte sich in Birmingham die Silbermedaille. Sensationell gewann auch Speerwerferin Julia Ulbricht Silber.
2: Das Wetter.
3: Im Moment ist es nur gering bewölkt, meistens trocken. Nur selten kommt mal noch ein kurzer Schauer runter bei aktuell 16 bis 12 Grad. Der Montag wird ansonsten deutlich kühler, 20 bis 23 Grad. Und dazu gibt es einen Sonne-Wolken-Mix. Wenn es regnet, dann nur ganz leicht.
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5: A40 Essen-Dortmund zwischen Dortmund-Barob und Dortmund-Hombruch. 1 Kilometer Stau. Wir wünschen allen unterwegs gute Fahrt.
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3: Kurz nach drei durchhalten. Die Nachtschicht ist hoffentlich bald geschafft. Und ein bisschen Motivation dazu spiele ich uns vom Bibi Rexa. Hier ist New Religion. Ich bin Patrick Rickard. Morgen.

0: Michael Schulte und Lovesick, damit geht's durch die Nacht. Und ja, der ein oder andere hat auch gerne mal eine schlaflose Nacht. Da können wir aber helfen mit Serientipps. Film- und Streaming-Experte Jörg Albrecht, was können wir uns denn angucken?
1: Ja, zum Beispiel schon wieder was Neues vom wohl fleißigsten Serienproduzenten, den es gibt, nämlich Ryan Murphy. Auf dessen Konto gehen Serien wie American Horror Story oder auch die True-Crime-Serie Monster über berühmte Kriminalfälle wie den Serienkiller Ed Gein. Und beim Stichwort Serienkiller sind wir auch schon direkt bei Murphys neuester Serie The Shards.
2: Ich finde es unheimlich, dass immer wieder Jugendliche in dieser Stadt verschwinden.
3: Vielleicht steckt der Trawler dahinter.
4: Wer?
3: Der Serienmörder, der in dieser Gegend unterwegs ist.
1: Der Trawler sorgt Anfang der 1980er Jahre in L.A. und Umgebung für Schlagzeilen mit seinen brutalen Taten. Und der 17-jährige Brad, der auf eine Elite-Schule geht, der hat jetzt den Verdacht, dass der mysteriöse Neuzugang Robert etwas mit diesen Morden zu tun hat.
0: Anders als bei der Monsterreihe basiert diese Geschichte aber nicht auf realen Verbrechen, oder?
1: Nee, The Shards ist keine True-Crime-Serie. Der Trawler, der ist reine Erfindung, nicht aber die Hauptfigur, der Schüler Brad. Der soll nämlich Brad Easton Ellis sein, der amerikanische Kultautor, der American Psycho geschrieben hat. Auch wenn, wie oft bei Ryan Murphy-Produktionen in letzter Zeit, vieles komplett drüber ist und manche Figuren eher Karikaturen sind, The Shards unterhält bestens. Zum Cast gehören auch Homer Gear und Kea Gerber. Die beiden, die haben berühmte Eltern, nämlich Richard Gear und Cindy Crawford.
0: Bleibt nur noch die Frage, wo können wir The Shards gucken? Bei Disney Plus. So, und jetzt, Jörg, wechseln wir das Streaming-Portal. Wir gehen zu Prime Video, da läuft die Serie Sterling Point.
1: Ja, und auch da spielt der Sohn eines Hollywood-Stars mit, nämlich der von Mark Ruffalo. Gene heißt er und er spielt den Bruder der Hauptfigur in Sterling Point. Auch die ist 17, sie heißt Annie, lebt in New York und stößt nach dem Tod ihres Großvaters Gordon, den sie nie kennengelernt hat, auf eine Reihe von Briefen.
5: Gordon hat uns unser Leben lang Briefe geschrieben und Dad versteckt sie in einem Safe.
6: Gordon ist nicht mal biologisch verwandt mit uns. Jetzt ist er tot, also wen juckt das?
5: Mich, denn unser Vater belügt uns und ich will wissen, wieso.
1: Also fliegt Annie nach Kanada, wo Grandpa gelebt hat. Es kommen Familiengeheimnisse ans Tageslicht und auf Annie wartet auch noch die erste Liebe. Starker Auftritt für Ella Rubin, die Annie spielt. Sterling Point ist zwar eine Teenie-Serie, macht aber auch Spaß zu gucken, wenn man schon lange kein Teenie mehr ist.
0: Sterling Point bei Prime Video und The Shards auf Disney Plus. Zwei neue Serien, vorgestellt von Film- und Streaming-Experte Jörg Albrecht. Dankeschön.
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0: Das Wetter.
1: Heute Morgen gehen wir mit 16 bis 12 Grad in die neue Woche. Meistens ist es trocken. Der Tag wird auch dann insgesamt nur noch 20 bis 23 Grad warm. Dazu gibt es einen Sonne-Wolken-Mix. Regen kommt nur selten runter. Wenn was kommt, auch nicht viel.
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2: 40 Essen-Dortmund zwischen Dortmund-Barob und Dortmund-Hombruch. 1 Kilometer Stau. Wir wünschen allen unterwegs gute Fahrt.
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1: Patrick Rickert ist hier.
3: Guten Morgen. Jetzt mit dem 2000er von Avril Lavigne. Hier ist Skaterboy.

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1: Ich bin Dirk Zeitler. Wegen des enormen Waldbrandes im Hohen Venn haben die Behörden eine Evakuierung in Teilen der nordrhein-westfälischen Stadt Monschau angeordnet. Betroffen davon sind nach Angaben der Stadtverwaltung etwa 30 Menschen in 17 Häusern. Wegen des Großbrands im Naturschutzgebiet Hoher Venn sei dieser Schritt vorsorglich zum Schutz der Bevölkerung ergriffen worden. Der Grund, sollte der Wind drehen, könnte die Rauchbelastung unerträglich werden. Bis zum späten Abend war man auch in Monschau davon ausgegangen, dass Evakuierungen nicht nötig seien. Die SPD macht innerhalb der Bundesregierung Druck für einen besseren Schutz vor Hitze, Niedrigwasser und weiteren Folgen des Klimawandels. Es brauche eine Kraftanstrengung des gesamten Staates, heißt es in einem Papier von SPD-geführten Ministerien.
2: Bund, Länder, Städte und Gemeinden müssen an einem Strang ziehen beim Klimaschutz. Das ist im deutschen System aber gar nicht so einfach. Dafür müsste das Grundgesetz geändert werden. Etwa damit der Bund Dinge mitfinanzieren kann, die eigentlich in den Händen der Kommunen liegen. Mehr Hitzeschutz in Kliniken oder mehr Grün in Städten. Die SPD-Minister schlagen außerdem einen nationalen Hitzeaktionsplan vor. Allein in diesem Jahr hat die starke Hitze zu mehr als 12.000 Toten geführt. Deutlich mehr als sonst in ganzen Jahren. Thomas Bremser, Nachrichtenredaktion.
1: Grünchef Banaschak fordert von der CDU nach den Ostlandtagswahlen Gesprächsbereitschaft auch mit der Linkspartei über eine mögliche Regierungsbildung ohne die AfD. Im ZDF-Sommerinterview sagte der Grünchef.
3: In einer Situation, in der man befürchten muss, dass am Ende Antidemokraten und Verfassungsfeinde Einfluss auf die Politik bekommen, müssen Demokraten miteinander gesprächsfähig sein.
1: Das erwarte er von Linken, SPD und von der Union. Bei der CDU gibt es einen generellen Unvereinbarkeitsbeschluss, wonach sie Koalitionen und ähnliche Formen der Zusammenarbeit mit Linke und AfD ablehnt. Zum Sport. Deutsche Medaillen bei der Schwimm-EM. Isabel Gose hat in Paris EM-Silber über 400 Meter Freistil gewonnen. Die 24-Jährige schlug hinter der überragenden Italienerin Simona Quadarella an. Dritte wurde Goses Teamkollegin Maja Werner. Bei den Männern gewann Lukas Mertens EM-Bronze über 400 Meter Freistil.
4: Das Wetter.
5: Heute Morgen ist es meistens trocken, dazu aktuell 16 bis 12 Grad. Der Wochenstart wird grundsätzlich kühler, Höchstwert an diesem Montag 23.

0: Grad und dazu wechseln sich Sonne und Wolken ab. Nur ganz selten sind leichte Schauer möglich.
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2: A40 Essen-Dortmund zwischen Dortmund-Barob und Dortmund-Hombruch. 1 Kilometer Stau. Wir wünschen allen unterwegs gute Fahrt.
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0: Wir gehen gemeinsam ganz entspannt durch die Nacht mit Musik von Leonie. Hier ist Don't Worry. Ich bin Patrick Rickert. Guten Morgen.

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1: Ah, schon tausendmal mitgetanzt, aber ich kann ihn immer noch nicht, diesen Tanz. Macarena. Ich verknote immer nur meinen Körper. Atze Schröder ist auf die Suche nach den Promi-Sommerthemen gegangen und das Schönste, oder besser gesagt, die Schönste, hat er gefunden. Und auch sofort im Podcast verbraten.
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5: Nennt mich Nostradamus. Hab ich es nicht neulich noch gesagt? Sommer ist erst, wenn die Hunziker planschen geht. Und bitteschön, sicher, sie tut es dieses Jahr auf Sardinien. Ja, natürlich nicht alleine. Sie hat, wie üblich, die gesammelten Paparazzi von Bild, Bunte und Frau im Glück eingeladen, um im besten Sundowner-Licht von ihnen ganz unerwartet und zufällig überrascht zu werden. Wie sie mit ihrem aktuellen Summer-Lover-Boy im Mittelmeer sauigelt und planscht. Mit anderen Worten, Michelle hat der Welt ihren neuen Stelzbock präsentiert. Dr. Love. Ja, da ist der Name Programm. Und es sind wieder so schöne Bilder geworden. So schön. Und da sieht man doch mal, dass auch die durchschnittliche Hausfrau wie Michelle, Mutter und Oma, alles in einem nochmal ein Happy End erleben kann. Toi, toi, toi, liebe Michelle, dass es diesmal das große Glück wird für unsere europäische Obermilf. Ja, Leute, wisst ihr was, ich rufe sie gleich mal an und frage nach, wie lange das alles noch so gehen soll und ob sie für den nächsten Sommer 27 schon irgendwo gebucht hat. Ich bin auf jeden Fall beruhigt, weil ich auch gesehen habe, dass der alte Badeanzug von Wetten, das noch passt. Ja, wie eine zweite Haut. Toll. Hoffentlich wurde der mit dem ZDF ordnungsgemäß abgerechnet. Ja, nee, ist klar.
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0: Das Wetter.
1: Im Moment ist es nur gering bewölkt, meistens trocken. Nur selten kommt mal noch ein kurzer Schauer runter bei aktuell 16 bis 12 Grad. Der Montag wird ansonsten deutlich kühler, 20 bis 23 Grad. Und dazu gibt es einen Sonne-Wolken-Mix. Wenn es regnet, dann nur ganz leicht.
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2: Zurzeit liegen uns keine Meldungen vor. Wir wünschen allen unterwegs gute Fahrt.
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1: Guten Morgen, Patrick Rickert hier. Wir starten gemeinsam in die neue Woche mit Katy Perry. Hier kommt Teenage Dream im besten.

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1: Ich bin Dirk Zeitler. Das Feuer im Naturschutzgebiet Hohes Venn rückt auf die erste Wohnbebauung auf deutschem Gebiet vor. Die Flammen stünden etwa 300 Meter vor den vor einigen Stunden evakuierten Gebäuden, sagte Monschaus Feuerwehrsprecher Tobias Schell. Die Häuser in den Ortslagen Rützhof und Geisberg mit rund 30 Bewohnern waren gegen 22 Uhr evakuiert worden. Die Brandbekämpfer hoffen, die Häuser retten zu können. SPD-Chef Lars Klingbeil hat angesichts schwacher Umfragewerte und interner Kritik für den Kurs seiner Partei in der schwarz-roten Bundesregierung geworben. Wir alle machen uns Gedanken, wie wir stärker werden können, sagte der Vizekanzler bei einer Veranstaltung der rheinland-pfälzischen SPD in Hasloch.
2: An der SPD-Basis rumort es. In den Umfragen geht es eher nach unten und das vor den wichtigen Landtagswahlen im September. Außerdem finden viele, dass sich die Partei in der Koalition nicht genug durchsetzt. Zuletzt wurde deshalb auch die Kritik an den Parteichefs Baas und Klingbeil immer lauter und es gab Rufe nach einem Sonderparteitag. Den lehnt Klingbeil ab und er verteidigt die Kompromisse mit der Union. Die demokratische Mitte dürfe jetzt nicht streiten, sondern müsse das Land auf Vordermann bringen und so auch verhindern, dass die Rechtsextremen die Macht übernehmen. Thomas Brock, Nachrichtenredaktion.
1: Grünchef Banatschak fordert von der CDU nach den Ostlandtagswahlen Gesprächsbereitschaft auch mit der Linkspartei über eine mögliche Regierungsbildung ohne die AfD. Im ZDF-Sommerinterview sagte der Grünchef.
3: In einer Situation, in der man befürchten muss, dass am Ende Antidemokraten und Verfassungsfeinde Einfluss auf die Politik bekommen, müssen Demokraten miteinander gesprächsfähig sein.
1: Das erwarte er von Linken, SPD und von der Union. Bei der CDU gibt es seit 2018 einen generellen Unvereinbarkeitsbeschluss, wonach sie Koalitionen und ähnliche Formen der Zusammenarbeit mit Linke und AfD ablehnt. Zum Sport. Frederik Ruppert ist erstmals Europameister über 3000 Meter Hindernis. Der 29-Jährige siegte im Finale bei der Leichtathletik-EM in Birmingham. Das deutsche Traumergebnis machte Karl Bebendorfer als Dritter perfekt. Die gemischte deutsche Sprintstaffel über 4x100 Meter sicherte sich in Birmingham die Silbermedaille. Sensationell gewann auch Speerwerferin Julia Ulbricht Silber.
4: Das Wetter. Heute Morgen gehen wir mit 16 bis 12 Grad in die neue Woche. Meistens ist es trocken. Der Tag wird auch dann insgesamt nur noch 20 bis 23 Grad warm. Dazu gibt es einen Sonne-Wolken-Mix. Regen kommt nur selten runter. Wenn was kommt, auch nicht viel.
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6: A42 Kamp-Lindfort-Dortmund zwischen Moers-Nord und Duisburg-Bekerwerth. 1 Kilometer Stau, 29 Minuten Zeitverlust. Wir wünschen allen unterwegs gute Fahrt.
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0: Luis Capaldi und Forget Me. Damit gehen wir in die 5. Sommerferienwoche.
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0: Kevin Zimmer aus der Redaktion, womit starten wir denn in die vorletzte volle Ferienwoche?
2: Und vielleicht habt ihr es ja in den Ferien auf den Autobahnen selbst gespürt. Ich würde es euch nicht gönnen, aber trotzdem. Ja, manche Autofahrer sind halt sehr aggressiv unterwegs. Da wird gehupt, gerast oder links geblinkt hinter einem. Heute wird in Berlin eine Langzeitstudie zum Verkehrsklima in Deutschland vorgestellt. Das wird mit Spannung erwartet. Schwerpunkt der Untersuchung, wie aggressiv sind Autofahrer hier bei uns auf den Straßen und Autobahnen unterwegs.
0: Oh, wie das Ergebnis ausfällt, kann ich mir gut vorstellen. Aber wir warten es besser mal ab. Dann wird es heute noch mal sehr emotional für Fans der britischen Sängerin Bonnie Tyler.
2: Ja, die wird heute in ihrer Heimat in Wales beigesetzt. Sie war ja Anfang Juli in ihrer Wahlheimat Portugal geworden. Heute findet ein Trauerzug durch Skerven, ihrem Heimatort, statt. Zudem sind ausdrücklich auch Fans eingeladen, am Straßenrand zu stehen und dort ja, ihrem Star noch mal einen letzten Gruß zu senden. Die Beisetzung findet dann im engsten Familienkreis statt. Bonnie Tyler wurde 75 Jahre alt.
0: Und wettertechnisch können wir in dieser Woche durchatmen, Kevin.
2: So wie es aussieht, werden wir an keinem Tag in dieser Woche über 30 Grad erreichen. Und vielleicht kommt auch mal ein bisschen Regen runter. Der wird ja in NRW gerade dringend erwartet.
0: Kevin Zimmer mit allem, was wichtig ist heute. Dankeschön.
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0: das Wetter.
1: Heute Morgen ist es meistens trocken, dazu aktuell 16 bis 12 Grad. Der Wochenstart wird grundsätzlich kühler. Höchstwert an diesem Montag 23 Grad und dazu wechseln sich Sonne und Wolken ab. Nur ganz selten sind leichte Schauer möglich.
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3: Zurzeit liegen uns keine Meldungen vor. Wir wünschen allen unterwegs gute Fahrt.
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1: Guten Morgen, Patrick Rickert hier. Wir starten gemeinsam in die neue Woche. Und damit wir auch richtig wach werden, lasse ich uns Musik von Lady Gaga da. Hier ist Just Dance.

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0: Musik aus den 90ern, TLC und Waterfalls. Gleich gibt's ganz neue Musik von den Sportfreunden Stiller. Ohne dich gehe ich kaputt. Gehst du mit?
1: Augenblick mal. Heute ist der Black Cat Appreciation Day, der Tag der schwarzen Katze. Seit 2010 gibt es diesen Aktionstag, um den Ruf der dunklen Fellnasen gerade zu rücken. Der Aberglaube sieht in ihr eine Unheilsbotin. Bloß keiner schwarzen Katze über den Weg laufen. Es gibt Menschen, die wirklich Angst davor haben. Unsere schwarze Katze zu Hause heißt Amy. Sie ist eigentlich ein recht friedsames Wesen, lebt bescheiden zwischen Futternapf, Sofa und Bett. Vielleicht zuweilen ein bisschen eigenwillig. Manchmal ist sie total verschmust und im nächsten Moment lässt sie dich links liegen. Aber Unglück hat Amy uns in den 8 Jahren, in denen sie bei uns lebt, noch nie gebracht. Ganz im Gegenteil. Sie ist eine hervorragende Krankenpflegerin, wenn sie sich geduldig ans Bein legt. Eine beeindruckende Seelsorgerin, wenn sie dir mit ihren Knopfaugen intensiv ins Gesicht schaut. Aber vor allem ist sie zu einem Mitglied der Familie geworden. Schwarze Katzen sind schwarze Katzen. Nicht besser oder schlechter als andere Lebewesen auf dieser Erde. Die Message des Tags der schwarzen Katze reicht aber noch viel weiter. Der Aberglaube führt zu nichts. Er macht höchstens Angst. Und Angst engt ein. Ich freue mich lieber an Gottes vielen Kreaturen, auch an den schwarzen Katzen. Und ich freue mich, wenn sie schnurrend auf mich zukommen und mir einen Moment den Tag versüßen. Thomas Fresier von der Evangelischen Kirche für Augenblick mal.
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1: Mit Thorsten Adolfs. Guten Morgen. Die Waldbrandlage im belgischen Naturschutzgebiet Hohes Venn bleibt angespannt. Das Feuer rückt mittlerweile auf die ersten Häuser auf deutschem Gebiet vor. Kritisch ist die Lage vor allem in der Stadt Monschau. Malte Albrecht aus dem News-Team. Dort mussten am späten Abend die ersten Menschen Hals über Kopf ihre Wohnungen und Häuser verlassen.
2: Richtig. Ein Sprecher der Feuerwehr hat gesagt, dass die Flammen etwa 300 Meter von den Gebäuden weg sind, die evakuiert werden mussten. Gegen 22 Uhr wurden 17 Häuser in den Monschauer Ortsteilen Rützhof und Geisberg geräumt. Rund 30 Menschen sind betroffen. Sie kamen entweder bei Verwandten, Freunden oder in einer Schule in Simmerath unter. Die Brandbekämpfer hoffen nun, die Häuser retten zu können. Zu ihrem Schutz wurden Wiesen in der Umgebung komplett mit Wasser getränkt. Der Brand in Belgien wütet seit Freitag und hat schon rund 30 Quadratkilometer Fläche zerstört. Einsatzkräfte aus der Region Aachen, den Niederlanden, Schweden und Luxemburg sind zur Hilfe gekommen.
1: Wie sieht es in Hürtgenwald aus, wo zuletzt ja sogar Tausende Menschen in Sicherheit gebracht wurden?
2: Da ist der Großbrand inzwischen unter Kontrolle. Rund 2000 Menschen konnten noch Samstagabend nach Gai zurückkehren. Die Löscharbeiten dauern aber weiter an, denn in dem etwa 300 Hektar großen Brandgebiet gibt es noch Glutnester. Ein Hubschrauber mit Wärmebildkamera überwacht deshalb die Lage und auch zwei Löschhubschrauber bleiben erstmal vor Ort.
1: Dankeschön, Malte. Und jetzt weitere Themen im Überblick. Das Niedrigwasser im Rhein macht Baustoffe teurer und bringt Bauprojekte ins Stocken. Weil die Schiffe weniger laden können, werden Materialien wie Sand und Kies knapper und damit auch teurer. Branchenverbände warnen, je länger die Lage anhält, desto größer werde das Risiko von Engpässen und Verzögerungen auf Baustellen. Die EU will die Sanktionen gegen Russland im Herbst massiv verschärfen. Die Zahl der sanktionierten Personen, Firmen und Organisationen soll dann um ein Drittel steigen. Das hat die EU-Außenbeauftragte Kallas angekündigt. Die bisherigen Strafmaßnahmen hätten Russland schon über 1 Billion Euro gekostet, sagte sie. Mit den zusätzlichen Sanktionen soll der Druck auf Moskau noch mal erhöht werden. Immer mehr abgelehnte Asylsuchende verlassen Deutschland freiwillig. Die Zahlen steigen in diesem Bereich deutlich. Im ersten Halbjahr reisten knapp 9.300 Menschen über staatliche Förderprogramme aus, rund 2.000 mehr als im gleichen Zeitraum des Vorjahres. Der Staat unterstützt dabei mit Reisekosten und einer Starthilfe von 1.000 Euro pro Person. Finanzminister Klingbeil will Start-ups in Deutschland besser unterstützen, und zwar steuerlich. Damit das gelingt, will die schwarz-rote Koalition dafür sorgen, dass deutlich mehr privates Kapital in junge, innovative Unternehmen fließt. Das hat Klingbeil dem RND gesagt. So will er erreichen, dass die, Zitat, Weltmarktführer von morgen in Deutschland gegründet und hier groß werden können. Zusätzliches Kapital gilt als Voraussetzung dafür, dass Start-ups den nächsten Wachstumsschritt erreichen können und nicht schon in der Anfangsphase scheitern. Das waren die Nachrichten mit Thorsten Adolfs.
3: Danke, Thorsten. Gleich 3:03, Sarah Borkowski hier. Guten Morgen. Grau und kühl geht's erstmal los heute bei uns in Oberhausen. Also der Morgen startet bewölkt und nass. Im Laufe des Tages kann es auch immer mal wieder nieseln. Mehr als 20 Grad sind nicht drin. Im Moment haben wir 17 am Gasometer. Und morgen geht's eh nicht weiter. Nass, grau, keine Sonne und maximal 20 Grad. Dann auf den Straßen ist alles fein. Wenn ihr was seht, dann ruft er an oder schickt eine WhatsApp an die Radio Oberhausen Hotline. Die Nummer dafür, das ist die 0800 60 60 321. Euch eine gute Fahrt.
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3: Ich wünsche euch einen guten Morgen, und wenn irgendjemand irgendwo meine Stimme sieht, sagt Bescheid. Also ich würde mich freuen, wenn wir irgendwann wieder zusammenfinden. Das ist Miles Smith für euch mit Nice to Meet You.

0: nach Sachsen. Hier ist Radio Oberhausen. Manchmal hilft uns es, ja. Wenn wir uns nur schon mal mit dem Gedanken auseinandersetzen, dann ist es nicht ganz so wild, wenn es dann wirklich passiert. Das mit dem, wie wird das nach dem Ende der Urlaubszeit und nach dem Ende der Ferien? So, das übernimmt Jens Herbst jetzt für uns.
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2: Der Alltag kehrt zurück und nach der Urlaubszeit haben viele so ein bisschen weiche Füße und kalte Knie. Aber es nützt nichts, die Arbeit ruft, also echte Syphilis-Arbeit. Und da müssen wir hingehen, denn ohne den Lohn treibt's uns in den finanziellen Urin. Wir treffen also wieder den Chef und lernen, Reden ist Schweigen und Silber ist Gold. Weil er redet und redet und glaubt, dass nur er weiß, wo der Wurm begraben liegt. Es geht echt auf keine Vorhaut. Auch zu Hause müssen wir wieder ohne Roomservice sauber machen. Manche kriegen da so einen richtigen Futzpimmel. Wir haben mehr Stress, es gibt mehr Streit. Man möchte sich gegenseitig ungerammt in den Boden spitzen. Zum Glück wissen wir, der nächste Urlaub kommt bestimmt. Das ist so sicher wie abends in der Kirche.
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14 nach 6 ist, ihr hört Radio Oberhausen, wenn wir den Sonnenaufgang genießen. Also wenn wir uns wirklich da hinsetzen und sagen, oh, jetzt gucken wir mal, dann ist das schon pures Moment genießen und wir vergessen dann auch ganz schnell alles um uns herum. Und das schafft bei Michael Schulte auch ein Mensch. Und hier singt er von seinem Sonnenaufgangsmenschen. Das ist 5 a.m.

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0: Da Bruno Mars mit dem Lazy Song hier bei Radio Oberhausen. 6:30 ist es, deswegen jetzt das Wichtigste aus Oberhausen. Und das hat Lisa Richter aus der Nachrichtenredaktion jetzt live für uns. Guten Morgen.
1: Guten Morgen.
0: Die Zahl der Übernachtungen in Oberhausen, die ist im vergangenen Jahr gestiegen.
1: Durch Kurzzeitvermietungen werden mehr Nächte in Oberhausen verbracht. Laut einer Statistik der Landesdatenbank NRW waren es im vergangenen Jahr rund 107.000 Übernachtungen.
0: Und das ist deutlich mehr als im Jahr zuvor.
1: Im Jahr 2024 waren es nur rund 100.000 und 2023 nur rund 70.000.
0: Wir freuen uns, mehr Übernachtungen in Oberhausen. Ist halt schön bei uns, ich sage das immer wieder. Und der Polizeistandort am Wilhelmsplatz, der wird modernisiert.
1: Die Sanierung des denkmalgeschützten Polizeigebäudes am Wilhelmplatz in Stärkrade hat begonnen. Der Standort soll moderner, barrierefrei und besser gegen Hitze geschützt werden.
0: Das Gebäude aus den 1920er Jahren, das wird jetzt umfassend erneuert.
1: Unter anderem bekommt das Haupttreppenhaus einen Aufzug, Türen werden verbreitert und Hinweise in Blindenschrift angebracht. Gegen Hitze sollen Sonnenschutz und Kühldecken helfen. Auch der Schallschutz wird verbessert. Dabei sollen die historischen Verzierungen erhalten bleiben. Zusätzlich wird das alte Parkett auch noch an einigen Stellen erneuert.
0: Dank dir, Lisa, für die Infos, alle Nachrichten. Die kriegt ihr auch noch mal auf radiooberhausen.de oder ihr guckt in unsere App. Kurz nach 6:30 ist viele Wolken und gerade heute Morgen kommt da auch Regen aus diesen Wolken. Im Laufe des Tages kann immer wieder so ein bisschen fisseln. Das Ganze bei maximal 20 Grad. Im Moment haben wir 17 am Westfield Centro und morgen bleibt es auch relativ uselig. Weiter Regen, viel Grau, keine Sonne und wieder bis zu 20 Grad in Oberhausen. Und es bleibt bei entspannt auf den Straßen. Wenn ihr irgendwo was seht, dann anrufen oder WhatsApp schicken. An die Radio Oberhausen Hotline. Die Nummer dafür, das ist die 0800 60 60 321. Euch eine gute Fahrt.
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0: Ich wünsche euch einen guten Morgen mit den Imagine Dragons und ihren Demons. 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

fünf nach halb sieben ist es. Hier ist Radio Oberhausen. Manchmal haben wir einen Plan. Ja, und dann passiert einfach das Leben, ne? So einen klassischen Fall davon hat Benson Boone jetzt hier bei Sorry, I'm Here for Someone Else. Also der Plan war die eine Frau und dann war auf einmal eine ganz andere da. Und jetzt überlegt er, wie wild, wie er das denn so finden soll.

0: Deboro mit Everybody um 6:41, 3-Tage-Festival, mehrere Bühnen, 0 Eintritt. Es klingt fast zu gut, um wahr zu sein.
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0: Es ist aber so. Auf dem Gelände der Zeche Karl in Altenessen geht das kostenlose Festival, also das Podfest, dieses Jahr in die zweite Runde und wird direkt zum 3-Tage-Ding. Ab nächste Woche Freitag, also ab dem 28.08. gibt es Techno und House auf 3 Bühnen, dazu Street Food und jede Menge Mitmachaktion. Sonntag wird dann alles ein bisschen entspannter mit Familienprogramm und einem dicken Angebot für Kinder auch noch. Und von lokalen Newcomern bis internationalen DJ ist da wirklich für jeden Techno-Fan was mit dabei. Letztes Jahr waren da mal eben fast 10.000 Menschen und die Chancen stehen ganz gut, dass es dieses Mal noch voller wird.
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Sunrise Avenue mit Hollywood Hills. Das hier, das ist so ein, ach komm, lass mal gucken gehen, was völlig okay ist. Oder besser gesagt, nee, es ist auch völlig erwünscht, dass wir einfach mal bei fremden Leuten in den Garten spazieren. 6:47 ist es, hier ist Radio Oberhausen. Ja, also das ist der Tag der offenen Gartenpforte. So heißt das Ganze. Das Ganze ist am 12. und 13. September und dann können wir uns entweder andere Gärten angucken oder wir können unseren zeigen. Die Aktion, die läuft im Zuge der internationalen Gartenbauausstellung. Mitmachen können wir alle und es ist auch egal, ob unser Garten zu groß oder zu klein oder zugewachsen ist. Es muss gar nicht perfekt sein und wenn ihr sagt, boah geil, da möchte ich dabei sein, ihr könnt euren Garten jetzt online anmelden. Ich wünsche euch ganz viel Spaß dabei bei euch auf Radio Oberhausen.

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1: Mit Thorsten Adolfs. Guten Morgen. Es gibt gute Nachrichten aus der Eifel. Der schwere Waldbrand im Hohen Venn steuert im Moment nicht mehr auf die deutsche Grenze zu. Malte Albrecht aus den Nachrichten, du verfolgst für uns die Lage vor allem in Monschau. Wie sieht's da aktuell aus?
2: Ja, die Situation hat sich erstmal stabilisiert. Leichter Regen, kaum Wind und hohe Luftfeuchtigkeit helfen den Einsatzkräften. Das ist gut für uns, sagte ein Feuerwehrsprecher. Vorher waren die Flammen bis auf 300 Meter an die deutsche Grenze herangerückt. Es gab die Befürchtung, dass der Wind aufrischt, sich vielleicht auch noch ungünstig dreht und die Flammen weiter Richtung Deutschland treibt. Deshalb wurden gestern später abends, so gegen 22 Uhr, vorsichtshalber 17 Häuser in Monschau-Rützhof und Geisberg evakuiert. Nicht nur wegen des Feuers, sondern auch wegen der gefährlichen Rauchentwicklung übrigens. Rund 30 Anwohner waren betroffen. Die Feuerwehr hat die Wiesen vor ihren Wohnhäusern komplett unter Wasser gesetzt, um ein Übergreifen der Flammen zu verhindern.
1: Es ist mit 3000 Hektar der größte Waldbrand in der Geschichte Belgiens. Entwarnung können die Löschkräfte noch nicht geben, oder?
2: Nein, noch lange nicht. Besonders zu schaffen macht den Einsatzkräften der vergleichsweise starke und, wie schon gesagt, ständig drehende Wind. Hinzu kommt das Problem, dass große Teile des belgischen Nationalparks Hochmoore sind und Moorbrände sind tückisch. Das Feuer brennt nämlich tief im Torfboden und ist somit unsichtbar. Die Glutnester können sich meterweit unter der Oberfläche ausbreiten.
1: Danke Malte und jetzt weitere Themen im Überblick. US-Präsident Trump will die gemeinsamen Militärübungen mit Südkorea, die heute beginnen, deutlich kleiner ausfallen lassen. Er hält sie für zu teuer und sieht darin ein falsches Signal gegenüber Nordkorea. Offiziell befinden sich Nord- und Südkorea noch immer im Krieg miteinander. Der Koreakrieg endete 1953 nur mit einem Waffenstillstand. Hurricane Lala hat Hawaiis größte Insel Big Island mit heftigen Winden und Starkregen getroffen. Mindestens ein Mensch kam ums Leben. Mehr als 220.000 Haushalte sind ohne Strom, Straßen sind gesperrt und weite Teile der Insel stehen unter Wasser. Die US-Schauspielerin Hayden Panettiere ist tot. Sie wurde nur 36 Jahre alt. Die ehemalige Verlobte von Ex-Boxweltmeister Wladimir Klitschko spielte unter anderem in der Musikserie Nashville und im Horrorfilm Scream 4 mit. Zu den Umständen ihres Todes wurden bis jetzt keine Angaben gemacht. Cold Case-Ermittler in NRW haben eine wichtige neue Spur ausgewertet. Sie hatten lange gehofft, einen Zusammenhang zwischen den Fällen von Deborah Sassen und Claudia Ruf aus dem Jahr 1996 zu finden, weil beide Mädchen in der Nähe der A46 in Düsseldorf bzw. Grevenbruch verschwunden waren. Die DNA-Spur des Verdächtigen im Fall Sassen passt aber nicht zu den Beweisen aus dem Mordfall Claudia Ruf. Damit haben sich die Vermutungen der Polizei, dass ein und derselbe Täter hinter beiden Verbrechen stecken könnte, erst einmal nicht bestätigt. Soweit die Meldungen mit Thorsten Adolfs.
3: Danke, Thorsten. Gleich 3:07, Sarah Borkowski hier. Guten Morgen. Ist bewölkt heute bei uns und auch erstmal nass. Temperaturen dazu höchstens 20 Grad heute. Im Moment haben wir 17. Anna-Turbin-Halle morgen ähnlich. Nass, grau und maximal 20 Grad bei uns in Oberhausen. Ich habe eine Info von der A3 für euch. Oberhausen Richtung Arnheim zwischen Dienstlaken Süd und Dienstlaken Nord. Da ist aktuell die rechte Spur gesperrt, weil da ein Feuerwehreinsatz läuft. Stau gibt es auch auf der A3 Oberhausen Richtung Arnheim zwischen Dienstlaken Süd und Dienstlaken Nord. Da braucht ihr gerade gute 5 Minuten länger. Dann A3 Arnheim Richtung Köln zwischen Holten und Duisburg-Wedau. Da braucht ihr 10 Minuten mehr. Die 52 Essen Richtung Düsseldorf zwischen Essen-Harzopf und Breitscheid. Da braucht ihr auch 5 Minuten länger. Genau wie auf der A59 Dienstlaken Richtung Duisburg zwischen dem Kreuz Duisburg-Nord und dem Kreuz Duisburg. Auch da Stau. Auch da 5 Minuten mehr für euch. Und wenn ihr noch was habt, dann anrufen oder WhatsApp schicken an die Radio Oberhausen Hotline. Die Nummer dafür, das ist die 0800 60 60 321. Euch eine gute Fahrt.
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3: Ich wünsche euch einen guten Morgen mit Olivia Dean und So Easy.

0: völlig unbeeindruckt hier bei Radio Oberhausen. That don't impress me much. 7:10 ist es. Wir feiern. Wir feiern diese Woche 30 Jahre Zentro und 30 Jahre Neue Mitte. Ich meine, jedes Mal, wenn ich das sage, denke ich so, es ist wirklich schon so lange. Ja, tatsächlich.
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0: Und so 30 Jahre, habe ich ja eben gesagt, die können wir auch schon mal feiern. Und deswegen suchen wir eure Geschichten sozusagen als kleines Geschenk ans Zentro und an die Neue Mitte. Weil was gibt es Schöneres als gemeinsame Erlebnisse? Dinge, die ihr im Zentro, am Zentro oder in der Neuen Mitte erlebt habt und die einfach besonders sind. Und so eine Geschichte, die hat Radio Oberhausen-Hörerin Rebecca. Guten Morgen, Rebecca.
2: Guten Morgen.
0: So, wenn ich dir Westfield Zentro sage, was kommt dir sofort in den Kopf? Erzähl uns deine Geschichte.
2: Ja, das war sehr emotional damals. Unser Hund wurde eingeschläfert 2016 und damals gab es ja noch Build a Bear. Und wir sind dann mit unserer Tochter, die war damals 9, zu Build a Bear gegangen. Und es gab da so einen Rohling, einen schwarzen Labrador. Und den hat sie sich ausgesucht und dann hat sie den ausstopfen lassen und Shiba genannt, so wie unser Hund halt geheißen hat.
0: Okay, gibt's diesen Hund noch? Also den Stofftierhund?
2: Den Stofftierhund gibt's noch. Der lebt mit meiner Tochter in ihrer Wohnung.
0: Och, schön. Also das wird wahrscheinlich auch so ein Stofftier sein, was niemals kaputt gehen darf, oder?
2: Ja, ich glaube, die Build-A-Bear-Sachen, die sind ja sowieso sehr robust. Ja. Und ich glaube, der wird noch sehr, sehr lange leben.
0: Ach, ich finde das so eine schöne Geschichte. So, Rebecca, jetzt müssen wir eine Sache noch klären. Weil für diese Geschichte gibt es ja einen 150-Euro-Gutschein fürs Westfield Zentro. Kriegt die Tochter da auch noch was ab?
2: Ja, ich denke, kann ich mir gut vorstellen, dass wir zusammen shoppen gehen und eventuell auch ein Käffchen trinken oder was Leckeres essen gehen. Das, also kann ich mir gut vorstellen.
0: Finde ich, klingt nach einem wunderschönen Vorhaben. Ich wünsche euch ganz viel Spaß beim Geld ausgeben und vielen Dank für deine Geschichte. 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
1: Ed Sheeran.
0: Wait for me to come home.
1: 19 nach 7 ist. Bei euch läuft Radio Oberhausen. Manchmal haben wir gar nicht so richtig Bock auf irgendwas. Also Bock auf eine Sache. Und dann machen wir es doch. Und es wird so viel besser als gedacht. Vielleicht wird es einfach das Beste, was wir je gemacht haben. So war das bei Sophie Alice Baxter. Mit diesem Song hier. Das ist sie zusammen mit Spiller und dem Groove Jet.

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0: Eva und Apache mit Wunder hier bei Radio Oberhausen. 19:30 ist es. Deswegen jetzt das Wichtigste aus Oberhausen. Das hat Lisa Richter aus der Nachrichtenredaktion jetzt live für uns. Guten Morgen.
1: Guten Morgen.
0: Die Zahl der Übernachtungen in Oberhausen, die ist im vergangenen Jahr gestiegen.
1: Durch Kurzzeitvermietung werden mehr Nächte in Oberhausen verbracht. Laut einer Statistik der Landesdatenbank NRW waren es im vergangenen Jahr rund 107.000 Übernachtungen.
0: Und das ist deutlich mehr als im Jahr davor.
1: Im Jahr 2024 waren es nur rund 100.000 und 2023 sogar nur 70.000.
0: Mehr Übernachtungen in Oberhausen und der Polizeistandort am Wilhelmsplatz, der wird modernisiert.
1: Die Sanierung des denkmalgeschützten Polizeigebäudes am Wilhelmplatz in Stärkrade hat begonnen. Der Standort soll moderner, barrierefrei und besser gegen Hitze geschützt werden.
0: Das Gebäude aus den 1920er Jahren, das wird jetzt umfassend erneuert.
1: Unter anderem bekommt das Haupttreppenhaus einen Aufzug, Türen werden verbreitert und Hinweise in Blindenschrift angebracht. Gegen Hitze sollen Sonnenschutz und Kühldecken helfen. Auch der Schallschutz wird verbessert, dabei sollen die historischen Verzierungen erhalten bleiben. Zusätzlich wird das alte Parkett an einigen Stellen erneuert.
0: Sag nochmal, Blindenschrift war das? Danke, Lisa, für die Infos. Alle Nachrichten, die kriegt ihr auch nochmal auf unserer Homepage. Oder ihr guckt in die Radio Oberhausen App, kurz nach 19:30 ist. Grau und kühl geht's heute los bei uns in Oberhausen. Also bewölkt und nass heute Morgen. Im Laufe des Tages kann es auch immer mal wieder so ein bisschen fisseln. 20 Grad schaffen wir heute. 17 Grad, die haben wir gerade im Kaisergarten. Morgen geht's ähnlich weiter, grau, nass und maximal 20 Grad. Auf den Straßen haben wir, ich sag mal, was los auf der A3. Oberhausen Richtung Arnheim. Zwischen Dinslaken Süd und Dinslaken Nord ist weiter die rechte Spur gesperrt, weil da ein Feuerwehreinsatz läuft. Deswegen auch Stau da. A3, Oberhausen Richtung Arnheim. Zwischen Dinslaken Süd und Dinslaken Nord, da braucht er gerade eine Viertelstunde länger. Dann die A3 Arnheim Richtung Köln. Zwischen Holten und Duisburg-Wedau, da braucht er 10 Minuten mehr. Weiter geht's mit Stau von der A40. Dortmund Richtung Duisburg zwischen Bochum-Wattenscheid und dem Dreieck Essen-Ost. Auch da braucht er 10 Minuten länger. Und die A59 habe ich noch für euch. Dinslaken Richtung Duisburg zwischen Duisburg-Althamborn und dem Kreuz Duisburg. Auch da braucht er 10 Minuten mehr. Habt ihr noch was gesehen? Dann anrufen oder WhatsApp schicken an die Radio Oberhausen Hotline. Nummer dafür 0800 60 60 321. Euch eine gute Fahrt.
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0: Ich wünsche euch einen großartigen Morgen mit Sia und Cheap Thrills.

6 nach 7:30. Hier ist Radio Oberhausen. Ich bin mir nicht sicher, ob jemals schon mal jemand drüber nachgedacht hat, ob Coco Jumbo irgendwas bedeutet. Also, wir brauchen auch gar nicht anfangen mit Nachdenken, weil tut es nicht. Nee, Mr. President haben das halt einfach erfunden. Das ist Coco Jumbo für euch. Das ist ein

0: Topic von Becky G mit Sorry Puppy. 7:43 hier hört Radio Oberhausen. Ich habe ja ein bisschen im Lotto gewonnen, ne? Auf meinem Rückflug aus dem Urlaub. Ich hatte wirklich eine ganze Reihe für mich alleine, weil mein Sitznachbar scheinbar irgendwas, oder meine Sitznachbarn besser gesagt, die hatten irgendwas im Handgepäck und die Polizei hat gesagt, nee, warte mal kurz, ihr fliegt jetzt einfach mal nicht. So ähnlich war zumindest die Durchsage. Ein bisschen anders ist das hier gelaufen. Der Flieger steht auf der Startbahn und dann Abbruch. Okay, Kind hat sich halt unterm Sitz versteckt und weil die Situation irgendwie nicht beruhigt werden konnte, musste der Flug abgebrochen werden. Ist in Kanada passiert, aber das gibt's auch bei uns, hat uns Flugbegleiterin Alia erzählt.
1: Während des Takeoffs, auch noch auf dem Runway, da ist ein kleines Mädchen nach hinten in die Galley gerannt gekommen. Da musste ich mich halt abschnallen, weil die Kleine, wie gesagt, durch den Gang gelaufen ist. Und das Problem dabei lag aber, dass niemand sich gemeldet hat, wer denn Mama oder Papa von der Kleinen sein würde. Und das hat dann auch immer noch ein bisschen länger gedauert.
0: Okay, also der Flieger stand wirklich startklar auf der Startbahn. Oder eigentlich sollten schon alle ruhig und eingeschnallt auf ihren Plätzen bleiben. Naja, eigentlich.
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0: trotzdem auf, wenn du siehst, dass eine Zweijährige durch den Gang rennt, obwohl sie eigentlich bei den Eltern auf dem Schoß sitzen müsste und dabei angeschnallt sein sollte. Dann habe ich mir die Kleine geschnappt, habe sie auf den Arm genommen und bin durch die Kabine gelaufen und habe dann mal nachgefragt, wem denn das Kind gehört. Hat sich erstmal keiner gemeldet, bis dann der Sitznachbar, der eine Reihe hinter dem Pärchen saß, meinte, ja, vor mir sitzen die Eltern. Und dann meinten sie nur, ja, ist normal, die läuft öfters mal weg. Genau, die war auch gar nicht angeschnallt, also das haben die gar nicht mitbekommen.
1: Okay, hattet ihr auch schon mal irgendwie sowas, also mehr Platz oder irgendwie später los, weil irgendwas los war im Flieger oder auf der Reise, meldet euch über die Radio Oberhausen Hotline, das ist die 0800 60 60 328.

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1: Mit Thorsten Adolfs. Guten Morgen. Es gibt ein vorsichtiges Aufatmen in

0: Monschau. Die Lage hat sich am Morgen etwas stabilisiert. Der große Waldbrand im Hohen Venn in Belgien rückt derzeit nicht mehr auf die deutsche Grenze vor, teilte die Feuerwehr mit. Malte Albrecht aus dem News-Team. Der Wetterumschwung spielt den Einsatzkräften in die Hände.
1: Ja, genau. Leichter Regen, kaum Wind und hohe Luftfeuchtigkeit. Das ist gut für uns, sagte ein Sprecher der Feuerwehr. In der Nacht waren die Flammen auf bis zu 300 Meter an Häuser auf deutscher Seite herangerückt. Vorsorglich mussten deswegen am späten Abend rund 30 Menschen in den Ortsteilen Rützhof und Geisberg raus aus ihren Wohnungen. Um die Häuser vor den Flammen zu schützen, tränkte die Feuerwehr die Wiesen in der Umgebung mit Wasser. Fast minütlich fuhren Transporter mit Wassertanks ins Einsatzgebiet. Aber im Moment sieht es, wie gesagt, nicht danach aus, dass sich das Feuer auf deutsches Gebiet ausbreitet.
0: Kommen wir zum Waldbrand selbst. Wie laufen da die Löscharbeiten im Hohen Venn?
1: Also die sind besonders schwierig, denn der Boden in dem Naturschutzgebiet besteht aus Torf und an der Oberfläche ist Gras. Dadurch kann sich das Feuer schnell ausbreiten. Jetzt bei Tageslicht sollen die Löscharbeiten wieder verstärkt werden. Auch Hubschrauber kommen wieder zum Einsatz. Der Brand hat seit Freitag schon rund 30 Quadratkilometer Fläche zerstört. Das entspricht etwa 4200 Fußballfeldern. Gestern sind auch Einsatzkräfte aus der Region Aachen, den Niederlanden, Schweden und Luxemburg angerückt, um die Löscharbeiten zu unterstützen.
0: Dankeschön, Malte. Und jetzt weitere Themen, kurz und kompakt. Das Niedrigwasser in deutschen Flüssen macht Baumaterialien knapper und teurer. Schiffe können weniger laden, deshalb sind Sand, Kies und andere wichtige Baustoffe schwerer zu bekommen und die Wartezeiten beim Bauen werden länger. Branchenvertreter sprechen vom dritten Preisschub innerhalb weniger Jahre. Solche Erhöhungen würden erfahrungsgemäß dauerhaft bleiben, sagen sie. US-Präsident Trump will die gemeinsamen Militärübungen mit Südkorea, die heute beginnen, stark kürzen, weil sie teuer seien und Nordkorea provozieren würden, sagte er. Südkorea will an dem Manöver aber wie geplant festhalten. In Südkorea sind rund 28.500 US-Soldaten dauerhaft stationiert. Ex-SPD-Chef Gabriel wirft seiner Partei vor, die eigene Wählerschaft verloren zu haben. Beim Bürgergeld hätten viele Beschäftigte das Gefühl gehabt, ihre Lebensleistung werde nicht mehr respektiert, weil Menschen ohne Job fast genauso viel vom Staat bekamen wie Geringverdiener, die ihr Leben lang gearbeitet hatten. Gabriel nennt das Gesetz verheerend und sagt, die SPD habe den Sozialstaat in einen reinen Sozialhilfestaat verwandelt. Die US-Schauspielerin Hayden Panettiere ist tot. Das melden unter anderem die Sender ABC und Fox News. Sie berufen sich auf den Sprecher der 36-Jährigen. Woran sie gestorben ist, dazu gibt es bisher noch keine Informationen. Im Mai hatte Panettiere eine Biografie veröffentlicht. Darin sprach sie offen über ihre Kämpfe mit postnatalen Depressionen und Alkoholsucht. Soweit die Meldungen mit Thorsten Adolfs.
2: Danke, Thorsten. Gleich 3:08. Sarah Borkowski hier. Guten Morgen. Viele Wolken. Heute Morgen kommt aus denen auch immer mal wieder Regen raus. Im Laufe des Tages kann auch immer noch so ein bisschen Nieselregen mit dabei sein. Das Ganze bei maximal 20 Grad. Gerade haben wir 17. 17 im Olga-Park. Morgen bleibt es wie heute. Weiter viel Regen, grau und bis zu 20 Grad in Oberhausen. Und es bleibt auch bei der Spursperrung auf der A3 Oberhausen Richtung Arnheim zwischen Dienstlaken Süd und Dienstlaken Nord. Da ist die rechte Spur gesperrt, weil da ein Feuerwehreinsatz läuft. Deswegen auch ein bisschen voller gerade. Hier braucht ihr aktuell mindestens 5 Minuten länger. Da geht es dann los mit der A3. Arnheim Richtung Köln. Zwischen Holten und Duisburg-Wedau, da braucht ihr gerade eine Viertelstunde länger. Dann Stau von der A40 Duisburg Richtung Essen zwischen Mülheim-Heißen und Essen-Holsterhausen. Da braucht ihr 10 Minuten mehr. Dann nochmal die A40, jetzt Dortmund Richtung Duisburg zwischen dem Dreieck Bochum-West und dem Dreieck Essen-Ost. Da seid ihr eine Viertelstunde länger unterwegs. Und die A59 Dienstlaken Richtung Duisburg zwischen Duisburg-Althamborn und dem Kreuz Duisburg. Da braucht ihr 10 Minuten mehr. Sonst noch was? Dann anrufen oder WhatsApp schicken an die Radio Oberhausen Hotline. Die Nummer dafür, das ist die 0800 60 60 321. Euch eine gute Fahrt.
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2: Ich wünsche euch einen guten Morgen. Das ist Robbie Williams mit Angels.

0: mit Dancing in the Flames. 7:45 ist es.
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0: Ach, ich liebe Menschen, die wir nur angucken müssen und die sagen, ja klar, machen wir. Also die Sorte Mensch, die bei jedem Spaß und vielleicht auch Sport, weil das ist auch viel Spaß, also die bei jedem Spaß sofort sagen, klar, bin ich dabei. Und genauso haben unsere Hörerinnen Diana und Rita letzte Woche unseren Spontantipp nach Willingen gewonnen. Also wir sagen euch freitags immer den Treffpunkt und ihr habt dann 3 Stunden Zeit zum Packen und Hinkommen. Und wer zuerst da ist, der gewinnt das Wochenende und startet auch direkt durch. Unsere Hörerin Diana, die war da sehr schnell überzeugt.
2: Rita hat mich dann angerufen und hat gesagt, hör mal so und so. Ich sag, klar, bin ich dabei. Ja, und dann haben wir unser Glück versucht.
0: Die beiden waren innerhalb von 5 Minuten am Treffpunkt in Kamp-Lindwort. Da waren wir am Freitag. Und von da aus ging es dann direkt ins Posthotel Ussel nach Willingen. Und weil Rita aber lieber ihre Freundin eingepackt hat, ja, musste ihr Ehemann wohl oder übel zu Hause bleiben.
3: Der war schon eifersüchtig, weil ich gesagt hatte, ich mache das. Und er hat sich natürlich auch gefreut für uns, dass wir das geschafft haben. Und ja, wir freuen uns auch super.
0: So, da braucht er auch gar nicht eifersüchtig sein. Lass die Mädels doch mal Spaß haben, ne? Wenn ihr auch Bock auf einen Spontantrip habt, dann haltet euch bereit. Auch diesen Freitag schicken wir euch wieder nach Willingen.
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0: Die All-American Rejects mit Give Your Hell hier bei Radio Oberhausen. 18 nach 6, 16, nein, nochmal langsam. Für müde Sarah ist am Montagmorgen. 16 nach 8, das ist so. Euch einen guten Morgen.
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19:08, ihr hört Radio Oberhausen. Ja gut, ich habe mich jetzt irgendwie ein bisschen verlaufen, aber hey, das wird schon. Ich meine, ich bin immerhin Supergirl. Also Anna Nahklapp glaubt einfach an die Lösung und das ist definitiv Supergirl.

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0: Juli mit geile Zeit hier bei Radio Oberhausen. 8:30 ist es. Deswegen jetzt das Wichtigste aus Oberhausen. Und das hat Lisa Richter aus der Nachrichtenredaktion jetzt live für uns. Guten Morgen.
1: Guten Morgen.
0: Der Polizeistandort am Wilhelmsplatz, der wird modernisiert.
1: Die Sanierung des denkmalgeschützten Polizeigebäudes am Wilhelmsplatz ist in Stärkrade hat begonnen. Der Standort soll moderner, barrierefrei und besser gegen Hitze geschützt werden.
0: Das Gebäude aus den 1920er Jahren, das wird jetzt umfassend erneuert.
1: Unter anderem bekommt das Haupttreppenhaus einen Aufzug, Türen werden verbreitert und Hinweise in Blindenschrift angebracht. Gegen Hitze sollen Sonnenschutz und Kühldecken helfen. Auch der Schallschutz wird verbessert. Dabei sollen die historischen Verzierungen erhalten bleiben. Zusätzlich wird das alte Parkett auch noch an einigen Stellen erneuert.
0: Also wir freuen uns auf einen modernisierten Polizeistandort in Stärkrade und der Tag der offenen Gartenpforte, der steht wieder an.
1: Am 12. und 13. September öffnen erneut private Gärten im ganzen Ruhrgebiet ihre Tore für interessierte Gäste. Mehr als 110 Gärten haben im Juni teilgenommen und insgesamt über 13.000 Besucherinnen und Besucher angezogen.
0: Wer Interesse hat, seinen Garten auch zu öffnen, also wenn ihr da Bock drauf habt, um Besucher zu empfangen, ihr könnt euch online anmelden, alle Infos dazu, die kriegt ihr auf radiooberhausen.de. Da gibt's auch alle Nachrichten nochmal für euch, genauso wie in unserer App. Danke Lisa für die Infos. Kurz nach 8:30 ist bewölkt heute und auch erstmal nass. Temperaturen maximal 20 Grad heute. 17, die haben wir jetzt am Schloss Oberhausen und morgen ganz ähnlich. Nass, grau und maximal 20 Grad in Oberhausen. Es bleibt bei dem Feuerwehreinsatz auf der A3 Oberhausen Richtung Arnheim zwischen Dienstlaken Süd und Dienstlaken Nord. Da ist weiter die rechte Spur gesperrt. Dann Stau auf der A3 Köln Richtung Oberhausen zwischen Duisburg-Wedau und Lierich. Da braucht er 10 Minuten mehr. Dann die A3 Arnheim Richtung Köln. Zwischen Holten und Duisburg-Wedau, da braucht er eine knappe Viertelstunde länger. Die A40 Duisburg Richtung Essen zwischen Mülheim-Heimaterde und Essen-Holsterhausen braucht er 5 Minuten mehr. Genau wie in dem anderen Stau auf der A40 Dortmund Richtung Duisburg zwischen Gelsenkirchen-Süd und Essen-Frillendorf ist Stau. Und A59 Dienstlaken Richtung Duisburg zwischen dem Kreuz Duisburg-Nord und dem Kreuz Duisburg, auch da braucht er 5 Minuten länger. 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Euch eine gute Fahrt.
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0: Ich wünsche euch einen guten Morgen mit Alvaro Soler jetzt. Das ist La Libertad.

sechs nach halb neun ist bei euch auf Radio Oberhausen. Also ein Grinsen haben wir immer bei so einem Nice-to-meet-you-Moment und so ein bisschen Glitzer. Weil wir einfach einen Menschen gefunden haben, total durch Zufall und aber so happy sind, dass der jetzt auf einmal da ist. Über diesen Zufall freut Miles Smith sich hier. Das ist

0: 8:43 gleich. Ihr hört Radio Oberhausen. Ja, Kleinkind will sich einfach nicht anschnallen. Kann schon mal passieren. Allerdings, wenn das im Flieger passiert, mussten auch mal eben 130 Passagiere ihren Flug canceln. Das ist letzte Woche in Kanada passiert. Der Flug von Victoria nach Toronto mitten in der Nacht gestrichen. Das, weil sich das Kind eben unterm Sitz versteckt hat. Kein Anschnallen, kein Start. Und da mussten eben am Ende alle aus dem Flieger raus. Gepäck holen, umbuchen und warten. Ganz so krass ist nicht immer, aber wir haben euch mal gefragt, ob ihr das auch schon mal erlebt habt, dass Kinder auf dem Weg in den Urlaub irgendwie so ein klein bisschen randaliert haben.
1: Hattest du vielleicht schon mal eine Story, wo Kinder vielleicht randaliert haben?
2: Ja.
1: Was war denn die Story?
2: Da waren wir im Flieger, da wollte ein Kind die ganze Zeit durch den Gang rumrennen. Deswegen konnte das Flugzeug nicht pünktlich starten. Und auch im Flug die ganze Zeit ist er die ganze Zeit rumgerannt. Die Flugbegleiter mussten die ganze Zeit einschreiten.
1: Ging es dann weiter?
2: Die Flugbegleiter haben dann mit den Eltern gesprochen. Die Eltern mussten das Kind dann eben schnallen und dann war das Kind auch ein bisschen ruhiger.
3: Also ich mache Ferienprogramm für Familien und im letzten Jahr bin ich mit zwei Grundschulen zusammen ins Kino gegangen an einem Tag und man hat einfach gemerkt, die eine Grundschule hat Kinder, die gut erzogen sind, die andere Grundschule, da haben die Kinder randaliert, die waren sehr laut im Kino, man konnte teilweise den Film nicht hören, dass die Kinder aus der netten Schule, sag ich mal, dann auch beschwert haben.
4: Auf den Weg von Essen nach Bremen tut der Popo weh. 300 Kilometer später heißt es dann, Mama, wann sind wir da? Mein Popo tut weh, ich kann nicht mehr, ich muss auf Toilette, ich habe Hunger und eigentlich will ich wieder nach Hause.
0: Ja, Pipi-Hunger, wann sind wir da? Das sind doch wahrscheinlich so die drei Standards, wenn wir mit dem Auto in Urlaub fahren, oder? Was habt ihr schon auf dem Weg in Urlaub so alles erlebt? Meldet euch über die 0800 60 60 321. Das ist die Radio Oberhausen Hotline.

Swedish Swim Sisters mit seinen Bad Dreams und ein paar U's. Ja, vielleicht lasse ich das mit ohne Stimme lieber. 8:43 ist es. Bei euch läuft Radio Oberhausen. Ich bin Sarah Borkowski und das sind Caligula mit Forgive Forget.

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1: Mit Thorsten Adolfs. Guten Morgen. Durch die anhaltende Trockenheit sind viele Flusspegel in Deutschland so niedrig wie noch nie. Das trifft jetzt auch die Baustellen. Weil der Nachschub stockt, drohen Bauverzögerungen und vor allem steigende Preise. Malte Albrecht aus den Nachrichten. Was ist denn genau das Problem?
2: Also Schiffe können wegen der niedrigen Wasserstände eben viel weniger Baustoffe transportieren. Die Folge: beim Bau von Mehrfamilienhäusern oder Schulen verlängern sich die Lieferzeiten, sagt der Präsident des Verbands baugewerblicher Unternehmer Hessen, Reimann. Denn Sand und Kies, die für Beton gebraucht werden, werden knapper und somit teurer. Ein Ausweichen auf die Straße oder die Schiene könnte helfen, ist aber wegen der riesigen Mengen, die

0: per Schiff transportiert werden, nur begrenzt möglich und ohnehin meist deutlich teurer.
1: Gibt es denn Möglichkeiten, diese Folgen irgendwie abzufedern?
0: Also eine schnelle Lösung ist schwierig. Die Bauverbände setzen zwar unter anderem auf mehr Recyclingbaustoffe, das scheitert aktuell aber an rechtlichen Hürden vor allem. Oft werden Recyclingmaterialien rechtlich noch als Abfall eingestuft oder bei öffentlichen Ausschreibungen schlicht ausgeschlossen. Außerdem schützt auch Recycling nicht vor den Logistikproblemen, denn auch diese Baustoffe müssen transportiert werden. Aus der Branche kommt daher vor allem der Ruf nach einer schnelleren Vertiefung der Fahrrinnen am Mittelrhein, damit Schiffe auch bei niedrigen Wasserständen mit mehr Ladung fahren können. Für die aktuellen Probleme dürfte diese Forderung aber zu spät kommen.
1: Dankeschön, Malte. Und jetzt weitere Meldungen im Überblick. Im Hohenfenn in Belgien hat sich die Lage leicht stabilisiert. Man gehe zurzeit nicht davon aus, dass das Feuer auf deutsches Gebiet überspringe, heißt es von der Stadt Monschau. Auch die Bundeswehr beteiligt sich an den Löscharbeiten. Sie stellt 2 Hubschrauber zur Verfügung. Der Waldbrand im Hohenfenn ist der bislang größte in der belgischen Geschichte. Immer mehr abgelehnte Asylsuchende verlassen Deutschland freiwillig. Die Zahlen steigen in diesem Bereich deutlich. Im ersten Halbjahr reisten knapp 9.300 Menschen über staatliche Förderprogramme aus. Das waren rund 2.000 mehr als im gleichen Zeitraum im Jahr davor. Der Staat unterstützt dabei mit Reisekosten und einer Starthilfe von 1.000 Euro pro erwachsener Person. Die EU will die Sanktionen gegen Russland im Herbst massiv verschärfen. Die Zahl der sanktionierten Personen, Firmen und Organisationen soll dann um ein Drittel steigen. Das hat die EU-Außenbeauftragte Kallas angekündigt. Die bisherigen Strafmaßnahmen hätten Russland schon über 1 Billion Euro gekostet, sagte sie. Mit den zusätzlichen Sanktionen soll der Druck auf Moskau nochmal erhöht werden. Bundesfinanzminister Klingbeil will Startups in Deutschland besser unterstützen, und zwar steuerlich. Damit das gelingt, will die schwarz-rote Koalition dafür sorgen, dass deutlich mehr privates Kapital in junge, innovative Unternehmen fließt. Das hat Klingbeil dem RND gesagt. So will er erreichen, dass die, Zitat, Weltmarktführer von morgen in Deutschland gegründet und hier groß werden können. Das waren die Nachrichten mit Thorsten Adolfs.
2: Danke, Thorsten. Gleich 3:09. Sarah Borkowski hier. Guten Morgen. Grau und kühl heute bei uns in Oberhausen. Also heute Morgen bewölkt und nass. Im Laufe des Tages kann es auch immer mal wieder nieseln. 20 Grad sind drin. 17, die haben wir am Stadion Niederrhein. Und morgen geht es ähnlich weiter. Nass, grau und maximal 20 Grad in Oberhausen. Ein bisschen was an Stau habe ich auch für euch. Geht los mit der A2 Dortmund Richtung Oberhausen. Zwischen Essen-Gladbeck und dem Dreieck Bottrop braucht er 5 Minuten länger. Dann die A3 Köln Richtung Oberhausen. Zwischen Duisburg-Weder und Lierich, da braucht er 10 Minuten mehr. Genau wie auf der A3 Oberhausen Richtung Köln. Zwischen dem Kreuz Oberhausen-West und Duisburg-Weder auch da 10 Minütchen länger seid ihr unterwegs. Und die A52 Düsseldorf Richtung Essen. Zwischen Essen-Bergehausen und dem Dreieck Essen-Ost. Da braucht er 5 Minuten mehr. 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Dann anrufen oder WhatsApp schicken an die Radio Oberhausen Hotline. Die Nummer dafür, das ist die 0800 60 60 321. Euch eine gute Fahrt.
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2: Ich wünsche euch einen guten Morgen. Das ist Dido mit ihrer White Flag. Ah.

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19 nach 9. Ihr hört Radio Oberhausen mit Verwirrung bei Sombe jetzt, weil das ist hier auch nicht so ganz einfach. Aber gut, ich meine, so Situationen, wo wir denken, ja, und jetzt kennen wir alle. Aber es wird schon. Und er hat das eigentlich, glaube ich, auch schon ziemlich sicher entschieden. Er muss sich nur noch mit dem, was es bedeutet, abfinden. Das ist Homewrecker für euch.

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0: Aus der Nachrichtenredaktion jetzt live für uns. Guten Morgen.
1: Guten Morgen.
0: Der Polizeistandort am Wilhelmplatz wird modernisiert.
1: Die Sanierung des denkmalgeschützten Polizeigebäudes am Wilhelmplatz in Stärkrade hat begonnen. Der Standort soll moderner, barrierefrei und besser gegen Hitze geschützt werden.
0: Das Gebäude aus den 1920ern wird umfassend erneuert.
1: Unter anderem bekommt das Haupttreppenhaus einen Aufzug, Türen werden verbreitert und Hinweise in Blindenschrift angebracht. Gegen Hitze sollen Sonnenschutz und Kühldecken helfen. Auch der Schallschutz wird verbessert. Dabei sollen die historischen Verzierungen erhalten bleiben. Zusätzlich wird das alte Parkett an einigen Stellen erneuert.
0: Also, wir freuen uns auf einen modernisierten Polizeistandort in Stärkrade und der Tag der offenen Gartenpforte, der steht auch wieder an.
1: Am 12. und 13. September öffnen erneut private Gärten im ganzen Ruhrgebiet ihre Tore für interessierte Gäste. Mehr als 110 Gärten haben im Juni teilgenommen und insgesamt über 13.000 Besucher angezogen.
0: Wer Interesse hat, also wenn ihr Bock habt, euren Garten da aufzumachen, Besucher zu empfangen, dann könnt ihr euch online anmelden. Alle Infos dazu gibt's auf radiooberhausen.de. Da haben wir auch alle Nachrichten nochmal für euch, genau wie in unserer App. Danke, Lisa, für die Infos. Kurz nach 9:30 ist viele Wolken, auch mal Regen heute Morgen. Im Laufe des Tages kann es auch immer mal wieder fisseln. Maximal 20 Grad, heute 17. Die sind jetzt im Revierpark von der Ort und morgen bleibt's eigentlich genauso. Weiter viele Wolken, ab und zu Regen. Und bis zu 20 Grad in Oberhausen. Auf den Straßen ist entspannter geworden. Ich habe noch einen Stau für euch von der A3. Köln Richtung Oberhausen, zwischen Duisburg-Weder und Lierich. Da braucht er 10 Minuten länger. Und wenn sonst noch was ist, dann Bescheid sagen. Oder WhatsApp schicken. Also anrufen oder WhatsApp schicken. Das alles an die Radio Oberhausen Hotline. Nummer dafür 0800 60 60 321. Euch eine gute Fahrt.
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0: Ich wünsche euch einen guten Morgen.

R.E.M. mit Losing My Religion. 9:39 ist es. 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Ja, es ist jetzt bestätigt. Also wir denken nicht nur, dass Hunde uns ganz gut verstehen. Nee, das ist auch so. Das haben Experimente jetzt in der Studie gezeigt. Also die Wissenschaftler, die haben den Hunden Bilder von Menschen mit unterschiedlichen Gesichtsausdrücken gezeigt. Also unterschiedlichen Gefühlslagen. Wut und Traurigkeit waren unter anderem zum Beispiel mit dabei. Und während sie den Hunden diese Bilder gezeigt haben, haben die MRT-Aufnahmen von den Hunden gemacht und rausgekommen ist, ja, die Hunde können unsere Gesichter sehr gut lesen und unterscheiden. Okay, ist der jetzt gerade sauer oder die oder vielleicht auch traurig? Also wir müssen unseren Tieren gar nicht immer erzählen, was da los ist, aber es kann ja auch nicht schaden. Bei euch läuft Radio Oberhausen.

0: im Sommerradio und bei euch wird geradelt.
1: Mhm, aber natürlich nicht wir. Julia und ich, wir sind ja faul.
2: Also eigentlich bist du faul, Lukas, und deswegen fahren wir beide nicht.
1: Vielleicht hast du recht, ja, aber unsere Sommerradio-Reporter Max Berger und Lena Berg, die schwingen sich ein letztes Mal aufs Fahrrad.
2: Genau, denn die letzte Etappe Ruhrtal-Radweg steht an. Start ist heute in Essen-Werden und wie viele Kilometer die beiden dann fahren müssen und welche Challenge wir denen dieses Mal mitgeben, das erklären wir gleich noch.
1: Ansonsten kommen wir natürlich erstmal entspannt rein.

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1: Mit Thorsten Adolfs. Guten Morgen. Es brennt weiter im Hohenfenn in Belgien. Jetzt bekommen die Einsatzkräfte weitere Unterstützung aus Deutschland. Die Bundeswehr stellt für die Bekämpfung des großen Waldbrandes 2 Löschhubschrauber bereit. Malte Albrecht aus dem News-Team, das hat das Bundesverteidigungsministerium am Morgen mitgeteilt.
2: Genau, der Einsatz soll demnach noch heute beginnen und ist erstmal für 7 Tage vorgesehen. Die Hubschrauber sind mit einem Löschwasserbehälter bestückt. So können mit jedem einzelnen Flug 2000 Liter Löschwasser abgelassen werden. Die Bundeswehr hatte sich mit diesen Hubschraubern schon am großen Löscheinsatz in Hürtgenwald im Kreis Düren beteiligt. Der Brand, der jetzt im Hohenfenn wütet, ist der größte Waldbrand in der jüngeren Geschichte Belgiens. Seit Freitag wurden schon rund 3000 Hektar Vegetation vernichtet. Seit gestern sind auch Feuerwehrleute aus Deutschland und anderen europäischen Ländern vor Ort, um die Löscharbeiten zu unterstützen.
1: In der vergangenen Nacht sind die Flammen der deutschen Grenze ja bedrohlich nahe gekommen.
2: Ja, und zwar auf bis zu 300 Meter. Deshalb wurde am späten Abend die Stadt Monschau teilweise evakuiert. Betroffen waren 2 Straßenzüge mit etwa 30 Anwohnern. Weil es im Moment regnet, hoffen jetzt alle, dass sich die Lage entspannt. Gute Nachrichten gibt es auch aus dem Saarland. Der Brand bei Ehlingen, der gestern auf einer Fläche von rund 18 Hektar Wald und Wiesen ausgebrochen war, ist unter Kontrolle. Ein Waldbrand in der Nähe von Stuttgart hat sich dagegen in der Nacht deutlich ausgebreitet. Der Brand ist in einem steilen Waldstück und lässt sich deshalb nur schwer löschen.
1: Danke Malte und jetzt weitere Themen im Überblick. Das Niedrigwasser im Rhein macht Baustoffe teurer und bringt Bauprojekte ins Stocken. Weil die Schiffe weniger laden können, werden Materialien wie Sand und

0: Taxis knapper und damit auch teurer. Branchenverbände warnen, je länger die Lage anhält, desto größer werde das Risiko von Engpässen und Verzögerungen auf Baustellen. Weil der Ätna auf Sizilien weiter Asche ausstößt, gibt es am Flughafen von Catania auch heute weniger Landungen als sonst. Nach Angaben des Airport-Betreibers liegt das daran, dass ein Teil des Luftraums am Vulkan gesperrt ist. Betroffen von den Einschränkungen sind nur die Ankünfte, bei den Abflügen läuft alles nach Plan. Der Lotto-Jackpot ist geknackt. Die 50 Millionen, die wochenlang darin waren, gehen nach Thüringen. Ob ein einzelner Tipper oder eine Tippgemeinschaft die 6 richtigen Gewinnzahlen plus Superzahl gezippt hat, ist noch unklar. Dazu wollte sich ein Sprecher der Bremer Toto und Lotto GmbH bis jetzt nicht äußern. Deutschland als Reiseziel boomt. Das zeigen neue Zahlen des Statistischen Bundesamtes. Während es seltener ins Ausland ging, wurden so viele Inlandsreisen wie noch nie gezählt. Auch die Zahl der Geschäftsreisen hat 2025 einen ordentlichen Satz nach oben gemacht und liegt jetzt fast wieder auf dem Stand von vor der Corona-Pandemie. Wenn es ins Ausland geht, dann bleiben wir unseren Lieblingszielen treu. Italien, Österreich und Spanien stehen seit Jahren ganz oben auf der Liste, gefolgt von Frankreich und den Niederlanden. Die meisten, die verreisen, setzen aufs Auto. Es bleibt mit rund 60% der absolute Favorit unter den Verkehrsmitteln. Deutlich abgeschlagen folgen die Bahn und das Flugzeug. Das waren die Nachrichten mit Thorsten Adolfs.
1: Und damit gucken wir aufs Wetter hier bei uns. Viele Wolken, wenn wir mal rausgucken aus dem Fenster, und Regen bringt der Montag heute mit. Es bleibt auch so ab mittags viel grau, immer wieder kommt da heftig was runter bei um die 20 Grad, also deutlich kühler als am Wochenende. 16 Grad haben wir aktuell.
2: Dann geht's rüber auf die Straßen. Hier ist der aktuelle Verkehrsservice für euch. Geht los auf der A3 Köln-Oberhausen zwischen Duisburg-Wedau und Oberhausen-Lierich. 3 Kilometer Stau, Viertelstunde plus. Nochmal die A3, diesmal die Gegenfahrbahn Arnheim-Oberhausen zwischen Wesel und Hüngse. 2 Kilometer Stau, 20 Minuten plus. Die A33 Brilon-Bielefeld zwischen Paderborn-Zentrum und Paderborn-Schloss-Neuhaus. 2 Kilometer Stau, auch hier 20 Minuten plus. Und dann noch die 40 Essen-Dortmund zwischen Dreieck Bochum-West und Bochum-Zentrum. 2 Kilometer Stau, hier kommen 25 Minuten obendrauf für euch. Davos geht euch eine gute und sichere Fahrt.
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2: Hallöchen zusammen.
1: Moinsen.
2: Hier sind Julia Krüsemann und Lukas Mantsch. Ihr habt euch wahrscheinlich gewundert, wer ist das denn hier eigentlich?
1: Ja, wer sind die beiden Chaoten eigentlich?
2: Wir sind das.
1: Wir sind hier im Studio. Lukas, ich muss gestehen, ich war ja im Urlaub, ne?
2: Ja, wo warst du denn?
1: Ich war in Österreich. Mhm. Schön, ne? Sonne, Berge, bisschen on Tour sein, bisschen wandern. Und jetzt guck dir da draußen diese Plörre mal an.
2: Kommst du zurück und fängt direkt an zu regnen.
1: Das ist so richtig deutsch, ne?
2: Das ist doch ein perfekter Start für den Montag.
1: Ja, hey.
2: Hier, wenn es euch genauso gehen sollte... kümmern wir uns jetzt darum, dass es euch ein bisschen besser geht heute zum Start der Woche.

0: Charlie sagt es, don't worry, das passt ziemlich gut zu dem, was jetzt kommt bei uns im Sommerradio.
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2: Bläh. Wenn ich rausgucke, ne, richtiges Ekelwetter. Mhm. Und wenn es wirklich eine Sache gibt, die ich heute nicht machen möchte, dann ist das Fahrradfahren.
0: Nee, auf gar keinen Fall. Deswegen schicken wir ja auch unsere Reporter Lena Berg und Max Berger aufs Bike. Hallöchen, ihr zwei.
3: Was ist das gemein, ne?
0: Oh mein Gott. Wie geht's euch? Erstmal die Frage, erstmal die Rahmenbedingungen klären.
3: Weiß nicht, also ich komme gerade aus dem Urlaub frisch und war gutes Wetter und jetzt komme ich hier und gucke raus und denke, gut, heute roter Radweg, letzte Etappe, nee, bockt.
4: Ich komme nicht aus dem Urlaub, mir tut alles weh.
2: Das sind doch die besten Voraussetzungen. Ne? Ihr habt doch gerade noch so richtig schön im Kuschelpullover hier bei uns im Studio auf der Couch gesessen, ein bisschen durch Instagram gescrollt. Und nein, damit ist jetzt Stopp, ihr beiden. Ihr steigt aufs Fahrrad und fahrt ein Stück vom Ruhrtalradweg entlang, nämlich vom Sauerland bis in den Ruhrpott nach Duisburg. Freut ihr euch?
3: Doch, Max, weißt du, so ein bisschen freuen wir uns.
4: Nachher wird die Laune wieder hochgehen, aber jetzt gerade ist so ein Tief. Es ist grau, es ist dunkel, es ist nass. Fühlt sich an wie zu Hause. Ich fand's schrecklich.
0: Was ist denn so die größte Hürde beim Fahrradfahren?
4: Oh, die Schmerzen, die du hast, wenn du da die ganze Zeit auf dem Sattel sitzt und dann der Boden noch ein bisschen holprig ist. Da hast du Schmerzen für eine ganze Woche.
3: Das ist schon hart anstrengend auf jeden Fall.
0: Das Gute ist, ihr macht diese 240 Kilometer Ruhrtalradweg ja in Etappen. Mhm. Heute startet ihr in Essen-Werden. Mhm. Ihr wisst noch nicht, wie weit ihr müsst und welche Challenge auf euch wartet. Was hofft ihr?
3: Ich hoffe, irgendwas Einfaches, weil wir schon bestraft sind mit diesem Wetter, was uns da erwartet draußen. Deswegen, ich hoffe auf irgendwas, was ganz ruhig ist und so, was wir irgendwie gut bestehen können. Aber ich bin gespannt.
2: Vielleicht müsst ihr irgendwo in so einen See springen oder so, in den Baldener See. Das wird ja auch gar keinen Unterschied machen.
3: Ich wollte gerade sagen, wir sind sowieso nass.
2: Also, gleich geht's los hier mit eurem Abstrampeln. Und Lukas, du und ich, wir werden gleich den Umschlag, wo alles drinsteht, also Challenge und Kilometerweite, den öffnen wir gleich hier.
0: Gemeinsam mit den beiden. 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

0: Butters um 10.23 Uhr. Hier ist euer Sommerradio.
1: Wir sind Julia Krüsemann und Lukas Mansch.
0: Und du kannst kein Deutsch.
1: Alleine schönen Mutter. Ich hasse dich, Mensch.
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1: Hier sind Julia Krüsemann und Lukas Mantsch.
2: Guten Morgen und jetzt Musik aus der Karibik. Kevin Little ist hier mit Turn Me On.
1: Einen schönen Montag euch.

0: So schön romantisch. Roxette mit It Must Have Been Love hier in eurem Sommerradio, 10.43 Uhr am Bass. Und Freunde, es bleibt romantisch jetzt. Wir haben ein Date zusammen.
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0: Tja, das Schöne hier bei diesem Date, ihr braucht euch nicht schick anziehen, ihr müsst euch keine Kohle mitbringen und ihr müsst ein bisschen Ehrgeiz dabei haben.
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0: Jetzt für euch Julia Krüsemann am Sopransaxophon.
1: Oh Gott.
0: Machst du gut?
1: Nee, also Lukas, das wäre gelogen. Ich kann kein Sopransaxophon.
0: Ach so.
1: Du?
0: Nee. Das ist Sting. An Englishman in New York. 10.55 Uhr haben wir's. Tag zusammen.
1: Tag.
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1: Mit Thorsten Adolfs. Guten Tag. In Belgien kämpfen hunderte Einsatzkräfte weiter gegen den großen Waldbrand im Hohen Venn, nur wenige Kilometer von der deutschen Grenze entfernt. Die Flammen haben schon eine Fläche von rund 30 Quadratkilometern zerstört. Malte Albrecht aus dem News-Team. Aus Deutschland kommt weitere Unterstützung.
2: Genau, seit gestern sind ja unter anderem schon Feuerwehrleute aus der Städteregion Aachen vor Ort und helfen bei den Löscharbeiten. Jetzt unterstützt auch die Bundeswehr aus der Luft. Nach Angaben des Verteidigungsministeriums werden 2 Hubschrauber mit Löschwasserbehältern eingesetzt und das erstmal eine Woche lang. Auf deutscher Seite gibt es dagegen gerade etwas Entspannung. Regen und wenig Wind sorgen dafür, dass sich die Flammen nicht weiter in Richtung Monschau ausbreiten. Vorsorglich wurden Wiesen und Böschungen in der Nähe mit Wasser getränkt. Außerdem wurden ein paar Häuser evakuiert.
1: Auch in Hürtgenwald im Kreis Düren gibt es noch vereinzelt Glutnester und in anderen Teilen Deutschlands brennt es ebenfalls noch in den Wäldern.
2: Ja, und deshalb fordern Experten erneut, unsere Wälder umzubauen, also weg von reinen Nadelwäldern. Das geht aber nicht von heute auf morgen, das werde viele Jahre dauern, sagte Professor Lotze Kampen vom Potsdam-Institut für Klimafolgenforschung am Morgen im ZDF.
3: Wir brauchen mehr Mischwälder, die einfach resilienter, widerstandsfähiger gegenüber Trockenheit und Bränden sind. Es gibt ja schon länger Anpassungspläne, Anpassungsstrategien, um den Waldumbau voranzubringen.
2: Ähnlich sieht es der Präsident des Deutschen Forstwirtschaftsrates Haase. Er sagte außerdem, dass inzwischen auch in eher feuchten Gebieten so schwere Waldbrände auftreten, zeige, wie stark der Klimawandel voranschreite.
1: Dankeschön, Malte. Und jetzt weitere Themen in der Zusammenfassung. Bundesbauministerin Huberts verteidigt ihren Hitzeaktionsplan gegen Kritik. Das Papier aus ihrem Ministerium sieht unter anderem Änderungen im Bauplanungsrecht und den Schutz von Beschäftigten gegen extreme Temperaturen vor. Hitze sei längst eine soziale Frage, sagte sie der RP. Die EU will den Druck auf

0: Moskau mit neuen Sanktionen weiter erhöhen. Sie sollen in den nächsten Monaten kommen. Das hat die Außenbeauftragte Kallas der Welt gesagt. Der Druck müsse verstärkt werden, bis Russland den Krieg beende, sagte Kallas. Die bisherigen Sanktionen hätten Russland mehr als 1 Billion Euro gekostet. In Dortmund wird wegen eines möglichen illegalen Autorennens ermittelt. Dort wurde ein 13-Jähriger beim Überqueren einer Straße angefahren und auf die Windschutzscheibe geschleudert. Bei ihm bestehe keine Lebensgefahr, heißt es. Mit Glück sei man an einer Vollkatastrophe vorbeigekommen, sagte ein Polizeisprecher. Im vergangenen Jahr waren in Deutschland 10% der 20- bis 24-Jährigen weder in einer Ausbildung noch in einem Job tätig. Das klingt erstmal nach viel, aber wenn wir über die Grenzen schauen, sieht die Lage anders aus. Der EU-Durchschnitt liegt mit fast 14% deutlich höher. Warum viele junge Leute in dieser Situation sind, steht im Nationalen Bildungsbericht. Demnach müssen sich viele um Angehörige kümmern, sind gesundheitlich eingeschränkt oder warten noch auf einen passenden Studien- oder Ausbildungsplatz. Besorgniserregend ist laut der Hans-Böckler Stiftung, dass der Übergang von der Schule in den Job für einen wachsenden Teil der jungen Menschen schwieriger wird. Die Experten fordern deshalb von den Unternehmen, mehr gute Ausbildungsplätze zu schaffen. Soweit die Meldungen mit Thorsten Adolfs.
1: Kurz nach 11, wir schauen aufs Wetter hier beim Sommerradio. Viele Wolken haben wir heute, dazu immer mal wieder Regen. Zum Nachmittag nimmt der dann ein bisschen ab, aber von der Sonne sehen wir heute leider trotzdem nichts. Aktuell haben wir 16 Grad gemessen hier bei uns und einen Ticken schaffen wir noch. Heute geht's rauf bis auf 20 Grad.
2: Geht rüber auf die Straßen. Hier ist der aktuelle Verkehrsservice und es geht los mit einer wichtigen Meldung für alle Autofahrer auf der A40 Essen-Dortmund. Da ist nämlich die Ausfahrt Bochum-Hamme gesperrt wegen eines Unfalls. Fahrt hier bitte vorsichtig. Aktuell hier schon 2 Kilometer Stau und 25 Minuten plus vor der Ausfahrt. Dann habe ich noch einen Stau für euch von der A3 Anheim-Oberhausen zwischen Haminkeln und Hüngse. 2 Kilometer, 20 Minuten plus hier. Und dann noch die A44 Dortmund-Kassel zwischen Lichtenau und Marsberg. 4 Kilometer Stau. 20 Minuten kommen hier oben drauf für euch. Falls ihr noch was gesehen habt für uns, Staus oder Blitzer, gerne melden.
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2: Geht per WhatsApp und per Telefon. Kommt gut an.
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1: Schön, dass ihr mit dabei seid. Hier sind Lukas Mantsch mit Z.
2: Und Julia Krüsemann mit J.
1: Boah, du bist so lustig, Lukas. Weißt du was?

0: featuring Calvin Harris mit Blame. Hier in eurem Sommerradio.
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0: Und ich war so glücklich heute Morgen. Endlich wieder die Wohnung durchlüften.
2: Was ist los? Müffelt es bei dir noch vom Wochenende oder
0: es
2: was?
0: Es müffelt und stinkt. Ich habe nie gelüftet. Es hat funktioniert. Es war jetzt endlich mal wieder kühle und frische Luft, die reingekommen ist. Gerade für die, die bei uns in Dachgeschosswohnungen wohnen, das natürlich das absolute Highlight. Und zwar bei 34 Grad so die letzten Tage auch mal nötig.
2: Also ich, das weißt du ja, Lukas, und ich habe heute Morgen auch schon so ein bisschen geschimpft, muss ich sagen, wegen diesem Schmuddelwetter draußen. Ne? Regen, ein bisschen eklig, grau, nass. Ja. Aber, und das weiß ich auch, der Regen ist natürlich auch gut für die Natur. Ne? Ich denke an die Bäuerinnen, an die Bäuer und natürlich auch jetzt gerade wegen der Waldbrände.
0: Genau, und zwar an die Feuerwehrleute. Ne? Die Michaela, die hat uns nochmal darauf aufmerksam gemacht, schreibt bei WhatsApp, hack doch bitte nicht so auf dem Regen rum. Wir brauchen den Regen dringend. Außerdem hilft er, wie ich es gerade schon gesagt habe, der Feuerwehr bei den Waldbränden.
2: Genau, die kriegen da quasi Unterstützung von oben. Und ich habe vorhin nochmal eben geguckt, die Wetter

0: Experten, die sagen, das war es jetzt auch erstmal mit dieser Hitzewelle. Diese Woche, die bekommen wir irgendwas so zwischen 20 und 25 Grad mit viel Wolken und viel Regen.
1: Und sind wir ganz ehrlich, das ist auch irgendwo angenehm, oder?
0: Ja, dann ist es Chillen zu Hause entspannter, ohne schlechtes Gewissen.
1: Das ist Dua Lipa. Tag zusammen.

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1: Sommerradio-Woche Nummer 5. Es ist Montag, Freunde.
2: Wir sind Julia Krüsemann und Lukas Mantsch. Guten Morgen.
1: Tag zusammen.

0: Chaka Khan, Ain't Nobody. Für euren Montagvormittag, 11.40 Uhr haben wir es. Hier ist euer Sommerradio. Und wo macht Schwimmen gehen so richtig viel Spaß?
1: Na, da, wo es eigentlich verboten ist.
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0: Ja, in Duisburg könnt ihr im Hafenbecken schwimmen.
1: Klingt erstmal verrückt, ne? Aber ihr könnt das nicht nur, sondern ihr dürft es auch, ne? Sonst ist das ja verboten, da gibt's Ärger von der Polizei, die kommt dann direkt und holt euch da raus. Aber jetzt könnt ihr quasi in den Duispool springen.
0: Genau, das ist das Becken, wo sonst eigentlich die Schiffe fahren. Ist nicht so lecker, wenn ich dran denke. Mhm. Freitag bis sonntags ist da offen, noch bis zum 6. September. Ihr braucht euch nicht anmelden. Das Einzige, was ihr tun müsst, ihr müsst schwimmen können.
1: Also du wärst raus, ne? Du dürftest dann nicht mitkommen.
0: Nee, ich bin drin. Ich habe letztens sogar noch mein Seepferdchen nachgeholt.
1: Hast du?
0: Ja,
1: wow.
0: Mit Bravour bestanden.
1: Congrats. Also ich wäre jetzt auch enttäuscht, wenn du das nicht geschafft hättest.
0: Ja, bitte.
1: Ne? Aber man muss dazu auch sagen, im Hafenbecken ist es ein bisschen more tricky, weil 3,70 Meter ist das tief. Also das ist schon eine andere Nummer, finde ich.
0: Das hier ist auch eine andere Nummer. Alex Warren mit dem Fever Dream. 11.41 haben wir es. Tag zusammen.

0: The Cranberries. Zombie. Jetzt haben wir es 11:45 durch.
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0: Wir machen jetzt hier im Sommerradio einen Ausflug nach Mallorca. Da ist nicht nur schön, nee, da ist auch der ganz neue Song von Gentleman und Michael Patrick Kelly entstanden. Die klingen ja einzeln so. Superior. Gentleman, hören wir hier. Und dann haben wir noch Michael Patrick Kelly mit.
3: So, und jetzt gibt's einen gemeinsamen Reggae-Pop-Song von den beiden. Wildfire heißt die Nummer. Gentleman und Michael Patrick Kelly, die haben sich beide bei Sing Mein Song kennengelernt und sind seitdem befreundet.
0: Ja, und dann haben sie sich mal eben schön ins Studio gesetzt und zwar direkt auf Malle und dabei ist dann der Song entstanden.
3: Wo auch sonst, ne?
0: Ja, auf jeden Fall. Am Strand ist einfach mehr Reggae.
3: So sieht's aus. Das jetzt hier für euch, Wildfire von Gentleman featuring MPK.

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1: Mit Thorsten Adolfs. Guten Tag. Deutschland soll ein Sofortprogramm für besseren Hitzeschutz bekommen. Das schlagen die SPD-Minister in der Bundesregierung vor. An der Idee gibt es jetzt aber Kritik. Malte Albrecht aus dem News-Team. Die Grünen werfen den Sozialdemokraten Scheinheiligkeit vor.
2: Genau, Grünen-Fraktionschefin Dröge hat im Deutschlandfunk gesagt, Finanzminister Klingbeil könnte auch jetzt schon mehr dafür tun, Städte und Gemeinden bei der Klimaanpassung zu unterstützen. Stattdessen kürze er aber gerade in dem Bereich. Das sei ein bisschen scheinheilig. Für Streit sorgt aber vor allem ein anderer Punkt. Die SPD will das Grundgesetz ändern, damit der Bund den Klima- und Hitzeschutz besser fördern kann. Da zieht die CDU nicht mit. Der Druck wächst aber, auch Umweltverbände fordern mehr Schutz vor den Folgen des Klimawandels. Die Kommunen seien nicht auf die extremen Auswirkungen des eskalierenden Klimawandels vorbereitet, sagte die Geschäftsführerin der Deutschen Umwelthilfe Metz dem RND.
1: Über wie viel Geld reden wir da? Wie viel brauchen die Kommunen zusätzlich?
2: Ja, da geht es um viel Geld, rund 8 Milliarden Euro pro Jahr. Diese Summe nennt der Hauptgeschäftsführer des Deutschen Städte- und Gemeindebundes Berghegger im Kölner Stadtanzeiger. Derzeit würden mit einzelnen Förderprogrammen kaum mehr als Strohfeuereffekte erzielt, sagte er. Deshalb ist auch er für eine Grundgesetzänderung. Ob die Bundesregierung darüber aber schon bei ihrer Klausur in der kommenden Woche spricht, ist fraglich. Bisher ist nämlich nicht geplant, Hitze, Dürre, Wassermangel und Klimaschutz dort zum Thema zu machen.
1: Vielen Dank, Malte. Und jetzt weitere Themen in der Zusammenfassung. Der riesige Waldbrand im Hohen Venn in Belgien ist noch nicht unter Kontrolle. Er breitet sich aber auch nicht weiter aus. Gut sei, dass es zu regnen begonnen habe, heißt es von der Feuerwehr in Monschau. Außerdem sei es zurzeit verhältnismäßig windstill. Weitere Evakuierungen sind im Moment nicht geplant. Die Stimmung im Straßenverkehr wird immer aggressiver. Das ist das Ergebnis einer Langzeitstudie des Gesamtverbandes der Versicherungswirtschaft. Darin steht, dass sich jeder zweite Autofahrer sofort abreagieren muss, wenn er sich über andere ärgert. Die permanente Erreichbarkeit und Hektik sorge für zunehmenden Druck und eine kürzere Zündschnur, heißt es. Chinas Wirtschaft wächst langsamer als früher. Dort wird nach Angaben des Pekinger Statistikamtes mittlerweile auch weniger investiert. Gestützt wird die Konjunktur in der zweitgrößten Volkswirtschaft der Welt vor allem von den Exporten. Für Hobbys, Fitness, Haustiere oder Pauschalreisen geben die Bundesbürger im Schnitt jeden Monat 309 Euro aus. Das entspricht insgesamt fast einem Zehntel der gesamten monatlichen Ausgaben, sagt das Statistische Bundesamt. Den größten Anteil fressen die Ausgaben fürs Wohnen auf mit rund 36%. Wer mehr verdient, gibt auch deutlich mehr für die schönen Dinge im Leben aus. Bei Haushalten ab 5.000 Euro Einkommen liegt der Anteil bei über 10%. Spannend ist der Blick auf die Lebensform. Paare ohne Kinder stecken anteilig am meisten Geld in ihre Freizeit, dicht gefolgt von Familien, Alleinerziehenden und denjenigen, die alleine leben. Das waren die Nachrichten mit Thorsten Adolfs.
3: Kurz nach 12, wir schauen aufs Wetter hier im Sommerradio. 20 Grad, die kriegen wir heute in der

0: Spitze. Jetzt gerade schauen wir mal aufs Thermometer und das sagt 15 Grad aktuell. Ja, heute nehmen wir so ein bisschen Abschied vom Sommerwetter. Ne? Statt Sonne und blauem Himmel gibt es viele Wolken und Regen. Später lockert es dann etwas auf, aber Schauer, die sind weiterhin möglich.
1: Wir schauen schnell auf die Straßen. Hier ist euer aktueller Verkehrsservice. Geht los auf der A3 Köln-Oberhausen zwischen Kreuz Breitscheid und Oberhausen-Lierich. 6 Kilometer Stop and Go, Viertelstunde plus. Die A40 Essen-Dortmund zwischen Dreieck Bochum-West und Bochum-Zentrum. 2 Kilometer Stau, 25 Minuten plus. Die A44 Dortmund-Kassel zwischen Lichtenau und Marsberg. 5 Kilometer Stau. Hier kommt eine Viertelstunde on top für euch. Und dann noch die A42 Essen-Düsseldorf zwischen Essen-Rüttenscheid und Essen-Harzopf. 1 Kilometer Stau. Viertelstunde plus auch hier. Da, wo es geht, euch eine gute und sichere Fahrt.
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0: Mit Julia Krüsemann und Lukas Mansch.
1: Und das ist Teddy Swims. Und ich habe vorhin in der Insta-Story bei ihm gesehen, der ist gerade in seiner Sport-Era trainiert mit Boxen und sowas. Sieht richtig krass aus, der Typ.
0: Also ganz anders als du. Oder?
1: Ich sag dazu nichts mehr.

0: Brutal guter Song. Aerosmith, I Don't Wanna Miss a Thing. Hier in eurem Sommerradio. 13 Minuten nach 12 haben wir's. Und ich bin trotzdem ganz froh, hier in diesem Studio zu hocken.
1: Auf jeden Fall. Ich möchte nicht tauschen mit Lena Berg und Max Berger. Ne? Das sind nämlich unsere Sommerradio-Reporter. Und die beiden, die fahren ja jeden Montag immer ein Stück vom Ruhrtalweg mit dem Fahrrad. Also vom Sauerland in den Pott über Essen bis nach Duisburg.
0: Mhm. Das machen sie etappenweise. Heute starten sie in Essen. Lena, wo seid ihr da gerade genau? Was seht ihr?
2: Wir sind in Essen-Werden, da hat die Route ja letztes Mal aufgehört, die Etappe, die vorletzte, die da gemacht wurde. Und deswegen starten wir heute ab hier. Es ist die finale Etappe, das heißt, wir beenden heute diesen Ruhrtal-Radweg nach diesen ganzen Wochen, wo wir das jetzt gemacht haben. Das ist irgendwie ganz schön krass auf jeden Fall, das Gefühl, dass wir jetzt einfach fertig werden damit heute. Ja genau, es ist die finale Route. Ich bin mit Max schon bereit. Der Helm sitzt auf jeden Fall bei mir auf dem Kopf, schön grün.
0: Schön.
2: Fahrräder stehen auch bereit, sieht eigentlich alles ganz gut aus. Max, wie fühlst du dich?
3: Die Sonne kommt raus und so fühle ich mich jetzt auch mittlerweile.
2: Okay, also wir haben auf jeden Fall jetzt bessere Laune, weil das Wetter wirklich besser wird. Es ist mittlerweile trocken. Ich hatte vorhin ein bisschen Angst, als wir losgefahren sind hierhin, weil ich dachte, wenn das noch weiter regnet, wird es ganz schön nass heute. Aber jetzt strahlt die Sonne.
0: Schön. So, Lena, noch habt ihr gute Laune. Jetzt entscheidet sich aber natürlich, wie weit ihr fahren müsst und in welcher Zeit und vor allem, welche Challenge ihr schaffen müsst.
1: Genau, all das haben wir euch in den braunen Umschlag geschrieben, den wir euch gerade mitgegeben haben. Und ihr dürft den jetzt aufmachen und mal reingucken.
2: Okay. So.
1: Wir sind nämlich immer ein bisschen gemein auch, ne?
2: Ja, ein
0: bisschen. Weiß ich
2: nicht. Okay, also. Finale Route Essen-Werden bis Duisburg. Es sind circa 50 Kilometer, die wir heute fahren nochmal. Also ein ordentliches Stück. Zeit haben wir 3,5 Stunden dafür. Und die Zusatz-Challenge ist, wir haben ja heute kein E-Bike. Das heißt, die letzten Kilometer müssen wir in klassischen normalen Fahrrädern bestreiten. Ohne Unterstützung.
3: Gott ist tot.
2: Das kann nicht
0: Ja, aber das kriegt ihr hin.
1: Leute, 3,5 Stunden, 50 Kilometer, come on.
2: Ja, 3,5 Stunden. Ja, das, man meint immer, es ist so viel Zeit, ne? Aber
1: das ihr könnt,
2: zieht schon.
1: Nicht so viel quatschen, ihr beiden.
2: Ja, du bist lustig. Wir wollen doch auch sagen, wo wir sind. Also, wir müssen euch ja irgendwie auch auf dem Laufenden halten, nicht
0: ihr
2: quatschen.
0: Legt jetzt am besten los. Ihr könnt, und das ist das Schöne, die beiden auch in unserer Instagram-Story verfolgen. Und wir schalten in einer guten halben Stunde nochmal zu euch raus. Ist das ein Deal?
2: Yay. Machen wir.
0: Gut.
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1: Hallöchen, hier sind Julia Krüsemann und Lukas Mantsch.
2: Jetzt haben wir neue Musik von Kygo, Khaled und Griffin. Die haben sich nämlich zusammengetan und Save My Love geschrieben.

0: 50-jähriger Junge, der relativ fit ist, der schafft das hier in 3 Stunden.
1: Ja, die Rede ist von 50 Kilometer Fahrradfahren. Ich bin gespannt, ob unsere Sommerradioreporter Lena Berg und Max Berger das schaffen. Die fahren nämlich heute von Essen-Werden nach Duisburg und dafür haben sie 3 Stunden Zeit. 3,5 sogar.
0: Wir sind gnädig, ne? Also vor einer halben Stunde ging's los. Da sind die beiden in Essen gestartet, in Werden. Lena, wie weit seid ihr bis jetzt gekommen?
2: Also wir wissen leider nicht, wie viele Kilometer wir bisher geschafft haben, aber ein kleines Stückchen haben wir schon hinter uns. Es ist natürlich nicht ganz so easy ohne so ein E-Bike. Also ich unterschätze das, glaube ich, ein bisschen mit so einem normalen Fahrrad. Und du, Max?
3: Mir tut der Pöppis weh, aber ich bleibe stark.
1: Ich glaube, das liegt eher weniger am E-Bike. Aber das ist ja die Challenge heute, dass ihr es ohne schaffen müsst. Mhm. Glaubt ihr denn, ihr schafft das?
2: Ich glaube, wir könnten das schaffen. Wir haben auch noch mal echt nachgeguckt vorhin, bevor wir losgefahren sind. Die anderen haben letzte Woche so gut vorgelegt, dass wir tatsächlich gar nicht ganz 50 Kilometer machen müssen. Also es ist ein Müh weniger, sage ich mal. Also ich glaube, die Chancen stehen gar nicht schlecht, dass wir das vielleicht doch irgendwie schaffen noch.
0: Okay, ihr klingt jetzt aber gerade nicht außer Puste. Also habt ihr euch irgendwo hingesetzt und schon Pause gemacht oder was?
2: Boah, das hätte ich gerne gemacht. Wenn hier so eine Bank wäre, würde ich mich auch hinsetzen, bin ich ehrlich. Also würde ich jetzt nehmen.
0: Das heißt, ihr fahrt gerade aktiv?
2: Nee, wir stehen gerade neben unseren Fahrrädern. Ich will keinen Unfall bauen. Auch immer hier, wir
1: fahren vorbildlich.
2: Immer vernünftig, ne? Mit Helm auf und so. Muss ja auch hier dem Verkehr angepasst sein. Deswegen, nee, wir stehen gerade auf jeden Fall. Wir fahren jetzt gleich weiter.
1: Gut. Lena und Max, wir hören uns gleich nochmal in einer halben Stunde und gucken, wie weit ihr gekommen seid, ja?
2: Ja.
1: Bis gleich.

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1: Mit Lena Bauer, guten Tag. Während viele Feuerwehrleute weiter gegen die Waldbrände kämpfen, stellen sich Politik und Waldbesitzer die Frage, was machen wir, um die Wälder besser vor Bränden zu schützen? Ideen gibt es auf jeden Fall einige. Jannik Böker aus der Nachrichtenredaktion und das von vielen verschiedenen Stellen.
2: Und da ist alles dabei, von Prävention bis härterer Bestrafung. Der Deutsche Forstwirtschaftsrat zum Beispiel fordert einen Umbau des Waldes weg von reinen Nadelholzbeständen hin zu Mischwäldern. Allerdings werde das sicherlich noch ein Jahrzehnt dauern, heißt es. Die Grünen fordern eine bessere Unterstützung der Feuerwehr mit mehr Geld und mehr Personal. Und aus den Reihen der SPD kommt der Vorschlag, das Strafrecht zu verschärfen. Sowohl für absichtlich als auch fahrlässig verursachte Feuer. Aktuell liegt zum Beispiel für absichtlich gelegte Brände das Strafmaß zwischen 6 Monaten und 10 Jahren Haft. Bei Fahrlässigkeit ist auch eine Geldstrafe möglich.
1: Das sind ja jetzt alles Ideen für die Zukunft. Im Moment gilt es erstmal, die großen Feuer in Belgien und Deutschland zu löschen. Wie ist da der aktuelle Stand?
2: Also bei dem Feuer im Hohen Venn in Belgien ist die Lage weiter nicht unter Kontrolle, aber die Regenfälle helfen, um die Ausbreitung einzudämmen, heißt es. Außerdem sorgt der Wind im Moment dafür, dass sich das Feuer nicht weiter Richtung Deutschland ausbreitet. Im Hürtgenwald in der Eifel schaut das Ganze deutlich entspannter aus. Hier sind zahlreiche Glutnester noch ein Problem. Offene Flammen gibt es hier aber nicht mehr.
1: Danke, Jannik. Und damit jetzt der kurze Überblick über das, was noch wichtig ist. Eine von NATO-Kampfjets über Lettland abgeschossene Drohne ist wohl über Belarus in den Luftraum des EU-Landes eingeflogen. Davon geht das lettische Verteidigungsministerium Stand jetzt aus. Woher das unbemannte Flugobjekt aber genau kam, sei weiter unklar. Eurofighter hatten die Drohne am Freitag im Nordosten Lettlands vom Himmel geholt. Aktuell untersuchen demnach Experten Überreste des Flugobjekts. Trotz des Regens sinken die Pegelstände am Rhein vorerst weiter. Das sagt das Wasser-, Straßen- und Schifffahrtsamt Rhein. Für Düsseldorf rechnet es zum Beispiel für Dienstag früh mit einem weiteren Rückgang auf -4 cm. Das wären nochmal 3 cm weniger und ein neuer Negativrekord. Erst danach schätzt das Amt wieder mit einem Anstieg. Im Straßenverkehr ist es immer aggressiver. Das ist das Ergebnis einer Studie vom Gesamtverband der deutschen Versicherungswirtschaft, GDV. Egal ob drängeln, ausbremsen oder schimpfen, all das nehme zu. Nahezu alle ermittelten Werte für aggressives Verhalten haben sich demnach in den letzten Jahren nochmal deutlich verschlechtert. Immer mehr Menschen, die mit dem Auto unterwegs sind, räumten laut Studie eigenes Fehlverhalten ein. Gab 2023 noch gut jede dritte Person an, mal zu drängeln, sei es jetzt fast jede zweite. Der Verband Unfallforschung der Versicherer spricht sich deswegen für schärfere Kontrollen und Sanktionen aus. Denn Kontrollen durch die Polizei erleben die meisten de facto selten, sagt der Verband. Und das waren die Nachrichten mit Lena Bauer.

0: Nehmt heute auf jeden Fall eine Jacke mit in die Mittagspause. 18 Grad haben wir gerade gemessen bei uns. Ja, nach den warmen Tagen wird es heute deutlich kühler. Und das merken wir auch am Nachmittag. Da bleiben die Wolken bei uns und es kann immer mal wieder regnen bei bis zu 21 Grad.
1: Wir schauen auf die Straßen. Hier ist euer aktueller Verkehrsservice. Wir starten auf der A3 Köln-Oberhausen. Zwischen Duisburg-Wedau und Oberhausen-Lierich 3 Kilometer Stau. Eine Viertelstunde braucht ihr hier länger. Die A40 Essen-Dortmund zwischen Dreieck Bochum-West und Bochum-Zentrum 2 Kilometer Stau. 20 Minuten plus. Die A44 Dortmund-Kassel zwischen Lichtenau und Marsberg 4 Kilometer Stau. Viertelstunde plus hier. Und dann nochmal die 44. Diesmal aber Kassel-Dortmund zwischen Lichtenau und Büren 3 Kilometer Stau. Hier kommen 10 Minuten obendrauf für euch. Da, wo es geht, euch eine gute und vor allem sichere Fahrt.
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1: Hallöchen, hier sind Julia Krüsemann und Lukas Mantsch.
0: Und jetzt gleich haben wir was für alle Verträumten unter euch. Phil Collins mit You'll Be In My Heart.
1: Vorher aber noch ein bisschen was Härteres. Linkin Park, Emptiness Machine.

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0: 50 Kilometer von Essen werden mit dem Fahrrad nach Duisburg in 3,5 Stunden. Das ist unsere Challenge. Unsere Reporter Lena Berg und Max Berger, die sind ungefähr seit einer Stunde gestartet oder vor einer Stunde gestartet. Wie weit seid ihr gekommen?
1: Boah, wir haben jetzt mittlerweile ein gutes Stück rum auf jeden Fall. Ich glaube, wir haben vorhin mal so ein bisschen probiert nachzurechnen, wie viele Kilometer wir ungefähr geschafft haben. Es müssten jetzt so um die 20 sein. Wir haben richtig reingehauen.
2: Wie geht's euch denn?
1: Ich möchte noch mal erwähnen, ohne E-Bike, ne? Also es ist anstrengend. Max, wie geht's dir? Wie geht's uns?
0: Wie geht's dem Pöppes, Max?
3: Mir geht's nicht mehr gut. Mein Asthma kickt rein. Ich bin am Ende. Ich kann nicht mehr. Ich will nicht mehr. Und ich möchte es nicht so sagen, aber mir tut was weh, was mir nicht wehtun sollte, so dolle.
2: Die Nase, ne? Ja.
3: Ja,
2: warum,
3: die Nase.
2: Warum, wer hat denn Max bitte für die Fahrradtour engagiert? Mit Asthma?
3: Ja, das frage ich mich auch. Keine Ahnung. Es fühlt sich einfach nur an wie eine ganz böse, wilde Verschwörung gegen mich.
0: Ach Max, du wirst es bald geschafft haben. Das Schöne ist, ihr nehmt uns ja und auch die Hörer natürlich immer gerne mit in der Insta-Story. Das macht er bitte weiter und dann hören wir uns nochmal nachher, ja?
1: Ja, auf jeden Fall.
0: Super, bis dann.
4: 0800

0: Schöner Montag, hier sind Julia und Lukas, euer Sommerradio.
1: Das war Tiffany Ares mit Vertigo. 13:23 haben wir's. Tag zusammen.
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0: und Lukas Mantzsch. Und ich muss sagen, das ist alles toll mit dir hier im Studio, Julia. Mhm,
1: aber
0: ich bin froh, wenn es in einer halben Stunde vorbei ist für uns.
1: Gut. Lukas, ich hab dich auch gern.
0: Purple Disco Machine und Kungs mit Substitution. 13:33 haben wir es. Tag zusammen.

0: Berlin. Access and O 1343 haben wir's.
1: Hier sind für euch Lukas Mantsch und Julia Krüsemann. Tag.
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0: Das ist Olivia Dean. Und sie findet es ganz einfach, sich zu verlieben. So easy to fall in love. 13.48 Uhr haben wir es. Julia Krüsemann und Lukas Mantsch sagen für den heutigen ersten Tag Tschüss.
1: Tschüss, genau. Und stehen zwei neue Gesichter und zwei neue Stimmen hier im Studio. Stellt euch doch mal kurz selber vor. Macht ein bisschen Werbung für das, was
2: also,
1: gleich kommt.
2: Wer bis jetzt die letzten Wochen zugehört hat, der weiß schon, wer jetzt kommt.
3: Mein Name ist Joshua Windelschmidt. Ich habe eine neue Stimme, wie Julia gerade sagte.
4: Nein, es ist tatsächlich nur eine andere Stimme.
2: Achso, Lina Heidmann ist auch noch am Start. Hallo. Ja. Genau, wir übernehmen wieder ab 14 Uhr und sind natürlich ganz gespannt, wie es bei unserer Sommerradio-Reporterin Lena Berg und dem Kollegen Max Berger läuft. Letzte Etappe Roter Radweg.
0: Den Yoshi da gesehen, der ist irgendwie nicht ganz ausgelastet.
4: Ja, ich hätte mich auch gerne
0: Wochenende nicht so gut gewesen.
4: Doch, natürlich. Ich hätte gerne auch diese Fahrradtour gemacht, einfach damit ich nachher die Bestrafungen nicht machen muss, die wir jetzt die letzten Wochen immer machen mussten.
0: Wir müssen nochmal erklären.
2: Die Challenges waren einfach zu leicht. Genau, jeden Montag gab es eine Challenge für unsere Reporter und die haben die leider geschafft. Letzte Woche musste der Kollege Mario Alt zum Beispiel sein Proviant tauschen. Mhm. Das hatte er geschafft und deswegen durfte er uns am Donnerstag letzte Woche bestrafen. Es war ja sehr heiß, wir durften die Klimaanlage nicht benutzen, wir mussten Winterjacke anziehen während der Sendung. Nee, das war schön, wir haben geschwitzt und wir hoffen jetzt einfach, auch wenn diese Woche es jetzt nicht mehr so heiß ist und wir nicht mehr schwitzen können.
4: Dass sie scheitern.
2: Ende.
0: Ich gehe davon aus, dass sie es schaffen werden, aber weil es ist ja wirklich auch nur ohne E-Bike fahren.
2: Ja, wer hat sich das eigentlich ausgedacht? So eine Frechheit.
0: Lina Heidmann und Yoshi Windelschmidt übernehmen gleich ab 14 Uhr wieder.
1: Ich bin immer noch fassungslos von Wollmütze und ohne Klimaanlage.
4: Mhm.
0: Tja. Tschüss zusammen.

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1: Mit Lena Bauer, guten Tag. Selten war schlechtes Wetter so wichtig für die Natur wie aktuell. Mindestens bis Mittwoch kann es immer wieder, auch über längere Zeit in NRW, regnen. Und das nach Monaten der Dürre. Die mit der Trockenheit verbundenen Probleme sind damit aber nicht gelöst. Jannik Böke aus dem Nachrichtenteam mit einem Überblick.
2: Vor allem den Landwirten droht ein Desaster. Der Bauernverband geht von einer unterdurchschnittlichen Ernte aus, vor allem bei Weizen und Raps. Und die lange Hitze und Trockenheit wird wohl bis in den Herbst hinein zu spüren sein. Auch bei Kartoffeln, Gemüse und Zuckerrüben, die später geerntet werden, rechnen die Landwirte mit Ertragseinbußen. Das Waldbrandrisiko sinkt dagegen dank des Regens deutlich. Für morgen liegt der Waldbrandgefahrenindex fast überall in NRW bei Stufe 1 oder 2. Heißt, die Gefahr wird als gering oder sehr gering eingestuft. Und auch für die Binnenschiffer ist ein Silberstreif am Horizont zu sehen. Bis Mittwoch soll zum Beispiel in Köln der Rheinpegel von 46 auf 63 Zentimeter ansteigen. Das ist aber immer noch extrem niedrig.
1: Und damit zu weiteren Meldungen in Kürze. Die Zahl der Asylsuchenden, die freiwillig wieder Deutschland verlassen, ist gestiegen. Das hat das Bundesamt für Migration bestätigt. Es geht demnach um abgelehnte Migranten, die freiwillig über ein humanitäres Rückkehrförderprogramm in ihre Heimatländer zurückgekehrt sind. Die Zahl sei im ersten Halbjahr auf über 9.000 gestiegen. Zum Vergleich, im gleichen Zeitraum im vergangenen Jahr waren es fast 2.000 Menschen weniger. In Deutschland steigt die Zahl der jungen Menschen, die weder eine Ausbildung machen noch eine Beschäftigung haben. Das sagt das Statistische Bundesamt. Die Gründe, warum junge Menschen weder Job noch Ausbildungsplatz haben, seien unterschiedlich. Die große Mehrheit stand dem Arbeitsmarkt wohl nicht zur Verfügung. Die Stadt Köln macht zu wenig gegen Lärm an einem Treffpunkt zum Feiern. Es geht um den Brüsseler Platz in Köln. Sie muss deswegen jetzt ein Zwangsgeld von 5.000 Euro zahlen. Das hat das Oberverwaltungsgericht in NRW jetzt entschieden und damit eine Entscheidung vom Verwaltungsgericht der Stadt bestätigt. Das Geld geht an die Staatskasse. Was ist Vero? 2 Jahre nach dem Start der europäischen PayPal-Alternative ist der Dienst vielen Menschen weiter unbekannt. Nur knapp 4 von 10 Erwachsenen konnten in einer repräsentativen Umfrage richtig zuordnen, dass es ein Zahlungsdienst ist. Fast 1/3 der Befragten hat von Vero noch nie etwas gehört. Der Dienst ist ein Gemeinschaftsprojekt von Banken in Europa und Zahlungsdienstleistern. Mit ihm können EU-weit Zahlungen, zum Beispiel an Freunde oder Bekannte, getätigt werden, ohne dass Daten an zum Beispiel US-Konzerne fließen. Allerdings nehmen nicht alle Banken in Deutschland an Vero teil. Und das waren die Nachrichten mit Lena Bauer.
3: Wir machen weiter mit dem Wetter hier im Sommerradio. Und ich sag mal so, je später der Montag, desto netter wird er noch. Also der allermeiste Regen ist schon runtergekommen. Wenn überhaupt, dann nieselt es nur noch mal kurz stellenweise. 19 Grad aktuell dazu auf dem Thermometer. Und heute Abend dann mit Glück noch Sonnenschein für uns. Morgen dann den ganzen Tag nass, zu Maxi werden um die 20 Grad.
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5: Das ist der Verkehrsservice für euch mit einer Warnmeldung von der A31 Gronau Richtung Oberhausen zwischen Bottrop-Kirchhellen und Gladbeck. Da besteht Gefahr durch Gegenstände, also Reifenteile auf der Fahrbahn. Bitte fahrt da dementsprechend vorsichtig. Dann haben wir Stau auf der A40 Essen Richtung Dortmund zwischen dem Dreieck Bochum-West und Bochum-Hamme. 2 Kilometer, da dauert es eine Viertelstunde länger für euch. Dann die A40 Essen Richtung Duisburg zwischen Essen-Frohnhausen und Mülheim-Winkhausen.

0: 2 Kilometer Stau und 12 Minuten Zeitverlust. Und die A44 Dortmund Richtung Kassel, die ist voll zwischen Lichtenau und Marsberg. Auf 6 Kilometern dauert es da eine knappe Viertelstunde länger für euch. Wenn ihr noch Staus entdeckt oder auch Blitzer, dann sagt uns gerne Bescheid.
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0: Und habt eine gute Fahrt.
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2: Da sind wir doch wieder, Lina Heidmann.
0: Und Joshua Windelschmidt. Hallo. Hi. Und ich möchte gerne mit einem Gedicht in diese Sendung starten, Lina.
2: Was ist mit dir denn los?
0: Das Wetter hat mich einfach inspiriert. Ui, bist du bereit?
2: Schieß los.
0: Hallo lieber Regen, du kommst uns sehr gelegen. Nun haben die vielen Waldbrände hoffentlich bald ein Ende.
2: Mein Gott. Wie wunderschön. Ja? Ich glaube, besser wird es eigentlich gar nicht. Wir können an dieser Stelle eigentlich direkt wieder nach Hause gehen.
0: Du.
2: Und weil das so schön war, hätte ich jetzt auch noch einen Strauß Blumen für dich. Beziehungsweise Miley Cyrus hätte dich.
0: Oh, vielen Dank.
2: Flowers hier für euch. We were good.

0: 90er, Ronan Keating und When You Say Nothing at All hier im Sommerradio. Und an diesem Montagnachmittag müssen wir sagen, das Ziel ist schon fast leider in Sicht.
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0: Ja, heute ist die letzte Etappe auf dem Ruhrtalradweg. Wir sind vor einigen Wochen in Winterberg gestartet, an der Quelle der Ruhr. Und heute geht es für unsere Sommerradio-Reporter mit dem Fahrrad bis zur Mündung in den Rhein.
2: Ja, immer montags radeln wir den Ruhrtalradweg entlang. Und unsere Sommerradio-Reporter Lena Berg und Max Berger sind gerade auf den letzten Kilometern zwischen Essen und Duisburg. Lena, wo genau seid ihr?
3: Wir sind noch in Mülheim, also wir sind schon in der nächsten Stadt quasi angekommen nach Essen und haben uns immer dazu entschieden, eine kleine, schrägstrich große Pause zu machen.
0: Du mach die mal noch ruhig länger.
3: Ja, also es ist auch wirklich jetzt mal, es hat gelangt, es war jetzt Zeit für Pause. So. Und jetzt machen wir gerade so ein bisschen Quatsch, tanken mal irgendwie wieder so ein bisschen auf, so, holen irgendwie noch mal ein bisschen Energie, ein bisschen Kraft für die letzten Kilometer. Weil es einfach doch auch anstrengend ist.
0: Ja, und ich, also wer euch auf Instagram verfolgt, ihr könnt das alles bei uns in der Story nachschauen, was die beiden da heute für ein Abenteuer erleben. Und ich sag mal so, die letzte Story, die ich gesehen habe, der Max sah schon geschafft aus.
3: Ja, der war auch richtig verschwitzt vorne an den Haaren. Das ist richtig schlimm. Also wirklich, das ist halt auch nicht lustig ohne so ein E-Bike, ne?
0: Also okay. Ihr armen
3: mit
0: Kinder.
3: Mit E-Bike wirklich gut, aber ohne weiß ich nicht, ob ich das jetzt nochmal machen müsste, oder Max?
4: Ja, das Problem ist, ich schwitze ja schon durch Nervosität allgemein sehr viel. Ich bin ja so ein Handschwitzer und dann sitze ich da auf dem Ding, was nicht mal einen Motor hat, strampel mir einen ab, mir läuft die Suppe überall runter. Ach. Ja, ich kann nicht mehr. Ihr habt ja gut reden in eurem Studio.
0: Ich möchte an dieser Stelle nochmal für alle erklären, wie alt ihr beiden eigentlich seid. Also Mitte 20, älter sind die beiden nicht.
2: Ja, körperlich also, offensichtlich deutlich Ende 80.
3: Ja. Ja, schon irgendwie.
2: Gut, es ist aber nicht mehr so weit, muss man sagen. Ihr seid in Mülheim, das ist die Nachbarstadt von Duisburg und ihr habt eine Spezialaufgabe eben heute.

0: ohne Motor ans Ziel zu kommen. Schafft ihr das denn? Schaffst du den Max noch mitzuschleppen?
1: Ich glaube, ich schaff's. Und falls Max nicht mehr kann, dann Gepäckträger und dann fahre ich uns beide ins Ziel, Max.
2: Ich glaube der Lena das, wenn die das sagt. Ne? Naja, falls ihr das schafft, ich hoffe natürlich nicht, denn dann müssten wir beide hier im Studio wieder unsere Wettschulden einlösen und bekommen eine Strafe von euch. Andersrum dürften wir uns hier was Schönes ausgeben.
0: Ja, also
1: allein dafür werden wir nochmal richtig rumstrampeln.
2: Ach nee, Lena, weißt du was, mach noch ein bisschen Pause, gar kein Problem. Wir hören einfach gleich nochmal bei euch rein, wie es läuft. Gut, Trampel in die Runde.
1: Machen wir so.

0: hier in eurem Sommerradio.
1: Wir wünschen euch trotz des Wetters einen schönen Montagnachmittag.
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0: Es ist 2:30.
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0: Mit Stefan Merton und den Wichtigsten aus Oberhausen und dem Ruhrgebiet. Guten Tag. Die drei Oberhausener Bezirksvertretungen sollen mehreren Baumfällungen zustimmen. Grund sind meist Bauprojekte oder der schlechte Gesundheitszustand der Bäume. In Alt-Oberhausen müssen für den Ausbau der Ladeinfrastruktur am Fröbelplatz zum Beispiel 3 Bäume weichen. 2 davon waren bereits stark geschädigt. In Stärkrade und Osterfeld müssen unter anderem wegen der Kanalbauarbeiten an der Festischen Straße insgesamt 16 Bäume weichen. Die Bagger würden sonst massiv in die Kronen und Wurzeln eingreifen, heißt es von der Stadt. Die Kranger Kirmes ist mit einer positiven Bilanz zu Ende gegangen. Bis zum Ende des Tages rechneten die Veranstalter mit rund 3,9 Millionen Besuchern, trotz sommerlicher Hitze an einzelnen Tagen. Das geplante Abschlussfeuerwerk wurde wegen der anhaltenden Trockenheit und Brandgefahr abgesagt. Besonders die letzten beiden Tage brachten nach hitzebedingten Umsatzeinbußen bei Imbissbetrieben noch einmal viele Besucher. Polizei, Feuerwehr und DRK zogen eine ruhige Bilanz. Fürs nächste Jahr prüft die Stadt Herne, die Kirmes unter der Woche erst ab 14 Uhr zu starten. Soweit die Nachrichten mit Stefan Merten. Die gibt's alle zum nochmal lesen und hören auf radiooberhausen.de.
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2: Heidmann.
3: Und Joshua Windelschmidt, hi.
2: Tagchen. Ja, das ist heute an diesem Montag mal kein klassischer Sommertag mit Sonne, blauem Himmel, über 30 Grad und so. Also jetzt kein echtes Freibadwetter zum Beispiel.
3: Nee, aber es gibt genug Dinge, die wir auch drinnen bei so einem regnerischen Wetter machen können. Und darum geht's heute in unserem Sommertipp.
2: Jo, wir nehmen euch gleich mit in den Alma Park in Gelsenkirchen. Was ihr da jetzt so im

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0: ist neu bei uns und Why Don't You Stay? Ja, 6 Wochen Sommerferien, aber halt nicht 6 Wochen Sommer, ne?
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2: Ja, aber die Natur, die braucht es doch so sehr, oder?
0: Da gönnen wir das natürlich auch sehr. Und wir haben natürlich auch einfach Alternativprogramm für euch bei Schiedwetter.
2: Ja, heute ist es der Alma-Park in Gelsenkirchen. Das ist laut Anbieter der größte Indoor-Freizeitpark Europas. Mit mehr als 12 Attraktionen auf 15.000 Quadratmetern. Und das entspricht ungefähr 2 Fußballfeldern.
0: So, da können sich eure Kids also austoben. Ihr könnt Kart fahren, Lasertag zocken, euch durch Escape Rooms knobeln und noch jede Menge mehr. Alles drin, alles wetterfest und das jeden Tag von 10 bis 22 Uhr. Also kurz gesagt, wenn draußen nichts geht, geht in Gelsenkirchen immer noch eine ganze Menge.
3: Ich heb ab.

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0: 3 am Montag.
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1: Mit Lena Bauer, guten Tag. Gehören Naturschutz und Klimaanpassung als Gemeinschaftsaufgaben in das Grundgesetz? Darüber ist in der Bundesregierung eine Diskussion gestartet. Die SPD hatte das Thema gestern mit einem ersten Vorstoß dazu aufgemacht. Jannik Böke aus dem News-Team hat dazu einen Überblick.
2: Die Gemeinschaftsaufgabe muss in der Verfassung verankert werden, sagen die SPD-geführten Ministerien. Die Kommunen könnten so leichter unterstützt werden, Grünflächen und Bäume zu sichern und Überflutungsrisiken planerisch zu begegnen, so zum Beispiel Bundesbauministerin Verena Huberts, SPD. Die Union reagiert auf den Vorstoß reserviert. Der Staatsminister im Kanzleramt, Philipp Amthor, meinte zum Beispiel, vor einer Diskussion über eine Verfassungsänderung sollte eine Diskussion über eine optimale Nutzung schon bestehender Handlungsmöglichkeiten stehen. Vize-Regierungssprecher Hille reagierte gelassener. Man spreche über den Vorschlag in der Koalition und die Bedeutung des Themas sei allen bewusst, so Hille. Darüber hinaus haben die SPD-Ministerien weitere Ideen und Forderungen vorgelegt, zum Beispiel einen nationalen Hitzeaktionsplan, Änderungen im Bauplanungsrecht und den Schutz von Beschäftigten gegen extreme Temperaturen.
1: Danke, Jannik, und damit zu weiteren Meldungen im Überblick. Die wechselhafte Wetterlage mit Regen sorgt für Entspannung im Waldbrandgebiet an der belgisch-deutschen Grenze. Das Feuer im Naturschutzgebiet dort war gestern auf 300 Meter an die Grenze zu Deutschland rangerückt. Deswegen mussten etwa 30 Menschen ihr Zuhause verlassen. Die Preise für Diesel und Benzin stabilisieren sich auf einem hohen Niveau. Das sagt der ADAC. Denn seit Freitag gab es bei den Preisen an den Tankstellen kaum noch Bewegung, so der Automobilclub. Bundesweit kostete demnach am Sonntag der Liter Super E10 im Schnitt etwa 2,16 Euro. Das seien etwa 6 Cent mehr als in der Woche davor. Regional gibt es laut ADAC deutliche Unterschiede. Hier mache sich auch das Rhein-Niedrigwasser bemerkbar. Behörden sind mit einer Razzia in Pakistan gegen internationalen Online-Betrug vorgegangen. Laut offiziellen Angaben gab es über 250 Festnahmen in einem sogenannten Online-Betrugszentrum. Kriminelle Banden nutzen solche Zentren, um auf illegale Weise, zum Beispiel durch Telefonbetrug oder Online-Glücksspiel, hohe Gewinne zu machen. Auf Kreta hat ein Geier auf einem Flugzeug für Probleme gesorgt. Die Flughafenfeuerwehr musste laut Medienberichten wegen des renitenten Geiers einschreiten. Der Greifvogel landete demnach auf einem Flügel des Flugzeugs und machte es sich dort bequem. Einsatzkräfte konnten ihn schließlich mit einer Jacke einfangen. Er sei jetzt zur weiteren Versorgung an ein naturhistorisches Museum übergeben. Vögel geraten immer wieder in die Triebwerke von Flugzeugen. Das hat in der Vergangenheit schon zu schweren Unfällen geführt. Erst im Juli war ein Teil eines Triebwerks einer Maschine abgebrochen und in den Rumpf eines Flugzeugs gekracht. Dabei ging eine Fensterscheibe kaputt und eine Person wurde fast aus dem Flugzeug gesogen. Bei einer Untersuchung wurden die Überreste eines Vogels gefunden. Daher ist man bei Vorfällen wie jetzt am Flughafen auf Kreta besonders vorsichtig. Und das waren die Nachrichten mit Lena Bauer.
3: Und wir machen weiter mit dem Wetter hier im Sommerradio. Da würde ich sagen, je später dieser Montag wird, desto netter wird es noch. Also der allermeiste Regen ist erstmal durch. Das ist die gute Nachricht. Wenn überhaupt, dann nieselt es heute Nachmittag stellenweise kurz noch. 18, 19 Grad dazu aktuell auf dem Thermometer. Und heute Abend dann mit Glück nochmal mehr Sonnenschein für uns. Können wir uns drauf freuen, denn morgen sieht's mal ganz trüb aus. Sehr grau und sehr nass, zu maximal 20 Grad.
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5: Und der Blick auf die Straßen, der Verkehrsservice für euch mit den längsten Staus im Moment. A2 Oberhausen-Dortmund zwischen dem Kreuz Oberhausen und Bottrop 4 Kilometer, da dauert es 13 Minuten länger für euch. Die A3 Köln Richtung Oberhausen zwischen Duisburg-Weder und Oberhausen-Lierich 4 Kilometer und 11 Minuten Zeitverlust. Und die A3 Oberhausen-Arnheim zwischen Oberhausen-Holten und dem Kreuz Oberhausen 3 Kilometer Stau, da dauert es 11 Minuten länger. Kurzer Blick noch auf die A44 Dortmund Richtung Kassel, die ist ziemlich voll zwischen Lichtenau und Marsberg, da dauert es eine Viertelstunde.

0: länger, 6 Kilometer stockender Verkehr. Wenn ihr noch einen Stau entdeckt oder auch einen Blitzer habt, dann meldet euch gerne bei uns.
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0: Gute Fahrt.
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2: Nach wie vor an eurer Seite, Lina Heidmann.
0: Und Joshua Windelschmidt, hi.
2: So, die Strecke wurde für heute nochmal frisch gewässert, könnte man sagen. Also das gibt mit dem Fahrrad so richtig schöne Matschflecken auf dem Rücken.
0: Ja, wenn es nass ist, macht nicht immer unbedingt Spaß, vor allem ohne Schutzblech hinten. Aber das soll unseren Sommerradio-Reportern heute auch wirklich keinen Spaß machen. Schließlich haben die auf dem Ruhrtal-Radweg schwer zu schuften.
2: Ja, die letzte Etappe läuft. Es geht nach Duisburg zur Mündung der Ruhr in den Rhein. Die Challenge heute ja einfach ohne Motor, nur mit purer Muskelkraft. Trampeln. Ob es klappt, ob sie gut in der Zeit liegen, fahren wir gleich nochmal rein.

0: mehr von die 80er hier im Sommerradio. Und ich glaube, es ist nicht mehr weit, Yoshi. Mhm. Dann haben unsere Reporter es geschafft. Mhm.
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0: Tja, jeden Montag in den Sommerferien sind wir ja ein Stück des Ruhrtal-Radwegs gefahren. Heute eben die letzte Etappe von Essen bis zur Mündung in den Rhein in Duisburg.
2: Unsere Sommerradio-Reporter Lena Berg und Max Berger sind auf dem Weg. Lena, vorhin wart ihr in Mülheim. Ihr habt jetzt auch noch ungefähr eine halbe Stunde Zeit, um an der Ruhrmündung anzukommen. Wie weit ist es denn noch?
3: Ja, Joshua, ja. Nina.
0: Ich höre es schon aus deinem Ton raus. Sagen?
3: Max, gib mir mal ein High Five. Der Ruhrtal-Radweg für dieses Sommerradio ist hiermit beendet.
0: Oh mein Gott, ich kann nicht mehr. Ich weiß gar nicht, was ich sagen will.
4: Ich will gar nichts sagen an dieser Stelle.
2: Es kann ja jetzt jeder behaupten. Was siehst du denn da, Lena?
0: So genau, beschreib mal.
3: Ja. Okay, pass mal auf. Also, wir stehen hier in Duisburg. Wir sind ja heute in Essen-Werden gestartet. Mhm. Zielort ist ja Duisburg. Und zwar haben wir im Sauerland ganz damals, da ist ewig her schon, haben wir angefangen, an der Ruhrquelle. Und dann zieht sich der Ruhrtal-Radweg durch bis hier zu uns nach Duisburg an die Rheinorange. Das ist so ein riesiger orangener, ich weiß nicht, Pfahl, vor dem wir stehen. Der ist auch unfassbar hoch. Ich weiß gar nicht, ich bin schlecht im Schätzen, wie hoch der ist. Max, was meinst du?
5: Sehr hoch.
3: Super, du bist auch mega im Schätzen. Nee, Max ist nicht besser. Also, der ist auf jeden Fall riesig. Das ist so eine riesige orangene Platte und das sieht ganz niedlich aus dafür, dass wir in Duisburg sind.
0: Also, man könnte sagen, alles ist heute mal wieder auf eurer Seite. Ich meine, es hat ja auch aufgehört zu regnen. Dann habt ihr jetzt die Etappe geschafft in der vorgegebenen Zeit. Das war auch noch eure einzige Aufgabe heute. Das bedeutet für uns.
3: Das tut so gut.
2: Naja, überhaupt nicht.
0: Das bedeutet für uns, Yoshi. Ja, ich hole alle nochmal mit ins Boot. Donnerstag ist wieder unser Tag. Wir bekommen eine Bestrafung.
2: Ja, toll. Freue ich mich drauf. Das ist wieder sowas, wo man gut gelaunt in so eine Woche startet, wenn man weiß, Donnerstag gibt's wieder einen auf den Sack. Aber gut, toll, Lena, hast du super gemacht. Wie geht's denn Max? Den musstest du ja heute ein bisschen durchschleppen. Der war ja schon fertig, bevor ihr überhaupt angefangen habt.
3: Also die gute Nachricht ist, ich musste Max nicht auf dem Gepäckträger mitnehmen. Er hat es dann doch auch irgendwie noch alleine geschafft. Ja,
5: es war knapp.
3: Ich musste nicht für zwei Leute strampeln. Aber ansonsten, wie ist so die körperliche Verfassung?
5: Also ich bin ehrlich, ne? Ich dachte zwischendurch wirklich, ich schaffe es nicht. Ich habe meinen Opa gesehen zwischendurch. Opa Wolfgang hat mir dann aber nochmal die Kraft gegeben. Und irgendwie hat es dann geklappt. Aber ich sage euch ehrlich, ohne diese Pause da in Mülheim, ich wäre am Ende. Ich wäre einfach nur am Ende. Und mir tut jetzt alles weh. Und ich glaube, morgen wird richtig schlimm.
0: Ich glaube, morgen kann Max nicht mehr laufen.
5: Also, ich glaube, das.
0: Du, kein Problem. Wir haben ja höhenverstellbare Schreibtische.
3: Sommer kein Fahrrad mehr fahren, bitte. Kein Fahrrad, nie wieder.

0: Abi für dieses Jahr.
1: Mein Gott, nur am Jammern. Mein Schulweg damals in eurem Alter, Lena.
0: Ja,
1: weißt du, da sind wir hunderte Kilometer gelaufen.
0: Heute der einzige Tag, die einzige Etappe, die ihr ohne E-Bikes machen musstet. Also komm.
2: Ja.
0: Aber es ist doch schön zu wissen, dass ihr mit Mitte 20 es noch schafft, ein normales Fahrrad zu fahren. Das ist die gute Nachricht an diesem Montag, auch für Joshua und für mich. Ja. Und ansonsten, nein, an dieser Stelle herzlichen Glückwunsch. Ihr habt es geschafft, den kompletten Ruhrtal-Radweg entlang von der Quelle in Winterberg bis zur Mündung in den Rhein in Duisburg. Unsere Sommerradio-Reporter Lena Berg und Max Berger, das Sommerradio-Projekt auf den letzten Metern noch abgehakt. So, Marc Ember jetzt hier im Sommerradio und Belong Together.

0: Tate McRae, Greedy.
1: Oh, oh, schade, dass ich das nicht mehr hätte verhindern können.
0: Schönen Montag euch.
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1: Mit Stefan Merten und dem Wichtigsten aus Oberhausen und dem Ruhrgebiet. Guten Tag. Die drei Oberhausener Bezirksvertretungen sollen mehreren Baumfällungen zustimmen. Grund sind meist Bauprojekte oder der schlechte Gesundheitszustand der Bäume. In Alt-Oberhausen müssen für den Ausbau der Ladeinfrastruktur am Fröbelplatz zum Beispiel 3 Bäume weichen. 2 davon waren bereits stark geschädigt. In Stärkrade und Osterfeld müssen unter anderem wegen der Kanalbauarbeiten an der Festischen Straße insgesamt 16 Bäume weichen. Die Bagger würden sonst massiv in die Kronen und Wurzeln eingreifen, heißt es von der Stadt. Die Kranger Kirmes ist mit einer positiven Bilanz zu Ende gegangen. Bis zum Ende des Tages rechneten die Veranstalter mit rund 3,9 Millionen Besuchern, trotz sommerlicher Hitze an einzelnen Tagen. Das geplante Abschlussfeuerwerk wurde wegen der anhaltenden Trockenheit und Brandgefahr abgesagt. Besonders die letzten beiden Tage brachten nach hitzebedingten Umsatzeinbußen bei Imbissbetrieben noch einmal viele Besucher. Polizei, Feuerwehr und DRK zogen eine ruhige Bilanz. Fürs nächste Jahr prüft die Stadt Herne, die Kirmes unter der Woche erst ab 14 Uhr zu starten. Soweit die Nachrichten mit Stefan Merten. 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
2: Heidmann.
3: Und Joshua Windelt mit. Hi.
2: Schönen Montag.

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0: das muss wehtun. Herbert Grönemeyer, Flugzeuge im Bauch. Was denn?
1: Ich habe mein Mikro noch gar nicht an.
0: Ja.
1: Ich habe mir das noch nie bildlich vorgestellt. Flugzeuge im Bauch.
0: Das ja, kommt aus dem Flugzeug an, würde ich sagen. Es gibt ja auch kleinere Cessna, Propellermaschinen. Ne? Ja. Ja, die, naja, egal. 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

0: Glockenbach und Glock Glock Brooklyn hier bei uns.
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0: So, und jetzt stellt euch mal vor, ihr macht eine Weltreise auf einem Kreuzfahrtschiff für fast 70.000 Euro. Und dann stellt er fest, der FKK-Bereich ist kleiner als erwartet.
2: Das geht nicht.
0: Schande!
2: Ja, was machst du da? Klar, du ziehst vor Gericht.
0: Ja, genau das hat ein Rentner-Ehepaar gemacht. Die beiden, die hatten sich bei der Buchung ja an den Deckplänen orientiert und da war der FKK-Bereich wohl noch ordentlich groß mit Whirlpool, mit Dusche, Sonnendach. Ja, und nach einem Umbau war daraus dann ein deutlich kleinerer Bereich geworden.
2: Ja, das Ehepaar wollte deshalb 15.000 Euro vom Reisepreis zurück und das Gericht sagt, ganz Unrecht haben sie nicht. 5% Reisepreisminderung gibt's, macht bei den Reisekosten von fast insgesamt 70.000 Euro immerhin fast 3.500 Euro zurück.
0: Kannst du zwar noch nicht wieder davon losfahren, aber ich stelle mir diese Verhandlungen im Gerichtssaal wirklich ein bisschen lustig vor. Na, Herr Richter, ich konnte auf dieser Weltreise einfach nicht ausreichend unbekleidet sein. Ja, ja, ich verstehe. Und wie waren Ihre Landausflüge so? Ach, auch schön, aber auch da musste ich immer eine Hose anhaben. Nee, wirklich. Also auf die Idee muss ja erstmal kommen. So, jetzt was Lebensbejahendes hier im Sommerradio am Montagnachmittag. Evanescence und Bring Me to Life.
1: Okay.

0: Ja, ein bisschen so habe ich mich heute Morgen auch gefühlt. Wie Mark Cohen, nicht in Memphis, aber
1: ich wollte gerade sagen, warst du in Memphis? Habe ich irgendwas verpasst?
0: Nee, aber auch so im strömenden Regen gelaufen. So hat sich's angefühlt, so wie er.
1: Jetzt am Nachmittag ein bisschen besser. Hier ist euer Sommerradio. 4 Minuten, dann haben wir es auch schon. 16 Uhr.
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1: Mit Lena Bauer, guten Tag. Rund 500 Einsatzkräfte, mehr als 120 Fahrzeuge, Hubschrauber und Löschflugzeuge. Der Brand im Hohen Venn ist weiter nicht unter Kontrolle. Auch die Evakuierung für Teile Monschaus bleibt vorerst bestehen. Es gibt aber auch Gründe für vorsichtigen Optimismus. Auf deutscher Seite hat sich die Lage stabilisiert. Jannik Böke aus dem Nachrichtenteam, vor allem das Wetter lässt hoffen.
2: Ja, es hat ja auch schon heute ein wenig geregnet, auch in der

0: Waldbrandregion. Das ist erstmal nur der berühmte Tropfen auf den heißen Stein. Aber die kommenden Tage soll es immer wieder Niederschlag geben und das unterstützt natürlich die Löscharbeiten der Feuerwehr und reduziert das Risiko für neue Brände in den anderen Wäldern.
1: Der Waldbrandgefahrenindex sinkt also. Dafür ist das Feuer in Belgien besonders kompliziert zu löschen.
0: Ja, das Tückische, der Boden im Hohen Venn besteht aus Torf und der hat die unangenehme Eigenschaft, dass schweres Gerät nicht überall nah ans Feuer manövriert werden kann. Und das Feuer kann sich im Torfboden meterweit unter der Oberfläche fortbewegen und woanders wieder nach oben durchbrechen. Die Monschauer Feuerwehr geht entsprechend von einem wochenlangen Einsatz aus.
1: Immerhin hat es wohl bei den Löscharbeiten laut dem belgischen Rundfunk bisher nur 2 leicht Verletzte gegeben. Eine Person habe sich am Rücken verletzt, die andere am Knöchel. Und damit schauen wir jetzt auf weitere Meldungen im Überblick. Trotz Regen gibt es erstmal weiter sinkende Pegelstände am Rhein. Davon geht das Wasserstraßen- und Schifffahrtsamt Rhein aus. Für Düsseldorf rechnet es am Dienstagmorgen beispielsweise mit einem Rückgang auf -4 cm. Das wären nochmal 3 cm weniger. Erst danach würden die Pegel wieder steigen. Die Zahl der Bundeswehrsoldaten ist auf dem höchsten Stand seit 13 Jahren. Das hat das Bundesverteidigungsministerium mitgeteilt. Zum Stichtag habe es rund 187.000 Männer und Frauen in der Truppe gegeben. Das entspreche etwa 2% mehr im Vergleich zum Vorjahr. Der Ton im Straßenverkehr ist immer aggressiver. Das sagt der Gesamtverband der deutschen Versicherungswirtschaft mit Blick auf eine Studie. Ob Drängeln, Ausbremsen oder Schimpfen, alle Werte rund ums aggressive Verhalten im Straßenverkehr haben sich demnach verschlechtert. Zum Beispiel gab 2023 noch gut jede dritte Person an, mal zu drängeln. Inzwischen sei es fast jede zweite Person. Fans haben heute Abschied von Sängerin Bonnie Tyler genommen. In einer Kirche in ihrem Heimatort in Wales gab es eine Trauerfeier rund um die verstorbene Rocksängerin. Vor Ort dabei waren Familie und Freunde. Fans konnten draußen außerhalb der Kirche und digital dabei sein. Die Feier wurde auf Leinwänden und im Internet übertragen. Vor der Kirche in ihrem Heimatort versammelten sich über 1000 Menschen. Schon in den letzten Tagen waren viele Fans angereist, um sich von der verstorbenen Sängerin zu verabschieden. Bonnie Tyler war am 8. Juli im Alter von 75 Jahren verstorben. Bekannt war die Sängerin für Songs wie It's a Heartache und Total Eclipse of the Heart. Und das waren die Nachrichten mit Lena Bauer.
2: Wir machen weiter mit dem Wetter hier im Sommerradio und das ist sehr grau heute Nachmittag. Ich meine immerhin nur noch stellenweise Nieselregen jetzt im Vergleich zu heute Morgen, also eine Besserung. Ansonsten so 18, 19 Grad aktuell auf dem Thermometer und Stand jetzt sieht es doch nicht nach viel Sonne im Feierabend aus. Also da ist eine echt dicke Wolkendecke am Himmel, aber wir warten es mal ab. Eine Sache ist auf jeden Fall schon mal Fakt, morgen regnet es wieder fast den ganzen Tag. Es bleibt grau zu maximal 20 Grad.
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4: Vom grauen Himmel jetzt zu den grauen Straßen. Hier ist der Verkehrsservice für euch. Da schauen wir auf die längsten Staus. Die A3 Köln Richtung Oberhausen zwischen Duisburg-Wedau und Oberhausen-Lierich. 3 Kilometer, da dauert es 11 Minuten länger. Dann die A40 Duisburg-Essen zwischen Mülheim-Heißen und Essen-Holsterhausen. 3 Kilometer stockender Verkehr, mindestens 6 Minuten Wartezeit. Die A42 Dortmund Richtung Kamp-Lindfort zwischen Gelsenkirchen-Zentrum und dem Kreuz Essen-Nord. 4 Kilometer stockender Verkehr und 6 Minuten. Und die A59 haben wir noch Duisburg Richtung Dienstlaken. Zwischen Duisburg-Zentrum und Duisburg-Meiderich 1 Kilometer Stau, da dauert 7 Minuten länger für euch. Wenn ihr noch Staus oder Blitzer entdeckt, dann sagt uns gerne Bescheid.
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4: Gute Fahrt.
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2: Mit uns zwei beiden, Lina Heidmann
4: und Joshua Windelschmidt, hi.
2: So, wir haben jetzt einen richtig schönen Song aus den 90ern für euch, Meredith Brooks mit Bitch.
4: Ja, und der passte zu so einem tristen, grauen Montag eigentlich ganz gut, vor allem schon der erste Satz, I hate the world today.
2: Ach ja, ganz so schlimm finde ich den Montag jetzt nicht, aber auch nicht, dass man jetzt direkt die ganze Welt hassen muss.
4: So, nee, ne? Wir machen ihn uns schön, ne? So schön es geht. Hier ist euer Sommerradio.
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0: Das ist übrigens der einzige Espresso, den ich mag. Der Song von Sabrina Carpenter. Espresso, sonst überhaupt kein Kaffee-Fan. Gut, das Leben ist deutlich schöner, wenn man Freunde hat, die bei jedem Spaß sofort sagen, bin dabei.
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2: Jawollo, und genau so haben Diana und Rita letzte Woche unseren Spontantrip nach Willingen gewonnen. Wir nennen ja den Treffpunkt. Ihr habt dann 3 Stunden Zeit zum Packen und zum Hinkommen. Und wer zuerst da ist, gewinnt das besagte Wochenende und startet eben auch direkt durch.
0: Diana aus Bottrop-Kirchhellen musste dafür offensichtlich nicht lange überzeugt werden.
3: Rita hat mich dann angerufen und hat gesagt, hör mal so und so. Ich sag, klar, bin ich dabei. Ja, und dann haben wir unser Glück versucht.
2: Ja, Attacke, und das Glück war auf ihrer Seite. Die beiden, die waren innerhalb von 5 Minuten am Treffpunkt in Kamp-Lintfort. Von da aus ging es dann direkt ins Posthotel Ussel nach Willing. Aber weil Diana lieber ihre Freundin eingepackt hat, musste der eigene Ehemann wohl oder übel zu Hause bleiben.
4: Der war schon eifersüchtig, weil ich gesagt hatte, ich mache das. Und er hat sich natürlich auch gefreut für uns, dass wir das geschafft haben. Und ja, wir freuen uns auch super.
2: Ja, das war ja auch eine Leistung, ne? Und uns ist es am Ende übrigens auch egal, wen ihr mitnehmt. Hauptsache, ihr habt Bock auf einen Spontantrip. Den gibt es dann auch diese Woche wieder.
0: Also haltet euch schon mal bereit, packt die Koffer. Freitag um 9:15 gibt's den neuen Treffpunkt.
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0: Ich glaube, den Song nehme ich nächstes Mal für Karaoke. Da bin ich sehr textsicher. Harold Faltermeier, Axel F. Das F steht für Feierabend.
1: Ja, und in denen begleiten wir euch noch ein Weilchen. Joshua Windelschmidt und Lina Heidmann hier. Schönen Montag euch.
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0: Es ist 16:30.
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2: Mit Stefan Merten und dem Wichtigsten aus Oberhausen und dem Ruhrgebiet. Guten Tag. Die Oberhausener Polizei warnt vor zwei Männern, die sich in der Rotebuschstraße als EVO-Mitarbeiter ausgegeben haben. Sie wollten heute zur Mittagszeit unter dem Vorwand einer Heizkörperkontrolle in die Wohnung einer älteren Anwohnerin gelangen. Als die Frau nachfragte und einen Nachbarn hinzuziehen wollte, flüchteten die beiden etwa 30-Jährigen. Eine Rückfrage bei der EVO bestätigte, es handelte sich nicht um echte Mitarbeiter. Die Polizei rät, keine unbekannten Personen in die Wohnung lassen, nach einem Dienstausweis fragen und im Zweifel selbst bei der Firma über eine offizielle Nummer nachfragen. Startschuss für die Multi 2026. Der internationale Jugendaustausch läuft dieses Jahr bei uns in Oberhausen. Am Wochenende sind Jugendliche aus 13 Ländern angereist. Sie werden für die letzten beiden Wochen der Sommerferien bei Gastfamilien untergebracht. Heute war die Auftaktveranstaltung im Ebertbad. Insgesamt 350 Leute sind dieses Jahr bei der Multi dabei, darunter auch Projektleitungen. Sie sorgen dafür, dass die Gäste in den nächsten Tagen ein abwechslungsreiches Programm geboten bekommen. Die Multi ist der größte internationale Jugendaustausch auf kommunaler Ebene in Europa. Soweit die Nachricht mit Stefan Merten. Die gibt's alle zum nochmal lesen und hören auf radiooberhausen.de.
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3: Wie vor mit uns zwei Flitzpiepen. Lina Heidmann.
4: Und Joshua Windelschmidt.
3: Uhu.
4: Hallo.

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1: Perry, Watch It Burn.
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2: Tja, Joschi, man könnte sagen, wir beiden, wir waren mal wieder zur falschen Zeit am falschen Ort. Hm. Wo warst du gestern Nachmittag?
3: Am Fußballplatz gestern Nachmittag. Und du?
2: Ich lag ganz faul auf dem Sofa. Hm. Aber ich sag mal so, wären wir mal lieber in Wievielstede in Niedersachsen gewesen? Hm. Dann wären wir nämlich jetzt, halte ich fest, Melonäre.
3: Oh Gott, das ist das schlechteste Wortwitz der Woche. Der geht jetzt schon an dich.
2: Ist aber wahr, ne? Da ist nämlich am Nachmittag ein LKW mit 22 Tonnen Melonen verunfallt. Passiert ist nur ein Teil der Melonen was. Also viele sind heile geblieben. Ansonsten gab es auch keine Verletzte. Mhm. Ja, und nachdem die Polizei die Unfallstelle wieder freigegeben hatte, durften sich Passanten so viele Melonen nehmen, wie sie tragen konnten. Mhm. Ich finde das richtig gut. Also mein Wassermelonen. Vorrat für den restlichen Sommer, der wäre sowas von gesichert gewesen.
3: Ja, weißt du, was dafür schon gesichert ist? Hm. Der Sachschaden liegt im sechsstelligen Bereich, also der Schaden geht in die Melonen.
2: Wir verstehen uns.
3: Ja.
2: Wir verstehen.

0: Sitchen hier bei uns im Sommerradio. 4:15 haben wir es und ich finde schön, wie die beiden hier sich schon gegenseitig beschnuppern und käbbeln.
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0: Ja, unsere Sommerradio-Reporter sind zurück.
2: Schön, dass ihr noch Kraft habt dafür.
0: Lena
2: angeblich war es ja so anstrengend heute.
3: Ja. Anstrengend, aber lustig und deswegen sind wir noch gut gelaunt, immerhin. Ja.
2: Die letzte Etappe des Ruhrtalradwegs stand heute an, von Essen-Werden bis zur Mündung in Duisburg bis zum Rhein-Orange. Und ihr habt es geschafft.
4: Warum sagst du das so komisch?
2: Ja, weil vielleicht Lena vorhin die Rhein-Orange gesagt hat.
0: Ist okay, wir nennen das ab jetzt die Rhein-Orange, ja. Das ist vollkommen in Ordnung.
2: Ich habe noch nie so eine schmale Orange gesehen, aber ab heute schon. Ja, wir wollen noch mal ein kurzes Fazit ziehen. Wir sind jetzt jeden Montag immer ein Stück gefahren vom Ruhrtalradweg, von der Quelle in Winter. Winterberg bis zur Mündung heute. Wie war es für euch? Was habt ihr unterwegs erlebt und könnt ihr es empfehlen, das mal
0: also,
2: zu machen?
0: Max' Gesichtsausdruck sieht nicht so aus, als hätte es ihm gefallen.
4: Nein, doch. Also ich bin ehrlich, mir hat es gefallen. Ich bin halt wirklich nicht so der Fahrradmensch. Also gar nicht, auch bevor wir hier angefangen haben, Fahrrad zu fahren. Ich mache das sonst nie. Ich finde das ganz, ganz schrecklich. Aber es war den Umständen entsprechend schön. Ich kann es empfehlen mit einem E-Bike. So wie es heute war, schrecklich.
3: Ja, also ich würde auch sagen, E-Bike ist schon notwendig. Vor allem für Leute, die es einfach nicht so häufig machen mit dem Fahrradfahren. Die gerne mal so irgendwie kurze Strecken machen, aber so eine lange Strecke wirklich ohne E-Bike, ich glaube, wir hätten das nicht geschafft, den
0: also
3: ganzen
0: jetzt
3: Weg ohne.
0: Ein ernsthafter Ausflugstipp für, von euch, beziehungsweise eine Empfehlung, wenn man das machen möchte.
3: Auf jeden Fall.
0: Sollte man drüber nachdenken, sich vielleicht ein E-Bike zu leihen oder sowas.
3: Aber es lohnt sich trotzdem, weil das ist wirklich schön. Wir haben so viel verschiedenes Zeug gesehen, vor allem in Winterberg, als wir gestartet sind, das weiß ich noch ganz genau. Wir haben so viele Tiere gesehen, wir haben ein Reh im Wald gesehen, ganz viele Pferde, Kühe, Schafe, wir haben so viele tolle Dinge gesehen, die Natur mal abgesehen davon. Also es ist wirklich ein schöner Ausflug irgendwie, den man so machen kann.
0: Vielen Dank, dass ihr das für uns abgecheckt habt und natürlich freut ihr euch auch aus anderen Gründen, denn ihr habt es natürlich auch heute geschafft, ohne E-Bikes, nur mit der puren Muskelkraft die Etappe geschafft. Deswegen dürft ihr uns am Donnerstag wieder bestrafen. Kurzer Teaser schon, habt ihr schon Ideen?
3: Nee, aber ich habe ja gehört, was letzte Woche auch so passiert ist. Ich fand das gar nicht schlecht. Ich würde sagen, ich überlege mir was sehr Besonderes für euch. Ist ja jetzt die letzte Bestrafung, da hauen wir nochmal richtig einen raus, oder?
4: Nee.
3: Lina, du siehst so begeistert aus davon.
0: Lina, wirklich, wie das Mundwinkel total nach unten. Ich meine, immerhin werden es diese Woche nicht über 30 Grad. Also richtig schwitzen können wir diese Woche nicht.
3: Vielleicht wird es ja kalt.
4: Wart mal ab.
0: One Republic jetzt hier für euch.

0: Aussprache davon immer schwierig. Shamba, Wamba und Tap Thumping hier im Sommerradio.
1: Ja, Sommerradio ist ein bisschen leichter. Habt einen schönen Montagnachmittag.
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0: Pum Pum Girl.
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2: Mit Lena Bauer. Guten Tag. Drängeln, pöbeln, schneiden. Immer mehr Menschen, die mit dem Auto unterwegs sind, machen genau das. Sie fahren rücksichtsloser. Und das ist kein Gefühl. Denn zu diesem Ergebnis kommt auch eine aktuelle Untersuchung der Unfallforschung der Versicherer, UDV. Demnach hat die Aggressivität im Straßenverkehr zugenommen. Jannik Böke aus der Nachrichtenredaktion und das in eigentlich allen Fahrsituationen.
3: Ja, schauen wir uns doch mal ein paar Beispiele an. In der Studie vor 3 Jahren haben in der Umfrage 39% angegeben, dass sie ab und an mal drängeln. Jetzt liegt der Wert bei 47%. Und dieser Trend, der lässt sich nicht nur hier

0: beobachten. Ein knappes Drittel schert zum Beispiel gelegentlich so dicht ein, dass andere bremsen müssen. Und fast jeder 10. Autofahrer gab an, beim Überholen kaum Rücksicht auf Fahrradfahrer zu nehmen.
1: Und woran liegt es denn, dass so viele von uns immer häufiger die Beherrschung am Steuer verlieren?
0: Also die Forscher sagen, der Straßenverkehr ist ein Abbild der Gesellschaft und immer mehr von uns verhalten sich immer häufiger aggressiv. Das zeigt sich zum Beispiel auch an der steigenden Zahl an Übergriffen, etwa auf Rettungskräfte. Die Forscher nennen als weiteren Grund aber auch die Infrastruktur. Beispiel, immer mehr Radfahrer seien auf zu engen Radwegen unterwegs, so die Leiterin des UDV. Entsprechend steigt hier das Konfliktpotenzial. Deshalb fordern die Unfallforscher Konzepte gegen aggressives Verhalten im immer dichter werdenden Straßenverkehr.
1: Danke dir, Yannick, für die Infos und damit schauen wir jetzt kurz auf die weiteren Themen im Überblick. Die Zahl der Tage mit hoher Waldbrandgefahr steigt. Über die letzten 2 bis 3 Jahrzehnte gab es laut dem Deutschen Wetterdienst einen deutlichen Anstieg der Tage mit Gefahrenstufe 4, also hoher Gefahr. Zu den Ursachen gehören demnach hohe Temperaturen mit dementsprechend höherer Verdunstung, längere Trockenheit und weniger Regen. Aktuell sinkt zum Beispiel die Brandgefahr im Waldbrandgebiet bei Monschau hypothetisch, so der Wetterdienst. Der Regen der letzten 24 Stunden und der für die nächsten Tage angesagte Regen habe dafür gesorgt. Das löse aber das Problem der extrem trockenen Böden nicht. Wir reisen anders. Die Menschen in Deutschland machen weniger Trips ins Ausland und verzichten auch eher auf mehrtägige Reisen. Das hat das Statistische Bundesamt so ausgewertet. Die Zahl der Inlandsreisen hat laut der Auswertung zugelegt. Rund 8% weniger Reisen gingen demnach im Vergleich zum Vorjahr ins Ausland. Die Gesamtzahl aller Reisen sei leicht zurückgegangen, um etwa 1%. Eine 22 Tonnen LKW-Ladung Melonen hat in Niedersachsen unfreiwillig die Fahrbahn gewechselt. Laut Polizei Oldenburg kam ein 52-jähriger Lastwagenfahrer in der Nähe von Oldenburg von der Straße ab. In einer langgezogenen Linkskurve prallte der Laster gegen einen Baum. Dabei sind laut Polizei Führerhaus und Ladebordwand zu Schaden gekommen. Und die 22 Tonnen Melonen sind auf der Straße gelandet. Bei der Unfallaufnahme kam dann noch heraus, der Fahrer hatte rund 4,1 Promille Alkohol im Atem. Gegen ihn wird jetzt wegen Gefährdung des Straßenverkehrs ermittelt. Und das waren die Nachrichten mit Lena Bauer.
2: Wir machen weiter mit dem Wetter hier im Sommerradio und das ist heute Nachmittag sehr grau. Dazu immerhin nur noch stellenweise Nieselregen, ansonsten so 18, 19 Grad aktuell auf dem Thermometer gemessen. Stand jetzt sieht es doch nicht nach viel Sonne im Feierabend aus. Da ist echt eine dicke Wolkendecke am Himmel unterwegs und die bleibt auch noch eine Weile. Morgen dann fast den ganzen Tag nass und grau, zu Maxi-Werten um die 20 Grad.
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4: Und das ist der Verkehrsservice für euch mit einer Warnmeldung von der A42 Dortmund Richtung Kamp-Lindfort in Höhe Herne-Wanne. Besteht Gefahr in beide Richtungen durch Gänse auf der Fahrbahn. Also bitte da dementsprechend vorsichtig fahren auf der A42 in Höhe Herne-Wanne. Dann die Staus A3 Köln-Oberhausen zwischen Duisburg-Weder und Oberhausen-Lierich. 4 Kilometer, da dauert es 14 Minuten länger. Die A57 Nimwegen Richtung Krefeld zwischen Kamp-Lindfort und dem Kreuz Moers. 4 Kilometer Stau und mindestens 29 Minuten Wartezeit. Und die A59 Duisburg Richtung Dienstlaken zwischen Duisburg Zentrum und Duisburg Ruhrort. 1 Kilometer Stau, da dauert es aber 8 Minuten länger für euch. Wenn ihr noch Staus seht oder auch Blitzer entdeckt, dann meldet euch gerne bei uns.
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4: Und kommt gut an.
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2: Lina Heidmann
4: und Joshua Windelschmidt. Hi.
2: Und die Leonie, die ist auch am Start.

0: Love hier bei uns. Und mit dem Sub, mit dem Stand-Up-Paddle auf dem Rhein paddeln von Düsseldorf bis Emmerich. Klingt verrückt.
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0: Das machen aber tatsächlich gerade Judith und Uwe aus Mannheim. Und das nicht einfach nur für Fun und Spaß.
2: Nee, die beiden Sub-Profis wollen mit ihrer Paddelaktion darauf aufmerksam machen, wie vermüllt der Rhein mittlerweile ist. Und ein bisschen Werbung machen für den Rhein-Clean-Up-Day am 12. September. Steffi Hein aus dem Sommerradio-Team, du hast Judith und Uwe heute Morgen quasi aus dem Schlafsack geholt. Ne?
3: Kann man eigentlich wirklich genauso sagen. Die beiden, die paddeln ja die Strecke nicht in einem Rutsch durch, sondern sie übernachten immer an irgendeinem Ufer. Mal im Zelt, das mögen sie ganz besonders gern, sagt Uwe.
4: Wenn du da morgens aus dem Zelt den Reißverschluss aufmachst und guckst auf

0: den Sandstrand, auf den Rhein, unbezahlbar.
1: Und heute Nacht durften sie dann im Bootshaus vom Kanuverein in Wesel übernachten, ihren Schlafsack ausbreiten. Das war richtig schön muckelig da. Ja, und dann habe ich die beiden so den Tag begleitet, ne? Beim Wachwerden, beim Bordpacken, beim Regenjacke anziehen. Und dabei haben sie mir so ein bisschen erzählt, warum sie das überhaupt machen.
2: Ja, dann erzähl mal, warum?
1: Es gibt eigentlich nur einen einfachen Grund, und zwar um zu zeigen, hey Leute, das ist nicht okay, euren Müll in den Rhein zu schmeißen. Nehmt das bitte alles wieder mit nach Hause, auch nach dem Grillen oder auch nach dem romantischen Picknick. Ja, und zwischendurch sammeln die beiden auch was auf, so viel wie eben geht.
3: Unter anderem konnten wir 3 Kühlboxen finden, die wir aufgeladen haben. Dann so Verpackungsmüll, das übliche halt.
1: Ja, gute Sache einfach.
4: Ja, ich kann mir das wirklich kaum vorstellen. Die haben also wirklich alles auf ihrem Board dabei. Zelt und alles.
1: Ja, ja, mit Zelt und alles.
0: Was zu essen, Zelt, Schlafsack und natürlich auch ein frisches Unterhöschen.
1: Ja, was sein muss, muss sein, ne? So, bis morgen können wir die beiden übrigens noch auf dem Rhein sehen. Man erkennt die ganz leicht an ihrem Fähnchen vom Rhein Cleanup Day hinten an Bord. Also gerne einfach mal winken. Und das wird wahrscheinlich auch gar nicht ihre letzte Tour sein. Judith überlegt schon, ob sie den Rhein beim nächsten Mal bis zum Ende durchpaddeln oder vielleicht sogar auf die Elbe rüber wechseln.
2: Boah, Junge, Junge, Junge. Ja. Okay, 2 Mannheimer Stand-Up-Paddeln gegen die Vermüllung des Rheins. Mega Sache auf jeden Fall. 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

0: Start in den Feierabend. Die Sugar Babes und Overlord hier im Sommerradio.
1: Ja, und gerade Anfang der 2000er war Pink absolut kein Sugar Babe. Die war ja eher so rebellisch unterwegs, ne? Mhm. Aber jetzt ein bisschen softer geworden. Trustfall im Sommerradio.
0: Gleich 20 nach 5.

0: hat sie schon fertig, die Pink.
1: Trustfall hier in eurem Sommerradio am Set, 17.23 Uhr. Hallo
0: am
1: zusammen.
0: Guten Tag.
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1: Mit Stefan Merten und dem Wichtigsten aus Oberhausen und dem Ruhrgebiet. Guten Tag. Die Oberhausener Polizei warnt vor zwei Männern, die sich in der Rotebusstraße als EVO-Mitarbeiter ausgegeben haben. Sie wollten heute zur Mittagszeit unter dem Vorwand einer Heizkörperkontrolle in die Wohnung einer älteren Anwohnerin gelangen. Als die Frau nachfragte und einen Nachbarn hinzuziehen wollte, flüchteten die beiden etwa 30-Jährigen. Eine Rückfrage bei der EVO bestätigte, es handelte sich nicht um echte Mitarbeiter. Die Polizei rät, keine unbekannten Personen in die Wohnung lassen, nach einem Dienstausweis fragen und im Zweifel selbst bei der Firma über eine offizielle Nummer nachfragen. Startschuss für die Multi 2026. Der internationale Jugendaustausch läuft dieses Jahr bei uns in Oberhausen. Am Wochenende sind Jugendliche aus 13 Ländern angereist. Sie werden für die letzten beiden Wochen der Sommerferien bei Gastfamilien untergebracht. Heute war die Auftaktveranstaltung im Ebertbad. Insgesamt 350 Leute sind dieses Jahr bei der Multi dabei, darunter auch Projektleitungen. Sie sorgen dafür, dass die Gäste in den nächsten Tagen ein abwechslungsreiches Programm geboten bekommen. Die Multi ist der größte internationale Jugendaustausch auf kommunaler Ebene in Europa. Soweit die Nachrichten mit Stefan Merten. Die gibt's alle zum nochmal lesen und hören auf radiooberhausen.de.
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2: Heidmann.
3: Und Joshua Windelt mit Hallo.
2: Und ich habe richtig Bock auf den Song, der jetzt kommt. Mhm. Shakira zusammen mit Burna Boy, das ist Die Die. Nee, das ist nicht Die Die. Leute, bye, was ist jetzt?
3: Ja.
2: Ja, mein Kopf ist doch auch schon halb im Feierabend. So, Moment, warte, ich mache das jetzt hier komplett
3: richtig.
2: Mach
3: doch nochmal den Wetterbericht.
2: Moment, nein, mache ich nicht, Joshua.
3: Aber ist doch die Wettermusik.
2: Jetzt Shakira.

0: 5 im Sommerradio, 20 vor 6 ist durch und heute kam er endlich, ne? Der lang ersehnte Regen, auch an der Grenze zu Belgien, wo momentan ja der größte Waldbrand in der Geschichte Belgiens tobt. Das Hohe Venn brennt, in der Nacht mussten Menschen auf der deutschen Seite der Grenze in Monschau ja auch ihre Häuser verlassen. Also aktuell kann man zum Glück sagen, entspannt sich die Lage da ein bisschen.
1: Ja, aber die Frage ist auch, wie sind wir hier in NRW grundsätzlich auf solche Waldbrände vorbereitet? Und da müssen wir erstmal feststellen, die Waldbrandgefahr ist in den letzten Jahren stark gestiegen. Es gibt recht viele Waldbrände in NRW, an jedem dritten Tag im Jahr, also im Schnitt. Am häufigsten sind kleine Waldbrände, die schnell gelöscht werden können. In ca. 99% der Fälle sind diese Brände durch uns Menschen verursacht, wie beispielsweise durch weggeworfene Kippen oder durch das Grillen.
0: Ja, NRW hat sich schon vor einigen Jahren gegen Waldbrände aufgestellt, vor allem, weil die Wälder durch den Klimawandel halt immer trockener werden. Es gibt ein Waldbrandschutzkonzept in Nordrhein-Westfalen, um Waldbrände zu verhindern, zu erkennen und besser bekämpfen zu können. In ganz NRW stehen zwei sogenannte Firefighter zur Verfügung. Das sind Fahrzeuge mit 10.000 Liter Tanks, die dann über Gelände fahren können, so also zum Beispiel auch in den Wald fahren können.
1: Ja, und seit 2 Jahren ist das Firewatch-System am Niederrhein aktiv. Das ist so ein Pilotprojekt, bei dem Waldbrände mit besonderen Kameras überwacht werden. Die Sensoren erkennen dann Rauchentwicklungen schon in 20 Kilometer Entfernung und schlagen dann Alarm.
0: So, und auch der Wald selbst soll widerstandsfähiger werden. Das Land, das setzt auf klimaresilientere Wälder. Das bedeutet, dass mehr Mischbäume, nicht nur Nadelbäume angebaut werden. Ne? Nadelbäume, die leiden besonders unter der Trockenheit, heizen daher einen Waldbrand auch schnell an.
1: Ja, die Lösung ist deshalb so eine Mischung zwischen Laub- und Nadelbäumen. Bis das aber fertig ist, dauert es noch viele, viele Jahre.
0: Ja, dass sich so Bäume nicht mal ein bisschen beeilen können beim Wachsen. Ja. Ne? Jetzt sind wir erstmal froh, dass es heute ein bisschen geregnet hat. Das hilft immer noch am allerbesten gegen Waldbrände.
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0: Asche, Komet. Ja, Yoshi, wollen wir auch nochmal aufdrehen?
1: Was meinst du? Ein bisschen Udo.
0: Nee, das wollte ich nur wirklich nicht. Nee, ja. Wir machen das Gegenteil von aufdrehen. Mhm. Wir drehen ab.
2: Durch.
0: Also zumindest unsere beiden Mikrofone, die machen wir an dieser Stelle aus.
2: Und das von Markus Steinacker geht gleich an.
0: Ganz genau. So, wie heißen wir? Joshua Windelschmidt und Lina Heidmann.
2: Das ist richtig soweit.
0: Und wir sagen bis morgen Nachmittag ab 14 Uhr jetzt noch die Pussycat Dolls für euch. Und don't. Ciao.

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1: Mit Lena Bauer, guten Tag. Selten war Regen so wichtig für die Natur wie im Moment. Mindestens bis Mittwoch ist hier bei uns in NRW immer wieder Regen möglich, teilweise auch über längere Zeit hinweg. Und das nach Monaten der Trockenheit. Die damit verbundenen Probleme sind dadurch aber nicht gelöst. Jannik Böke aus dem Nachrichtenteam mit einem Überblick.
2: Vor allem den Landwirten droht ein Desaster. Der Bauernverband geht von einer unterdurchschnittlichen Ernte aus, vor allem bei Weizen und Raps. Und die lange Hitze und Trockenheit wird wohl bis in den Herbst hinein zu spüren sein. Auch bei Kartoffeln, Gemüse und Zuckerrüben, die später geerntet werden, rechnen die Landwirte mit Ertragseinbußen. Das Waldbrandrisiko sinkt dagegen dank des Regens deutlich. Für morgen liegt der Waldbrandgefahrenindex fast überall in NRW bei Stufe 1 oder 2. Heißt, die Gefahr wird als gering oder sehr gering eingestuft. Und auch für die Binnenschiffer ist ein Silberstreif am Horizont zu sehen. Bis Mittwoch soll zum Beispiel in Köln der Rheinpegel von 46 auf 63 Zentimeter ansteigen. Das ist aber immer noch extrem niedrig.
1: Und damit zu weiteren Meldungen in Kürze. Der Ebola-Ausbruch in der Demokratischen Republik Kongo ist mittlerweile der tödlichste in der Geschichte des Landes, so die Einschätzung der Regierung dort. Bisher sind laut Zahlen des Instituts für Gesundheit über 2300 Menschen am Virus gestorben. Insgesamt 2299 Menschen sind bei dem bisher größten Ebola-Ausbruch demnach ums Leben gekommen. Die Zahl der Bundeswehrsoldaten ist auf dem höchsten Stand seit 13 Jahren. Zum Stichtag jetzt hat es nach Angaben des Bundesverteidigungsministeriums rund 187.000 Männer und Frauen in der Truppe gegeben. Das entspreche etwa 2%

0: mehr im Vergleich zum Vorjahr. Damit ist die Bundeswehr auf Kurs, die politisch gesetzten Ziele zu erreichen, so das Ministerium. Die Preise für Diesel und Benzin stabilisieren sich auf hohem Niveau, das sagt der ADAC. Denn seit Freitag gab es kaum noch Bewegung an den Tankstellen, so der Automobilclub. Bundesweit kostete laut ADAC am Sonntag der Liter Super E10 im Schnitt etwa 2,16 Euro. Das seien etwa 6 Cent mehr als noch in der Woche davor. Die Reise, die Gebühr für das Fitnessstudio oder das Kinoticket. Das alles sind grob gesagt Freizeitausgaben. Monatlich geben wir im Schnitt dafür knapp 300 Euro aus. Das entspricht insgesamt etwa einem Zehntel der gesamten monatlichen Ausgaben. Das sagt das Statistische Bundesamt mit Blick auf eine aktuelle Auswertung. Es sagt aber auch, wie viel wer ausgibt, ist sehr unterschiedlich. Paare ohne Kinder stecken anteilig am meisten Geld in ihre Freizeit, dicht gefolgt von Familien. Dahinter Alleinerziehende und Singles oder Alleinlebende. Der Grund, laut den Statistikern, wer mehr verdient, kann auch deutlich mehr Geld ausgeben. Haushalte ab einem Einkommen von 5.000 Euro investieren deutlich mehr in ihre Freizeit. Den größten Anteil der Ausgaben insgesamt fressen demnach übrigens wenig überraschend die Wohnkosten. Durchschnittlich rund 36% fließen vom Einkommen direkt ins Wohnen. Und das waren die Nachrichten mit Lena Bauer.
1: Das Wetter. Es bleibt insgesamt frisch und nass. In der Nacht gibt es erstmal eine längere Regenpause und es geht runter auf 16 bis 11 Grad. Morgen bleibt es aber eher kühl, maximal 20 bis 23 Grad und es bleibt auch grau. Dichte Wolken halten sich über uns und es gibt morgen auch immer wieder Regenschauer.
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1: Die Staus ab 8 Minuten Zeitverzug. A1 Köln-Dortmund zwischen Remscheid und Wuppertal-Langerfeld 4 Kilometer, eine halbe Stunde plus. A46 Düsseldorf-Wuppertal zwischen Sonnborner Kreuz und Elberfeld 4 Kilometer Stau, 8 Minuten plus. A57 Nimwegen Richtung Krefeld zwischen Kamp-Lindfort und Kreuz-Mörs 3 Kilometer, 20 Minuten. Die A57 jetzt von Krefeld in Richtung Köln zwischen Worringen und Chorweiler 3 Kilometer Stau, eine Viertelstunde plus. A61 Venlo Richtung Mönchengladbach zwischen Kaldenkirchen Süd und Kreuz Mönchengladbach 5 Kilometer Stau, eine Stunde Zeitverzug, denn zwischen Nettetal und Süchteln hat es einen Unfall gegeben, die Autobahn ist da gesperrt. Und A562 Bonn-Rheinaue Richtung Bonn-Ost zwischen Bad Godesberg und Ramersdorf 1 Kilometer Stau, 9 Minuten extra. Kommt gut durch.
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1: Weltrekord bei Reanimation. Wenn man das hört, denkt man erstmal so, wozu Weltrekord? Wenn der Patient überlebt, das reicht doch. Ja, aber es ging dabei nicht nur um eine einzige Wiederbelebung, ist ja klar. Da wurde natürlich auf Dummies rumgedrückt, um auf ein wichtiges Thema aufmerksam zu machen. Und das Schöne, der Rekord wurde geknackt. Hören wir gleich. Ich bin Markus Steinacker. Schönen Montagabend euch jetzt erstmal mit Tupac und Changes. Yeah.

0: Na, wie lange ist euer Erste-Hilfe-Kurs her? Wahrscheinlich wie bei mir auch, ne? So ein paar Jährchen. Aber Azubis aus Wülfrath und Schwelm wollten jetzt nochmal darauf aufmerksam machen, wie wichtig das ist, Menschen im Notfall wiederbeleben zu können. Und die Azubis haben eine große Aktion draus gemacht. Die wollten einen Weltrekord holen.
1: 2, 1.
0: Man kann es ja ahnen, sie haben ihn auch geholt. 72 Stunden lang ohne Pause reanimieren. Der bisherige Weltrekord lag bei 60 Stunden. Am Freitagvormittag ging's los. Heute um 10 Uhr waren sie dann durch. Antonia Beyerz war dabei. Es klingt schon echt hart.
2: Wir haben uns abgewechselt, wir haben im Schichtsystem gearbeitet, uns irgendwie so abgewechselt, dass jeder mal schlafen kann, vernünftig Schlaf bekommt und sagt, ey, ich bin jetzt fertig, ich muss jetzt ins Bett. Und wir haben dann aber auch immer gesagt so, wenn was ist, wenn ihr meine Hilfe braucht, weckt mich einfach, ich bin auf Abruf, wir sind halt alle hier gewesen und dann hat das geklappt.
0: Ja, knapp über 300 Leute haben da mitgemacht. Wie lange wurde da immer am Stück auf den Dummies rumgedrückt?
2: Oh, das ist ganz unterschiedlich. Manche haben 2 Minuten gemacht und unser Rekord lag tatsächlich bei 2 Stunden 17.
0: 2 Stunden 17? Das ist krass. Hinter der Aktion steht auch natürlich eine Message. Leute, frischt euren Erste-Hilfe-Kurs auf.
2: Also wir wollen dafür also da nochmal ein Augenmerk drauf setzen, wie wichtig dieses Thema eigentlich ist. Vor allem quasi die Überbrückung, bis der Rettungsdienst da ist. Weil wir können das natürlich, aber Ersthelfer, die haben das teilweise jahrelang nicht gemacht. Im Erste-Hilfe-Kurs das letzte Mal beim Führerschein. Und da wollten wir einfach nochmal wirklich ein Augenmerk drauf setzen, wie wichtig eigentlich vor allem diese Überbrückung ist und wie einfach das auch ist. Ne? Also das kann ja wirklich jeder machen.
0: Absolut. Es gibt einen neuen Weltrekord in Reanimation. Azubis hier aus NRW haben den geholt. Die haben 72 Stunden lang ohne Pause eine Übungspuppe reanimiert. Glückwunsch.
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0: Das Wetter.
1: Am Abend und in der Nacht gibt's mal Regenpausen. Es bleibt aber oft grau und es kühlt richtig runter. Die Tiefstwerte liegen diese Nacht nur zwischen 16 und 11 Grad. Morgen ist es meistens dicht bewölkt. Immer wieder ziehen Regenschauer durch. Und 23 Grad sind das höchste der Gefühle.
0: NRW Verkehr.
1: Die Staus ab, 5 Minuten Zeitverzug. A1 Köln Richtung Dortmund. Zwischen Remscheid und Wuppertal-Langerfeld 3 Kilometer Stau, 55 Minuten plus. A61 Venlo Richtung Mönchengladbach. Zwischen Kaldenkirchen Süd und Süchteln 2 Kilometer Stau, 25 Minuten plus. Nochmal die 61 Richtung Mönchengladbach. Zwischen Viersen und Kreuz Mönchengladbach 1 Kilometer Stau, 21 Minuten plus. Und A562 Bonn-Rheinaue Richtung Bonn-Ost. Zwischen Bad Godesberg und Ramersdorf 1 Kilometer Stau, 9 Minuten plus. Gute Fahrt!

mit dem besten Mix für den Montagabend. Da hätten wir hier Teddy Swims, Bon Jovi und Alle Farben, musikalisch. Und ein bisschen was zum Schmunzeln haben wir auch noch am Start. Atze, neue Folge, wat 'ne Woche. Schönen Abend euch, ich bin Markus Steinacker.

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0: schönen Montagabend. Warum ist Atze Schröder kein Malle-Star geworden? Ist ganz klar, ist ganz einfach. Dann könnte er keine Witze über die ganzen schrägen Vögel machen. Momentan macht sich Atze aber ernsthaft Sorgen um unsere Lieblingsinsel.
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3: Ja, nee, ist klar.
4: Ihr habt es vielleicht mitgekriegt, das Wasser auf Mallorca ist so warm wie noch nie. 33 Grad, höchste gemessene Temperatur vor Mallorca. Ja, Klimawandel. Ja, richtig ist das alles nicht, da du nicht mehr zum Abkühlen ins Meer gehst, sondern zum Aufwärmen. Und für die Fische ist das auch ganz schlecht. Wenn die Dorade schon gegrillt aus dem Wasser kommt, dann ist doch das ganze Ökosystem im Wanken. Überhaupt, Dorade ist bald runter von der Karte, die gibt's bald gar nicht mehr. Wenn das so weitergeht, dann gibt's auf Mallorca nur noch Quallen und Algen. Ja, und Icke Hüftgold. Das hat Jürgen Drews alles nie gewollt. Ja, deshalb ist für nächstes Jahr Coolcation angesagt. Coolcation, also Urlaub im kühlen Norden. Ja, sicher! Mickey Krause, der ist clever, der wohnt schon seit Jahren auf Norderney. Und wenn die vom Bierkönig schlau sind, dann kaufen die jetzt schon mal ein Grundstück auf Helgoland. Ja, im Wattenmeer kriegt auch das Eimersaufen neues Level. Ja, von wegen Sangria. Schön mit Helgoländer Eiergrog, mit dem guten Hansen rum und Sahnehäubchen. Oh, da zeigt sich, was deine Leber wirklich noch so drauf hat. Und deine Magenwand. Ich sag nur, Sodbrennen ist auch ein Gefühl.
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1: Mit Lena Bauer, guten Tag. Gehört Naturschutz und Klimaanpassung als Gemeinschaftsaufgabe in das Grundgesetz? Darüber ist in der Bundesregierung eine Diskussion gestartet. Die SPD hatte das Thema gestern mit einem ersten Vorstoß dazu aufgemacht. Jannik Böke aus dem News-Team hat dazu einen Überblick.
2: Die Gemeinschaftsaufgabe muss in der Verfassung verankert werden, sagen die SPD-geführten Ministerien. Die Kommunen könnten so leichter unterstützt werden, Grünflächen und Bäume zu sichern und Überflutungsrisiken planerisch zu begegnen, so zum Beispiel Bundesbauministerin Verena Huberts, SPD. Die Union reagiert auf den Vorstoß reserviert. Der Staatsminister im Kanzleramt, Philipp Amthor, meinte zum Beispiel, vor einer Diskussion über eine Verfassungsänderung sollte eine Diskussion über eine optimale Nutzung schon bestehender Handlungsmöglichkeiten stehen. Vize-Regierungssprecher Hille reagierte gelassener. Man spreche über den Vorschlag in der Koalition und die Bedeutung des Themas sei allen bewusst, so Hille. Darüber hinaus haben die SPD-Ministerien weitere Ideen und Forderungen vorgelegt, zum Beispiel einen nationalen Hitzeaktionsplan, Änderungen im Bauplanungsrecht und den Schutz von Beschäftigten gegen extreme Temperaturen.
1: Und damit zu weiteren Meldungen im Überblick. Der Wetterwechsel mit Regen sorgt für leichte Entspannung in den Waldbrandgebieten. So zum Beispiel laut den zuständigen Behörden im Gebiet an der belgisch-deutschen Grenze. Trotz Regen sinken die Pegelstände am Rhein vorerst weiter. Davon geht das Wasserstraßen- und Schifffahrtsamt Rhein aus. Die Pegel steigen demnach erfahrungsgemäß immer erst mit Verzögerung. US-Präsident Trump ist im Rechtsstreit rund um sexuellen Missbrauch endgültig gescheitert. Der oberste Gerichtshof der USA hat seinen Einspruch gegen eine Entschädigung abgewiesen. Damit ist ein Urteil über 5,6 Millionen Dollar rechtskräftig. Eine frühere Journalistin hatte Trump vorgeworfen, sie in den 90ern in New York sexuell missbraucht zu haben.

0: Der Ton im Straßenverkehr ist immer aggressiver. Das sagt der Gesamtverband der deutschen Versicherungswirtschaft mit Blick auf eine Studie. Ob Drängeln, Ausbremsen oder Schimpfen, alle Werte rund ums aggressive Verhalten im Straßenverkehr haben sich demnach verschlechtert. Zum Beispiel gab 2023 laut der Studie noch gut jede dritte Person an, mal zu drängeln. Inzwischen sei es fast jede zweite Person. Noch hält Griechenland die rote Laterne, wenn es um die Staatsschuldenquote in der EU geht. Das Land arbeitet aber daran, diesen Negativtitel loszuwerden. Dazu sollen erneut Schulden und Kredite früher getilgt werden, diesmal in Höhe von 13 Milliarden bis zum Ende des Jahres. Das berichten griechische Medien. Schon im Juni hatte Griechenland über 6,9 Milliarden schwere Kredite zurückgezahlt. Die Staatsverschuldung sinkt damit im laufenden Jahr auf 137%. Während Italien immer mehr Schulden anhäuft und damit wahrscheinlich die rote Laterne übernehmen wird. Und das waren die Nachrichten mit Lena Bauer.
1: Das Wetter. Bewölkt und verregnet geht's weiter. Diese Nacht bleibt's auch mal länger trocken. Dazu sinken die Werte auf 16 bis 11 Grad. Schon am frühen Morgen ziehen dann wieder erste Schauer durch und den Tag über gibt's auch immer wieder Regen. Es bleibt entsprechend sehr grau und auch die Temperaturen halten sich bedeckt. Maximal 20 bis 23 Grad morgen.
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1: Wir haben noch Stau auf der A1. Köln Richtung Dortmund zwischen Remscheid und Wuppertal-Ronsdorf. 3 Kilometer, 39 Minuten extra. Auf der A3 Köln Richtung Oberhausen zwischen Solingen und Kreuzhilden. 1 Kilometer, 2 Minuten. A61 Venlo Richtung Mönchengladbach. Einmal zwischen Kaldenkirchen Süd und Süchteln. 1 Kilometer Stau, 14 Minuten plus. Und dann nochmal weiter zwischen Viersen und Kreuz Mönchengladbach. 1 Kilometer, 10 Minuten plus. Und die A562. Bonn-Rheinaue Richtung Bonn-Ost, zwischen Bad Godesberg und Ramersdorf, 1 Kilometer Stau mit 9 Minuten extra. Kommt gut durch.
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1: Egal, was wir im Netz sehen, vermeintliche Fakten, Bilder, Aussagen, wir müssen uns immer fragen, kann das echt sein und vor allem, warum setzt das jemand ins Netz und was will er oder sie damit erreichen? Gerade wenn es um Fake News geht, also um falsche Nachrichten, bewusst gestreut, um Menschen zu schaden, da ist die Hemmschwelle oft gering und der Schaden nur schwer wieder in den Griff zu kriegen. Gerade ein Fall zu den Landtagswahlen in Sachsen-Anhalt zeigt das aktuell. Sprechen wir gleich ausführlich drüber. Ich bin Markus Steinacker, schönen Abend euch.

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0: Er soll Sexpartys veranstaltet und seine Oma umgebracht haben. Diese Vorwürfe kursieren über Erik Stern auf verschiedenen Social-Media-Plattformen. Aber nichts davon stimmt. Erik Stern ist Lokalpolitiker der Partei Die Linke und Kandidat bei den Landtagswahlen in Sachsen-Anhalt. Und er ist Opfer einer Fake-News-Kampagne im Netz geworden. Die Videos sollen den Politiker diskreditieren.
1: Einerseits, weil ich als queerer oder schwuler Politiker schon Werte vertrete, die vermeintlich Russland nicht ins Bild passen. Gleichzeitig habe ich einen aussichtsreichen Listenplatz und es gibt von mir viel Videomaterial, weil ich sehr aktiv auf Social Media bin.
0: Mit der Desinformationskampagne will Russland Einfluss auf die bevorstehenden Landtagswahlen nehmen. Das sagt Caroline Schwarz, Expertin für Desinformation.
2: Man erhofft sich, Politiker zu schwächen, die sich solidarisch für die Ukraine einsetzen. Das sind aber eben auch Landespolitiker, die gerade betroffen sind, weil wir eben diese drei bevorstehenden Landtagswahlen haben.
0: Erik Stern hat den ersten Schock mittlerweile überwunden, aber das Ausmaß der Fake News in sozialen Netzwerken findet er inzwischen sehr gefährlich.
1: Man sieht schon immer wieder, wie Algorithmen gerade auf TikTok oder Facebook sehr viele rechte Narrative und Beiträge in den eigenen Feed spülen. Das halte ich schon für gefährlich. Ja, es geht um eine aktive Wahlbeeinflussung.
0: Ja, und wir haben solche Trends für euch natürlich immer im Blick mit eigenen Faktencheckern, damit ihr immer bestens über aktuelle Fake News informiert bleibt. Und wenn ihr heftige Bilder, Aussagen oder selbst Fotos und Videos im Netz seht, fragt euch immer, kann das echt sein und warum macht das jemand und soll eventuell damit jemandem geschadet werden oder auch einer Gruppe?
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0: Das Wetter.
1: Das gibt jetzt eine längere grau-nasse Pause. Auch morgen gibt es viele Wolken. Auflockerungen sind kaum noch dabei. Im Gegenteil, es gibt immer wieder Regenschauer. Dazu steigen die Werte noch auf maximal 20 bis 23 Grad. Diese Nacht wird es schon frisch mit Tiefstwerten zwischen 16 und 11 Grad. Aber es gibt jetzt auch mal längere Regenpausen.
0: NRW Verkehr.
1: Und wir haben gerade noch Stau auf der A1 Köln Richtung Dortmund. Zwischen Remscheid und Wuppertal-Langerfeld 3 Kilometer, 34 Minuten extra. Die A3 Köln Richtung Oberhausen zwischen Solingen und Kreuzhilden 1 Kilometer Stau, 2 Minuten plus. Die

0: A4 Köln Richtung Olpe zwischen Bergisch-Gladbach-Frankenforst und Beensberg, 2 Kilometer Stau, eine Viertelstunde plus. Und die 61 von Venlo Richtung Mönchengladbach, einmal zwischen Breyel und Süchteln, 1 Kilometer Stau, 8 Minuten plus. Und nochmal weiter zwischen Viersen und Mönchengladbach-Nordpark, 1 Kilometer, 9 Minuten extra. Und die A562 noch, Bonn-Rheinaue Richtung Bonn-Ost, zwischen Rheinaue und Ramersdorf, 1 Kilometer, 2 Minuten plus. Gute Fahrt!
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0: Es regnet. Zum Glück. Das bedeutet zumindest ein bisschen Entspannung für die Gebiete, in denen Waldbrände toben. Aber wie gut sind wir hier in NRW denn geschützt und vorbereitet? Spreche ich gleich drüber mit unserem Korrespondenten aus dem Landtagsstudio. Ich bin Markus Steinacker. Einen schönen Abend euch.

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0: Es regnet zum Glück, denn an vielen Stellen NRWs und auch bei unseren Nachbarn in Belgien brennt es oder hat es gebrannt. In der Nacht mussten ja Menschen auf der deutschen Seite der Grenze in Monschau ihre Häuser auch verlassen. Von der Stadtverwaltung heißt es, dass sich die Lage aktuell weiter entspanne. Wir wollen der Frage nachgehen, wie wir hier in NRW grundsätzlich auf solche Waldbrände vorbereitet sind. Rosena Sjandi für uns im Landtagsstudio. Du hast bei deinen Recherchen festgestellt, dass die Waldbrandgefahr in NRW in den vergangenen Jahren massiv gestiegen ist.
1: Ja, es ereignen sich recht viele Waldbrände in NRW an jedem dritten Tag im Jahr. Das zeigt der Durchschnitt der vergangenen 6 Jahre laut Landesbetrieb Wald und Holz NRW. In den allermeisten Fällen sind es kleine Waldbrände, die schnell gelöscht werden können. Ungefähr 99% der Fälle entstehen durch Menschenhand, zum Beispiel durch weggeworfene Zigaretten oder durch wildes Grillen.
0: NRW hat sich schon vor einigen Jahren gegen Waldbrände aufgestellt, vor allem weil die Wälder durch den Klimawandel immer trockener werden. Was wird denn zum Schutz getan?
1: Ja, es gibt ein Waldbrandschutzkonzept in NRW, um Waldbrände zu verhindern, zu erkennen und besser bekämpfen zu können. Landesweit stehen zum Beispiel 2 sogenannte Firefighter zur Verfügung. Das sind geländegängige Fahrzeuge mit 10.000 Liter Tanks. Damit kann man auch in den Wald reinfahren. Seit 2 Jahren ist das Firewatch-System am Niederrhein aktiv. Das ist ein Pilotprojekt zur halbautomatischen Waldbrandüberwachung mit Kamerasystemen. Diese Sensoren erkennen Rauchentwicklungen schon in 20 Kilometern Entfernung.
0: Und auch der Wald selbst soll ja widerstandsfähiger werden. Das Land setzt auf klimaresiliente Wälder. Was genau bedeutet das?
1: Na, es bedeutet, dass mehr Mischwälder angebaut werden. Es werden nicht nur Nadelbäume angepflanzt. Die wachsen zwar schnell und geben schnell viel Holz, das man schnell verkaufen kann, aber die leiden unter Trockenheit besonders stark und geben einem Waldbrand besonders viel Material. Eine Mischung aus Laub und Nadelbäumen ist da die Lösung. Aber bis das vollzogen ist, braucht es viele, viele Jahre. Das Problem ist auch, ungefähr 70% der Wälder in NRW sind in privater Hand und oft sind die Bauern auch darauf angewiesen, dass der Ertrag hoch bleibt.
0: Die Waldbrandgefahr in NRW und welche Maßnahmen helfen können, danke für die Infos. Rosena Sjandi aus dem Landtagsstudio.
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1: Ich bin Babette Büchner. Aufatmen in Monschau. Der Waldbrand aus Belgien rückt nicht weiter vor. Auch das Wetter hilft mit. Nicht nur der Regen hat die Einsatzkräfte unterstützt, sagte Feuerwehreinsatzleiter Philipp Krüger am Nachmittag.
2: Der Wind hat sich Gott sei Dank wieder etwas gedreht, zeigt aktuell nach Nordwesten. Somit sind die Lagen Mützenich und Monschau, wie man sieht, relativ wieder in Ordnung.
1: Eine Entwarnung gibt es aber bisher nicht. Die etwa 30 evakuierten Einwohner aus Monschau können deshalb auch noch nicht zurück in ihre Häuser. Die Bundeswehr hatte im Juli so viele Soldaten wie seit 13 Jahren nicht mehr. Ende des Monats habe es rund 186.700 Männer und Frauen in der Truppe gegeben, teilte das Verteidigungsministerium mit.
3: Mehr Bewerbungen, mehr Einstellungen. Die Zahl der Männer und Frauen in der Bundeswehr wächst schnell genug, um die politisch vereinbarten Ziele zu erreichen. Es sollen in diesem Jahr bis zu 190.000 Soldaten werden. Derzeit dienen über 12.000 freiwillig Wehrdienstleistende und kurzdienende Zeitsoldaten als Teil des neuen Wehrdienstes. Das sind rund 6% mehr als im Vergleich zum Vorjahr. Und das Anschreiben zum Wehrdienst haben die allermeisten jungen Männer schon beantwortet, aber nur sehr wenige Frauen. Da sind es nur 4%. Aus Berlin, Tine Klimach.
1: Die Thüringer Brombeer-Koalition aus CDU, SPD und BSW bröckelt. 2 von 15 BSW-Abgeordneten haben erklärt, dass sie CDU-Ministerpräsident Mario Vogt nicht mehr mittragen. Dieser stehe somit aktuell nur noch einer Minderheitsregierung vor. 13 BSW-Abgeordnete hatten zuvor dafür gestimmt, in der Regierungskoalition zu bleiben. Die deutschlandweit einzige Brombeer-Koalition kam schon bisher nur auf 44 von 88 Sitzen im Erfurter Landtag. Es hat einen Hackerangriff auf das Netz der Berliner Landesbehörden gegeben. Betroffen sind die Senatsverwaltung für Bauen und Wohnen und die Senatsverwaltung für Umwelt und Verkehr, teilte die Senatskanzlei mit. Beide wurden schon am Freitag aus Sicherheitsgründen vom Landesnetz isoliert. Ob zu dem Zeitpunkt schon Daten abgeflossen sind, ist noch unklar. Es wurde ein Krisenstab eingerichtet. Und das waren die Nachrichten mit Babette Büchner.
0: Das Wetter.
4: Es bleibt insgesamt frisch und nass. In der Nacht gibt es erstmal eine längere Regenpause und es geht runter auf 16 bis 11 Grad. Morgen bleibt es aber eher kühl, maximal 20 bis 23 Grad und es bleibt auch grau. Dichte Wolken halten sich über uns und es gibt morgen auch immer wieder Regenschauer.
0: NRW Verkehr.
4: Es staut sich gerade noch auf der A1 Köln Richtung Dortmund zwischen Remscheid-Lennep und Wuppertal-Ronsdorf. 2 Kilometer, 25 Minuten plus. Auf der A4 Köln Richtung Olpe zwischen Bergisch Gladbach Frankenforst und Bensberg. 2 Kilometer Stau, eine Viertelstunde plus. Und auf der A61 Venlo Richtung Mönchengladbach zwischen Nettetal und Süchteln. 2 Kilometer Stau, 6 Minuten extra. Kommt gut durch.
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Ja, der hier ist echt super fleißig. Gerade gehört Iggy Kelly mit seinem brandneuen Song Miracle. Und Iggy hat nicht nur den Song frisch rausgebracht, sondern er hat auch unseren offiziellen Lichtblicke-Song 2026 produziert. Mit dem Song und unserer Aktion Lichtblicke unterstützen wir ja Kinder und Familien in NRW, die in Not sind. Und da war für Iggy sofort klar, da mache ich mit. Zusammen mit uns wird der Song jetzt noch, ich sag mal, fein geschliffen und noch in dieser Woche werden wir euch eine kleine Kostprobe geben können. Und super spannend zu sehen, wie der Song entstanden ist. Unsere Musikchefin Annick Manoukian war mit Iggy zusammen im Studio in Manchester. Das könnt ihr euch nochmal genauer angucken, wie so ein Song entsteht, wie Ideen eingebaut werden.

0: viel Kaffee vernichtet wurde. Ich sag mal so, die Anik Iggy Lichtblicke Song Doku in Foto- und Videoformat könnt ihr euch reinziehen auf lichtblicke.de. Jetzt hören wir einen 2000er Classic, der Lust auf Roadtrip und Sommernächte macht. Mojo mit Lady, schönen Abend euch.
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0: Das Wetter.
1: Am Abend und in der Nacht gibt's mal Regenpausen. Es bleibt aber oft grau und es kühlt richtig runter. Die Tiefstwerte liegen diese Nacht nur zwischen 16 und 11 Grad. Morgen ist es meistens dicht bewölkt. Immer wieder ziehen Regenschauer durch und 23 Grad sind das höchste der Gefühle.
0: NRW Verkehr.
1: Es staut sich noch auf der A1 Köln Richtung Dortmund zwischen Remscheid-Lennep und Wuppertal-Langerfeld. 2 Kilometer, 4 Minuten plus. Auf der A4 Köln Richtung Olpe zwischen Bergisch-Gladbach-Frankenforst und Bensberg. 1 Kilometer, 13 Minuten plus. Und auf der A61 Venlo Richtung Mönchengladbach zwischen Süchteln und Kreuz Mönchengladbach. 2 Kilometer, 14 Minuten plus. Gute Fahrt.
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1: »2026 ist ein Ausnahmesommer. Wir haben Wald- und Feldbrände wie noch nie, unter anderem im Hürtgenwald. Die Lage hat sich da zum Glück deutlich entspannt. Unser Kollege Niklas Lünebach war vor Ort. Sein Fazit hört er gleich.«

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0: Der Montagabend mit Markus Steinacker. Es war der größte Waldbrand in der Geschichte NRWs, der Hürtgenwald in NRW. 300 Hektar Wald in Flammen, ein Ortsteil musste zwischenzeitlich evakuiert werden. Tausende Einsatzkräfte aus ganz Deutschland waren vor Ort. Mittlerweile ist da die Lage stabil, offene Flammen gibt es keine mehr. Kollege Niklas Lünebach wurde für uns von der Feuerwehr mitgenommen und hat sich die Lage genau angeschaut.
1: Mit dem Auto geht es für uns über vielleicht in Zukunft neue Wanderwege, die Bundeswehrpanzer hier durch den Hürtgenwald geschlagen haben. Die Schneisen nutzen die Feuerwehrleute jetzt, um möglichst nah an die Glutennester heranzukommen, die im Boden noch sind. Die müssen abgelöscht werden. Das bedeutet für die Feuerwehrleute, ein Rucksack mit 30 Liter Wasser hinten auf dem Rücken und dann, wie bei einer Wasserpistole, die ganze Zeit pumpen. Ich durfte das selbst mal ausprobieren, gar nicht mal so einfach.
2: Boah, ja, jetzt merkt man es auf jeden Fall. Wie lange kann man das so durchhalten?
3: Ja, wir wechseln uns ab.
1: Okay. Gar nicht mal so leicht bei zwar nur 26 Grad, aber immerhin voller Feuerwehrmontur. Die Arbeit im Wald für die Feuerwehrleute immer noch sehr gefährlich. Nicht nur wegen der Weltkriegsmunition, die hier im Hürtgenwald liegt, sondern auch aus anderen Gründen, wie mir Peter Berndtgen, der Pressesprecher der Feuerwehren im Kreis Düren, sagt.
4: Die großen Bäume sind in der Regel unkritisch. Aber so kleine Bäume, wenn man hier sieht, die sind so bis zu einem Meter hoch von Flammen, oft sehr intensiv beaufschlagt worden. Und die verlieren dann an Stabilität. Das heißt, muss man aufpassen, die amerikanischen Feuerwehrleute und die kanadischen Feuerwehrleute haben dafür einen Begriff, die nennen das Witwenmacher.
1: 300 Hektar Wald sind betroffen. Es riecht verkohlt wie nach einem Grillabend. Links und rechts schwarze Asche auf dem Boden. Hier und da immer noch rauchende Glutnester. Die Arbeit für die Feuerwehrleute wird auch in den nächsten Tagen noch weitergehen.
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1: Ich bin Bobbit Büchner. Sie sind in mehreren Schichten im Einsatz. Auch heute Nacht kämpfen die Einsatzkräfte im belgischen Naturschutzgebiet Hohes Venn weiter gegen die Flammen. Das Feuer rückt im Moment zwar nicht weiter Richtung Monschau in der Eifel vor, eine Entwarnung gibt es aber noch nicht. Morgen soll es wieder windiger werden. Die etwa 30 evakuierten Einwohner aus Monschau können deshalb auch noch nicht zurück in ihre Häuser. In Deutschland ist der Anteil junger Menschen ohne Job oder Ausbildungsplatz leicht gestiegen. Im vergangenen Jahr waren es 10% der 20- bis 24-Jährigen, berichtet das Statistische Bundesamt. Im Jahr davor waren es 9,5%.
2: Auffällig in der Statistik ist, dass anders als in vielen anderen EU-Ländern hierzulande mehr junge Menschen in Großstädten ohne Job oder Ausbildungsplatz sind als auf dem Land, wo es in der Regel ja weniger Angebote gibt. Unabhängig von der Region wollen sich viele nach dem Schulabschluss oder Studium erstmal orientieren und zum Beispiel reisen oder sie warten auf den richtigen Studien- oder Ausbildungsplatz. Außerdem sind in Deutschland etwas mehr junge Frauen als Männer zwischen 20 und 24 ohne Beschäftigung. Diana Kramer, Nachrichtenredaktion.
1: Die Aggressivität im Straßenverkehr hat in den vergangenen Jahren weiter zugenommen. In einer Langzeitstudie des Gesamtverbands der deutschen Versicherungswirtschaft räumen immer mehr Autofahrer eigenes Fehlverhalten ein.
3: Drängeln, Ausbremsen, Schimpfen. Ein knappes Drittel der Autofahrer schert nach dem Überholen schon mal so dicht ein, dass der andere bremsen muss. Auch bei Radfahrern deutet die Umfrage auf ein zunehmend aggressives Verhalten hin. Über 40% von ihnen erzwingen demnach hin und wieder die Vorfahrt. Das Leben werde immer hektischer, das erzeuge Druck. So die Studienmacher. Auch die Nutzung des Smartphones am Steuer nimmt immer mehr zu. Jeder Vierte schreibt während der Fahrt zumindest ab und an Nachrichten. Aus Berlin, Tine Klimach.
1: Die am Boden messbare UV-Strahlung der Sonne nimmt laut einer neuen Untersuchung in ganz Europa zu. Hauptgrund dafür ist, dass es weniger Wolken gibt, teilte das Bundesamt für Strahlenschutz mit. Besonders betroffen sind demnach Mittel- und Westeuropa, darunter auch Deutschland. An 26 von 40 Messstationen gab es eine jährliche Zunahme der UV-Strahlung von 10-20%. Und das waren die Nachrichten mit Babette Büchner.
0: Das Wetter.
4: Bewölkt und verregnet geht's weiter. Diese Nacht bleibt's auch mal länger trocken. Dazu sinken die Werte auf 16 bis 11 Grad. Schon am frühen Morgen ziehen dann wieder erste Schauer durch und den Tag über gibt's auch immer wieder Regen. Es bleibt entsprechend sehr grau und auch die Temperaturen halten sich bedeckt. Maximal 20 bis 23 Grad morgen.
0: NRW Verkehr.
4: Es staut sich jetzt noch auf der A4 Köln Richtung Olpe zwischen Bergisch Gladbach-Frankenforst und Bensberg. 1 Kilometer, 12 Minuten plus. Auf der A43 Recklinghausen Richtung Wuppertal zwischen Kreuz Recklinghausen und Hochlamark. 1 Kilometer Stau, 5 Minuten plus. Und auf der A445 Hamm Richtung Arnsberg zwischen Wickede und Neheim dichter Verkehr und 10 Minuten extra. Kommt gut durch.
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0: Einen wunderschönen guten Abend. Hier ist Black and Silver mit Moritz Müller.
1: Und Walter Badenheuer am Mikrofon.
0: Ja, und ich war in den Osterferien auf Mallorca.
1: Das gehört zu Spanien, richtig?
0: Ja, offiziell gehört das noch zu Spanien, aber größtenteils da, wo ich war, gehörte das zu England. Ich glaube, Teile gehören zu Russland und ein großer Teil zu Deutschland. Ich bin kein wirklicher Mallorca-Urlauber. Ich war da vorher einmal für ein verlängertes Wochenende in Studienzeiten zum Saufen mit meinen Arbeitskollegen. Ich war jetzt das zweite Mal da und habe festgestellt, nein, es gehört zu Spanien und dort wird Spanisch gesprochen. Und
1: ich dachte, sie sprechen Mallorquinisch.
0: Mag sein. So genau kenne ich mich da gar nicht aus. Ja, dann habe ich mir gedacht, machen wir doch mal eine spanische Sendung.
1: Spanische Sendung. Da musste ich erst mal drüber nachdenken. Ich war ein bisschen schockiert.
0: Ja, wieso?
1: Weil im ersten Moment fiel mir gar nichts Spanisches ein. Zwei Lieder sind mir eingefallen, beziehungsweise eins mir und eins meiner Frau. Aber dann hatte meine Frau plötzlich die Idee, es gibt ja auch andere Länder auf der Welt, wo Spanisch gesprochen wird.
0: Gar nicht so wenige, ja.
1: Und dann tat sich natürlich ein Kosmos.
0: Das ist gut.
1: Was hören wir denn da gerade im Hintergrund?
0: Im Hintergrund hören wir das, was mir mit als erstes eingefallen ist zum Thema Musik mit spanischer Sprache, nämlich die Gypsy Kings mit Baila May.

0: Wir hörten gerade die Gypsy Kings mit Bailame, ganz bekanntes Lied. Auch
1: was
0: so ein
1: so viel
0: Schunkellied
1: heißt,
0: eigentlich.
1: Ne? Tanz mit mir. Mhm. Ja, es sind schon so auch Flamenco-Rhythmen da mit drin, ne?
0: Ja, es geht gut ab. Aber ich kann mir vorstellen, dass da der ein oder andere, gerade so Südeuropäer, da so voll drauf abfährt.
1: Ja, meine Kinder auch. Die haben das auch total gefeiert.
2: Echt?
1: Ja. Und was auch sehr schön ist, ist die Coverversion von Bailame aus dem Kölschen Karneval, da haben die paar Weiher nämlich gemacht. Beinah, beinah, beinah, beinah, beinah hätte ich sie gebützt.
0: Auch schön.
1: Genau, das also Gypsy Kings, Fun Fact am Rande, die Gypsy Kings sind überhaupt keine spanische Band, sondern eine französische Band.
0: Ach, hättest du überhaupt nicht gewusst.
1: Nee, wusste ich auch nicht, bis ich mich damit beschäftigt habe. Das ist eine südfranzösische Band. Und das sind aber, wie der Name Gypsy schon sagt, das sind Angehörige des Volkes der Roma. Und die Roma, die in Spanien ansässig sind, nennen sich die Gitanos.
0: Gitanos, okay.
1: Genau, und zu dieser Volksgruppe gehören die eigentlich. Die wurden in irgendeinem politischen Umsturz oder ich weiß nicht, ob unter Franco oder im Zweiten Weltkrieg, ich ehrlich gesagt weiß

0: sich nicht genau sozusagen nach Frankreich vertrieben, pflegen da aber weiterhin ihre Kultur und deswegen singen die eben Spanisch.
1: Und haben eine Zigarettenmarke gegründet, die Gitan heißt.
0: Vielleicht,
1: genau. Wer weiß.
0: Ja.
1: Jetzt komme ich dran, ne?
0: Genau.
1: Jetzt habe ich lange überlegt, womit ich anfangen soll. Ich habe so ein paar Lieder, die ziemlich lang sind. Ich fange jetzt einfach mal mit so einem ganz alten Lied an, von 1970. Und einer von den Menschen, die aus einem Land kommen, das spanisch sprechende Bevölkerung hat, ist natürlich Mexiko.
0: Ja.
1: So, und aus Mexiko, was fällt dir da ein?
0: Da habe ich auch eine Band, Molotow.
1: Molotow, das kenne ich gar nicht. Nö, ich habe eine ganz bekannte Band, die heißt Santana. Weil Carlos Santana ist eigentlich Mexikaner.
0: Ja.
1: Na, der ist Mexikaner, nicht eigentlich.
0: Ich glaube, er ist inzwischen US-Amerikaner, aber
1: das wird so sein,
0: auf jeden Fall mexikanische Wurzeln.
1: Genau.
0: Ja.
1: Mhm. Und der hat ein schönes Lied gemacht auf seiner zweiten oder ersten oder dritten Platte, ich weiß es gar nicht genau. Das heißt Oye, Como Va. Das hören wir jetzt.

0: Das war jetzt Santana mit Oye Como Va. Eins der nicht ganz so häufigen Lieder bei Santana mit spanischem Text, aber ist halt eine Band, die ursprünglich aus Mexiko kommt, dementsprechend auch spanischer Gesang. Ziemlich berühmt die Band, Carlos Santana, der Gitarrist.
1: Ja.
0: Könnte man praktisch eine eigene Sendung daraus machen.
1: Auf jeden Fall, ja.
0: Aber lass ich jetzt einfach so stehen, kennt sowieso jeder.
1: Ja.
0: Gebe ich jetzt wieder das Wort an dich.
1: Ja, kommen wir dann einfach mal direkt zu Molotow. Habe ich ja eben schon angesprochen. Ich kann übrigens so gut wie gar kein Spanisch, also außer Hola Amigos und was sagt man noch? Olé.
0: Olé hört man immer in Fußballstadien in Südamerika, aber auch in Brasilien.
1: Und Gracias.
0: Gracias.
1: Ja. Und dann erschöpft es sich bei mir so ziemlich.
0: Das deswegen muss reichen.
1: Muss mir bitte jeder verzeihen, was ich hier zusammen quatsche mir. Von Molotow ist eine mexikanische Band auch und hatte 1997 so einen großen Crossover-Durchbruch. Mhm. Haben wir damals total gefeiert als Jugendliche. Und die haben einen Song, ich wollte erst den Song Puto, was ja so was heißt wie schlamperig sozusagen.
0: Eigentlich heißt das Strichjunge.
1: Ja, irgendwie sowas, genau. Puto ist mir als erstes eingefallen aus dieser Zeit, aber dann habe ich mir das Album nochmal angehört und direkt der erste Song dachte ich, ah geil, das ist ja noch viel cooler. Das Lied heißt Que no te haga Bobo Jacobo oder wie man es auch immer ausspricht und das Album heißt Donde jugarán las niñas.
0: Wo die Kinder spielen.
1: Super, danke, dass mir das jemand übersetzt. Ich hatte null Ahnung. Dass
0: das andere habe ich nicht verstanden, muss nochmal anders sagen.
1: Ja, ich kann
0: Bobo,
1: es dir
0: besser. Bobo heißt ein bisschen doof irgendwie.
1: Que no te haga. Haga, das heißt, ich weiß nicht, wie man es ausspricht. Ich zeig's dir.
0: Haga, H können die gar nicht sprechen.
1: Eben, Haga.
0: Haga.
1: Haga. Das war 1997 und das geht so.

0: Walter hatte einen schönen Vergleich gerade dazu. Das ist so ein bisschen wie Doggy Dog auf Spanisch.
1: Ja, so ein bisschen hat mich daran erinnert. Deswegen war meine Frage auch, ist es aus den 90ern? Hattest du ja eben schon gesagt, von 97.
0: Von 97. Ich bin übrigens, ich hätte das Motto auch nennen können, Lieder mit spanischem Text aus dem Jahr 97. Denn ich habe noch drei weitere aus 97.
1: Da kann ich nicht mithalten. Ja. Also ich habe verschiedene Lieder aus verschiedenen Jahren, aber 97 ist dabei. Das 90 Nächste oder 97 Nächste ist von 1990. Da überlege ich aber, ob ich es überhaupt spielen will. Das kennt sowieso jeder, ist ein bisschen langweilig.
0: Was wäre es denn?
1: Ja, Eros del Silencio natürlich. Entre dos tierras. Das ist eigentlich ein ganz schönes Lied. Ne? Das ist ganz powerful. Irgendwie kann man gut mitsingen, bleibt lange im Ohr. Ja. Ist kein schlechtes Lied. Aber ich habe noch ein paar andere Sachen mitgebracht. Und zwar war ich vor nicht allzu langer Zeit, man mag es gar nicht glauben, aufgrund eines Weihnachtsgeschenks, was meine Frau mir gemacht hat letztes Jahr, in einem Rosalia-Konzert.
0: Ach, tatsächlich.
1: Und ich war total geflasht. Also abgesehen davon, dass mir meine Tochter aus Berlin erstmal das Video von Rosalia mit Björk geschickt hat.
0: Ja.
1: Da war ich schon mal total angetan. Ich dachte, so Rosalia, das ist sowieso ein bisschen Singsang irgendwie, ein bisschen schlagermäßig, überhaupt nicht. Mhm. Daraufhin habe ich mir auch die Platte Lux gekauft. Und war auch da nach dem Hören ziemlich angetan, aber immer noch so ein bisschen skeptisch, was ein Live-Auftritt in der Längstes Arena angeht.
0: Ja.
1: Und dann sind wir, meine Frau und ich, jetzt tatsächlich dahin gegangen.
0: Ja.
1: Das war, glaube ich, Ende April. Mhm. Ja, am 30. April ganz genau. Oder am 29. Ist ja auch ziemlich egal. Und die Längstes Arena, das war schon von der Stimmung her ganz anders. Man kam sich so vor, als wäre man plötzlich irgendwo in Südeuropa. Da waren ganz viele spanisch sprechende Leute, die entsprechende Stimmung erzeugt haben. Man muss sich vorstellen, da kommt Rosalia auf die Bühne und die wird einfach weggejubelt. Das ist der Hammer. Ja. Du hast sie kaum gehört. Also einfach sinnlos vor sich hingejubelt, unheimlich lautstark. Und wir haben uns gefragt, okay, kriegen wir auch nochmal irgendwas von der Musik mit? Am Anfang war es nicht so gut abgemischt. Da waren auch die Bässe so, dass alles niedergeballert worden ist. Mhm. Man hatte so weder Orchester noch, war ein Orchester dabei, noch die Stimme gehört. Aber das hat sich relativ schnell so reguliert.
0: Ja.
1: Und dann ging das so über in eine unfassbar geile Show. So eine Mischung aus Operette, Theater, Pantomime, Ballett.
0: Ach, cool.
1: Und wirklich ganz, ganz fantastisches Bühnenbild. Und immer dieses Hin und Her zwischen Orchester und dem Gesang, manchmal mit Piano nur, und sie auf der Bühne. Die hatte eine unglaubliche Ausstrahlung, und dadurch, dass da wahnsinnig viele Leute dabei waren, die wirklich jede Textzeile auswendig kannten, wurde da auch viel mitgesungen. Das war einfach eine einzigartige Atmosphäre. Und das war eine Längstes Arena, ne? Das ist ja eigentlich nicht so eine schöne Halle, so, ne? So ein bisschen Atmosphäre eigentlich mangelt.
0: Ja.
1: Aber es war ein absolut Hammerkonzert. Das werde ich also mein Leben nicht vergessen. Und Kerstin ist es genauso gegangen.
0: Das freut mich total, weil die hatte ich natürlich auch auf dem Schirm. Bin auch tatsächlich nicht so wirklich warm damit geworden. Aber jetzt nach deiner Schilderung werde ich es mir nochmal zu Gemüte führen. Und bin gespannt auf das, was wir jetzt hören.
1: Ja, ich habe jetzt natürlich das bekannte Lied ausgewählt, nämlich eben Berghain mit Björk zusammen.
0: Ja.
1: Und das hören wir uns jetzt mal an.

0: Das war jetzt gerade Rosalía und die ist tatsächlich Spanierin.
1: Ja,
0: und weltberühmt und geht überall durch die Decke.
1: Ja.
0: Vor allem mit dem letzten Album, mit dem Album Lux. Da hat sie eben eine Kooperation unter anderem auch mit Björk. Und das haben wir gerade gehört, das ist Berghain. Berghain ist ja so ein ganz berühmter Techno-Club in Berlin.
1: Ja.
0: Und den Text habe ich jetzt nicht so abgeguckt. Ist teilweise Spanisch, teilweise Englisch, habe ich jetzt nicht so drauf geachtet. Aber das Lied ist einfach geil gemacht, finde ich.
1: Ja, das habe ich mir auch auf YouTube reingezogen. Ich muss mir die Frau nochmal zu Gemüte führen, scheinbar.
0: Mach das mal.
1: Ja. Jetzt kommen wir zu einem Lied aus dem Jahr 1997. Und zwar, das war irgendwie in dem Jahr auch ein Phänomen. Und zwar, du wirst dich erinnern, da war auf einmal der Buena Vista Social Club in aller Munde.
0: Oh, natürlich, klar.
1: Ja, also das war auch 97. Das waren ja eigentlich alte kubanische Lieder, die da neu aufgelegt wurden oder nochmal aufgenommen wurden von alten kubanischen Musikern, glaube ich auch.
0: Die teilweise über 80 waren damals schon.
1: Ja, genau. Aber es ist irgendwie da total durch die Decke gegangen.
0: Alle aber völlig das irgendwie. Ich meine, das war ein Film einmal, der da gekommen ist, von Wim Wenders gedreht. Und Ry Cooder war, glaube ich, derjenige, der das Ganze so vermittelt hat. So ein Gitarrist, der auch viel
1: so genau.
0: in Weltmusik-Ding unterwegs ist oder war.
1: Genau.
0: Und der hat das irgendwie geschafft, das so richtig groß rauszubringen.
1: Ja, und die Platte war ja irgendwie, jeder hatte auf einmal so eine Platte zu Hause im Regal.
0: Hör ich auch heute noch gerne.
1: Ja, und daraus hören wir jetzt Chan Chan.

0: Chan Chan vom Buena Vista Social Club aus dem Jahr 1997.
1: Ja, schon wieder 1997, das ist irgendwie so ein Running Gag heute.
0: Genau.
1: Dann haben wir jetzt mal wieder einen kleinen Sprung nach Spanien. Ich habe tatsächlich doch zwei Spanier ausfindig gemacht. Einmal war es eben Rosalía, die ist ja original Spanierin. Mhm. Und dann habe ich noch einen Herrn ausfindig gemacht. Ich habe mal irgendwann mir die Mühe gemacht, mal zu gucken, ob es in Spanien Prog-Rock-Bands gegeben hat. So Progressive Rock, irgendwie so 70er Jahre oder so. Ja. Da bin ich auf einen Typen gestoßen, der heißt Eduardo Bort. Die Musik, die der macht, hat eigentlich mit Prog-Rock nichts zu tun. Der macht so lange epische Sounds irgendwie, ist aber Rock, guter Rock.
0: Okay.
1: Und vor allem hat mir die Gitarre von dem Mann total gefallen. Also der hat eine Gitarre gespielt, gnadenlos geile Solo-Gitarre. Der singt auch, ne? Aber wenn der mal so ein Solo spielt, irgendwie, habe ich gedacht, okay. Es gibt ja so Leute wie Hendrix oder Clapton oder von mir aus Robin Trower oder so, die Leute, die da richtig hoch gehandelt wurden. Oder hier, wie heißt er, John McLaughlin oder so. In der Liga spielt der.
0: Ah, cool.
1: Vom Feeling her auch. Unheimlich geil. Und von dem habe ich ein Stück aufgetan. Das ist allerdings relativ lang. Deswegen halte ich mich jetzt auch einigermaßen kurz mit dem Quatschen. Mhm. Und jetzt muss ich mal eben gucken, wie das heißt. Auf jeden Fall ist das von 1975 und ungefähr 9 Minuten lang. Aber ich hoffe, wenn ihr euch so ein bisschen darauf einlasst und in die Musik einsingt, dass ihr keine Sekunde bereut, gehört zu haben. So, das Stück heißt Paseando sobre la Hierba, was ungefähr so heißt wie über Kräuter wandern oder sowas in der Art. Mhm. Ich weiß nicht, ob Kräuter da vielleicht noch eine andere Bedeutung hat.
0: Ja,
1: kann man sich ja vorstellen. Und das hören wir uns jetzt mal an.

0: versteht man gar nicht, warum der Mann jetzt schon aufhört zu spielen, wo er so gerade schön in Fahrt kam. Ja. Nach 9 Minuten.
1: Ja, genau.
0: Eduardo Bort aus Spanien, der hat auch nur diese eine Platte gemacht, die so in diese Richtung, so Rock, Progressive Rock, keine Ahnung, irgendwie ging. Danach hat er irgendwie so etwas weicheirige Dance-Soul-Funk-Geschichten gemacht, mit denen er auch keinen großen Erfolg hatte.
1: Aber da, war er denn damit erfolgreich, weißt du?
0: In Spanien schon, ja.
1: Ah ja, okay.
0: Damals, glaube ich, war das relativ erfolgreich. Heute gilt das als eins der meistgesuchten Alben, wenn man jetzt so guckt, zurück von den Spaniern selber. Die gucken halt nach ihren alten Helden und die Originale da werden schon ziemlich hoch gehandelt. Zum Glück ist das aber ein Reprint als Vinyl erschienen und da habe ich dann zugeschlagen für, weiß ich nicht, 20 Euro oder so.
1: Ah, okay. Ja, dann würde ich auch mal eine spanische Band spielen und zwar SKP. Kennst du die?
0: Nö.
1: Oder SKP?
0: Keine Ahnung.
1: Ist eine in der Ska-Szene sehr bekannte Band. Bekannt vor allem auch für ihren Song Legalisation.
0: Okay, kann man sich schon denken, wovon? Von Erdbeeren wahrscheinlich?
1: Genau, aber ich habe rausgesucht das Stück El Vals del Obrero aus dem Jahr 1997.

0: El Vals del Obrero heißt dieses Stück, was wir gerade gehört haben von Scapé. Und jetzt spiele ich noch eins dahinter, weil danach kommt der Walter mit noch einem längeren Stück. Und ich hätte auch noch eins von 1997 gehabt, von den Voodoo Glow Skulls.
1: aber das ist auch Ska, das haben wir schon gehört.
0: Genau, das ist auch so Ska-Core, ist ein bisschen metaliger, aber das lassen wir, schenken wir uns jetzt mal.
1: Wir behaupten einfach, dass das nächste Stück auch von 1997 ist. Oder vielleicht ist der Sänger ja 1997 geboren.
0: Das könnte hinkommen, genau. Ich habe gerade zu Walter gesagt, aufgrund der Aktualität würde ich jetzt nochmal Bad Bunny hinten dranhängen, der ja dieses Jahr den Super Bowl, die Halbzeitshow gemacht hat, der unglaubliche Klickzahlen auf YouTube hat.
1: Zum Missfallen von Donald Trump.
0: Zum Missfallen von Donald Trump, genau.
1: Schon allein deswegen wert, gespielt zu werden.
0: Ja, richtig. Habe ich tatsächlich auch gedacht. Und das Stück, was wir von dem hören, heißt Titi Mipri.

0: Junto, Pregunto wird es geschrieben. Pregunto, glaube ich, gesprochen. Es hat über 1 Milliarde Aufrufe auf YouTube. Und ihr könnt selber entscheiden, ob ihr das gerechtfertigt findet oder nicht. Und dann sage ich schon mal Tschüss. Moritz Müller sagt Tschüss.
1: Walter Badenholz sagt auch Tschüss bei Black and Silver. Und wir spielen ganz am Ende nach dem Bad Bunny-Stück noch ein Stück von so einer uruguayischen Psychedelic-Band oder Progressive-Rock-Band, die heißt Psyklo. Das ist eine Mischung aus Psyche und Zeichen ist. Psyklo, das Zeichen. Psyklo, das Psyche-Zeichen oder so, keine Ahnung. Und das Stück ist relativ lang. Das wird auf jeden Fall bis über das Ende unserer Sendung hinaus reichen. Das heißt, es inutil, es ist nutzlos und ihr könnt selber entscheiden, ob dieses Stück komplett nutzlos ist. Das stammt übrigens von 1973 und ich sage nochmal Tschüss.

0: The Walkman.
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1: Ich bin David Riemer. Die wechselhafte Wetterlage trägt zu einer weiteren Entspannung im Waldbrandgebiet an der belgisch-deutschen Grenze bei. Der Brand in einem belgischen Naturschutzgebiet war gestern bis auf 300 Meter an die deutsche Grenze herangerückt, was zu einer Evakuierung von rund 30 Bewohnern im Dorf Kaltenherberg geführt hatte.
2: Das Feuer aus Belgien ist bisher nicht weiter Richtung Monschau in der Eifel vorgerückt. Regen und ausbleibender Wind wirken sich derzeit positiv aus, wie es von der Monschauer Einsatzleitung hieß. Man habe die Situation etwas entschärfen können. Die Menschen aus dem grenznahen Ortsteil Kaltenherberg, die evakuiert worden waren, können aktuell noch nicht in ihre Häuser zurück. Die Evakuierung wird noch aufrechterhalten. Mit rund 3000 Hektar Fläche handelt es sich um einen der größten Waldbrände in der Geschichte Belgiens. Tine Klimach, Nachrichtenredaktion.
1: Der Oman soll zusammen mit dem Iran an einem Mechanismus für die Straße von Hormuz arbeiten. Bislang gibt es aber keine Einigung. US-Präsident Trump hatte jetzt mit drastischen Worten den Druck erhöht. Er sagte dem Sender Fox News, man werde den Oman in Grund und Boden bombardieren, wenn das Land den USA in die Quere komme. Der Oman ist bislang keine aktive Kriegspartei. Die im Boden messbare UV-Strahlung der Sonne nimmt laut einer neuen Untersuchung in ganz Europa zu. Hauptgrund dafür ist, dass es weniger Wolken gibt. Das teilte das Bundesamt für Strahlenschutz in Salzgitter mit.
3: Örtliche Messungen haben schon darauf hingedeutet. Jetzt bestätigen europaweite Daten einen besorgniserregenden Trend. An 26 von 40 Messstationen nahm die UV-Strahlung jährlich um 10-20% zu. Vor allem in Mittel- und Westeuropa, auch in Deutschland. Damit steigt das Gesundheitsrisiko, denn die ultraviolette Strahlung gilt als Hauptursache für Hautkrebs. Sie kann außerdem die Augen schädigen. Unter anderem wegen des Klimawandels gibt es weniger schützende Wolken. Die Experten vom Strahlenschutzamt fordern mehr Schattenplätze. Das helfe außerdem auch gegen Hitze, hieß es. Ursula Winkler, Nachrichtenredaktion.
1: Die Thüringer Brombeer-Koalition aus CDU, SPD und BSW bröckelt. 2 von 15 BSW-Abgeordneten erklärten, dass sie CDU-Ministerpräsident Vogt nicht mehr mittragen. Dieser stehe somit aktuell nur noch einer Minderheitsregierung vor. 13 BSW-Abgeordnete hatten zuvor dafür gestimmt, in der Regierungskoalition zu bleiben.
4: Das Wetter. Es bleibt insgesamt frisch und nass. In der Nacht gibt es erstmal eine längere Regenpause und es geht runter auf 16 bis 11 Grad. Morgen bleibt es aber eher kühl, maximal 20 bis 23 Grad und es bleibt auch grau. Dichte Wolken halten sich über uns und es gibt morgen auch immer wieder Regenschauer.
5: NRW Verkehr.
4: Wir haben stockenden Verkehr an einigen Stellen. Einmal auf der A33 Bielefeld Richtung Brilon zwischen Etteln und Kreuzwindenberg-Haaren. 1 Minute plus. Ein Stau auf der A44 Kassel-Dortmund zwischen Warburg und Diemelstadt. 3 Kilometer. 4 Minuten plus. Die A52 einmal von Düsseldorf Richtung Essen zwischen Essen-Süd und Dreieck Essen-Ost. Dichter Verkehr 6 Minuten plus. Da ist die Autobahn nach einem Unfall gerade gesperrt. Und die A52 in Gegenrichtung von Essen nach Düsseldorf zwischen Dreieck Essen-Ost und Essen-Bergerhausen, dichter Verkehr 6 Minuten plus. Und A57 Krefeld Richtung Nimwegen zwischen Krefeld-Gartenstadt und Mörskapellen, dichter Verkehr und 2 Minuten extra. Gute Fahrt!
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4: Mit Markus Steinacker. Das ist somit das Erste, was du als Journalistin und Journalist in der Ausbildung lernst, auch hier beim Radio. Frag dich immer, wer sagt mir was und vor allem warum? Was will er oder sie erreichen mit seiner oder ihrer Aussage? Und früher waren wir gefühlt weniger Falschmeldungen ausgesetzt, aber heute gibt es richtige Schmutzkampagnen, Fake News Kampagnen, um Macht auszuüben, eigene Interessen durchzusetzen und Systeme zu destabilisieren. So passiert jetzt einem Lokalpolitiker

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1: Garrix und Ed Sheeran. Repeated. 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

Sober und Homewrecker bei uns im besten Mix. Gleich für euch hier die Pointer Sisters. I'm so excited. Er soll Sexpartys veranstaltet und seine Oma umgebracht haben. Alle diese Vorwürfe kursieren über Erik Stehr auf verschiedenen Social Media Plattformen.

0: Formen, aber nichts davon stimmt. Erik Stehr ist Lokalpolitiker der Partei Die Linke und Kandidat bei den Landtagswahlen in Sachsen-Anhalt und er ist Opfer einer Fake-News-Kampagne im Netz geworden. Kollege Thorsten Ortmann hat mit ihm gesprochen.
1: Der Clip zeigt Privataufnahmen von Erik Stehr, versehen mit abstrusen Vorwürfen. Er habe Schulden, darum seine Oma vergiftet, um an ihr Erbe zu kommen. Er sei ein Psychopath und pornoabhängig. Erik Stehr ist schockiert, als er das Video zum ersten Mal sieht.
2: Am Anfang bin ich natürlich ein bisschen irritiert gewesen und geschockt, weil die Vorwürfe natürlich sehr, sehr krass sind und man dann auch nicht weiß, wie beeinflusst das diesen Wahlkampf.
1: Doch es tauchen immer mehr solcher Videos über Erik Stehr auf, verbreitet, um ihm persönlich zu schaden.
2: Einerseits, weil ich als queerer oder schwuler Politiker schon Werte vertrete, die vermeintlich Russland nicht ins Bild passen. Gleichzeitig habe ich einen aussichtsreichen Listenplatz.
1: Der Student und Nachwuchspolitiker ist nicht das einzige Opfer. Auch in Berlin, Mecklenburg-Vorpommern und Niedersachsen sind Lokalpolitiker betroffen. Rund 150 Videos kursieren im Netz. Mit der Desinformationskampagne namens Mitroschka will Russland Einfluss auf die bevorstehenden Landtagswahlen nehmen, sagt Caroline Schwarz, Expertin für Desinformation.
3: Man erhofft sich, Politiker zu schwächen, die sich solidarisch für die Ukraine einsetzen. Das sind aber eben auch Landespolitiker, die gerade betroffen sind, weil wir eben diese drei bevorstehenden Landtagswahlen haben.
1: Und durch KI werden solche Fake-Kampagnen immer erfolgreicher.
3: KI ermöglicht eben das Erzeugen von Inhalten, die es vorher gar nicht gab. Man kann viel mehr Inhalte verbreiten, man kann viel mehr Fake-Accounts ansetzen darauf und die das weiterverbreiten lassen.
1: Erik Stehr sieht die Kampagne gegen ihn mittlerweile gelassen. Negative Reaktionen habe es bislang nicht gegeben. Aber das Ausmaß der Fake News in sozialen Netzwerken findet er inzwischen sehr gefährlich.
2: Man sieht schon immer wieder, wie Algorithmen gerade auf TikTok oder Facebook sehr viele rechte Narrative und Beiträge in den eigenen Feed spülen. Das halte ich schon für gefährlich. Ja, es geht um eine aktive Wahlbeeinflussung.

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0: Das Wetter.
1: Am Abend und in der Nacht gibt's mal Regenpausen. Es bleibt aber oft grau und es kühlt richtig runter. Die Tiefstwerte liegen diese Nacht nur zwischen 16 und 11 Grad. Morgen ist es meistens dicht bewölkt. Immer wieder ziehen Regenschauer durch. Und 23 Grad sind das höchste der Gefühle.
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1: Und wir haben noch ein bisschen stockenden Verkehr auf der A44. Kassel Richtung Dortmund. Zwischen Marsberg und Lichtenau 1 Kilometer. Seid ihr in 2 Minuten durch. Gute Fahrt.
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1: Ich frag mich, wer aufgeregter war. Kollegin Katrin Teske, weil sie bei Bebe Rexha auf der Bühne stand, oder Bebe Rexha selbst, weil sie vor tausenden jubelnden Fans auf der Bühne stand beim San Remo Festival in Weeze. Ich sag mal so, gleich wissen wir mehr. Markus Steinacker hier, schöne Nacht euch.

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0: Love Sober von Kamrad. Auch auf jeden Fall cool. Und diesen Song feiern gerade eigentlich alle. Natürlich, New Religion von Bebe Rexha. Mit dem Song geht sie gerade überall steil. Und das, obwohl sie schon seit Ewigkeiten im Musikbusiness ist. Erst als Songwriterin für andere, dann als Feature für David Guetta und Co. Und jetzt etabliert sie sich endlich als der Star, der sie auch ist. Am Wochenende stand sie beim Sanremo Festival in Weeze vor einem riesigen Publikum. Kollegin Katrin Teske aus der Musikredaktion hat sie vorm Auftritt getroffen.
1: Das war mit Abstand das verrückteste Interview, das ich je geführt habe. Am Anfang hieß es Interview um 19 Uhr. Dann, Bibi, geht's nicht gut, vielleicht könnt ihr doch nicht mit ihr sprechen. Bis hin zu, okay, es klappt, aber nur wenige Augenblicke vor ihrem Auftritt. Also ging's ab ins Backstage und das Interview sollte dann im Laufen auf dem Weg von Umkleide zum Shuttlebus, der sie dann zur Bühne fährt, laufen. Und Bibi,
2: you can just jump in the car with us if you want.
1: Die meinte, du kannst einfach mit uns ins Auto springen, wenn du willst. Gesagt, getan, wir haben uns dann mit samt Crew so schnell es geht reingequetscht.
2: Come on guys, get in, come sit here, we gotta fit all of us. Come on, come on, come on.
1: Und dann haben wir das Interview einfach im Auto gemacht und Bibi war richtig geflasht, wie gut ihre Single New Religion gerade hier in Deutschland ankommt.
2: You know, I had gotten the tweet saying, oh my gosh, Bibi, you just broke into the top 10. And I was like, yes, Germany has taste.
1: Deutschland hat Geschmack, sagt sie. Und was sie immer noch total bewegt, wie sehr ihre Version von Faithless 90s Mega-Hit Insomnia andere prägt.
2: I was talking to somebody recently, I think she was 21, and she was like, yeah, my friend told me, this song was a very big song in the 90s. Can you tell me about it?
1: Eine 21-Jährige hatte Bibi drauf angesprochen, ob sie ihr mehr über Insomnia erzählen könnte, weil er ja voll der Hit in den 90ern gewesen sei. Und genau solche Momente bedeuten Bibi eine Menge.
2: I'm excited that I get to play them this song, but then they are also, I'm telling them to go back to the original.
1: Sie freut sich, dass sie ihre Version spielen kann, aber auch zeigen kann, wie genial eigentlich das Original ist. Ja, und dann sind wir auch schon an der Bühne angekommen und dann hieß es, ach, weißt du was, du kommst auch einfach jetzt mit. Also durfte ich mit Bibi auf die Bühne und mir ihren Auftritt vom Bühnenrand ansehen. Ein unvergesslicher Moment. Kam also alles anders als geplant an diesem Tag. Und Bibi hat nicht nur gezeigt, was für eine Maschine sie auf der Bühne ist, sondern wie cool sie auch als Person im Backstage ist.

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1: Ich bin David Riemer. Die Bundeswehr hat im Juli so viele Soldatinnen und Soldaten gezählt wie seit 13 Jahren nicht mehr. Zum Stichtag am 31. Juli habe es rund 187.000 Männer und Frauen in der Truppe gegeben. Das teilte das Verteidigungsministerium in Berlin mit. Im Vergleich zum letzten Juli gäbe es 2% mehr Soldaten.
2: Mehr Bewerbungen, mehr Einstellungen. Die Zahl der Männer und Frauen in der Bundeswehr wächst schnell genug, um die politisch vereinbarten Ziele zu erreichen. Es sollen in diesem Jahr bis zu 190.000 Soldaten werden. Derzeit dienen über 12.000 freiwillig Wehrdienstleistende und kurzdienende Zeitsoldaten als Teil des neuen Wehrdienstes. Das sind rund 6% mehr als im Vergleich zum Vorjahr. Und das Anschreiben zum Wehrdienst haben die allermeisten jungen Männer schon beantwortet, aber nur sehr wenige Frauen. Da sind es nur 4%. Aus Berlin, Tine Klimach.
1: Das Bangen und die kräftezehrende Brandbekämpfung seit Tagen und Nächten gehen weiter. Das Feuer im Naturschutzgebiet Hohes Venn in Belgien ist nicht weiter auf die deutsche Grenze vorgerückt, sagte ein Feuerwehrsprecher. Die Lage ist also statisch, hat sich zumindest nicht verschlechtert. Auch die Monschauer Bürgermeisterin Carmen Krämer sprach von einer unveränderten Lage. Außerdem sagte sie:
3: Ich wünsche denjenigen, die jetzt ihre Häuser verlassen mussten, viel Kraft an der Stelle. Wir haben natürlich weiterhin die Lage im Blick und sobald sich dahingehend etwas ändern sollte und die Menschen zurückkehren können, werden sie auch informiert werden.
1: Im belgischen Naturschutzgebiet Hohes Venn brennt es seit Tagen auf einer Fläche von rund 3000 Hektar. Es ist einer der größten Waldbrände in der Geschichte Belgiens. Auf Teile der Berliner Senatsverwaltung ist ein Hackerangriff erfolgt. Betroffen sind die Senatsverwaltungen für Stadtentwicklung sowie für Mobilität, Verkehr, Umwelt und Klimaschutz. Beide wurden aus Sicherheitsgründen vom Landesnetz abgetrennt. Das Landeskriminalamt, die Staatsanwaltschaft Berlin und das BSI sind eingeschaltet. Ob Daten abgeflossen sind, ist noch unklar. Die forensischen Untersuchungen dauern an. Zum Fußball. Stürmer Niklas Füllkrug steht einem Medienbericht zufolge vor einer Rückkehr zu Werder Bremen. Der 33-Jährige soll vom Premier League-Absteiger West Ham United ausgeliehen werden. Der Medizincheck steht am Dienstag an. Füllkrug spielte bereits in der Jugend für Werder und kehrte 2019 noch einmal zurück. Zuletzt war die Karriere des Ex-Nationalspielers in England ins Stocken geraten.
4: Das Wetter. Bewölkt und verregnet geht's weiter. Diese Nacht bleibt's auch mal länger trocken. Dazu sinken die Werte auf 16 bis 11 Grad. Schon am frühen Morgen ziehen dann wieder erste Schauer durch und den Tag über gibt's auch immer wieder Regen. Es bleibt entsprechend sehr grau und auch die Temperaturen halten sich bedeckt. Maximal 20 bis 23 Grad morgen.
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4: Und wir haben Warnmeldungen drin. Fahrt bitte einmal vorsichtig auf der A4 Aachen in Richtung Köln. Im Kreuz Köln-West in der Überleitung auf die A1. Gefahr durch ein kaputtes Auto. Und die A33 Bielefeld Richtung Osnabrück. Da Vorsicht bitte in Höhe Steinhagen. Gefahr durch ein totes Tier auf der Fahrbahn. Fahrt vorsichtig, kommt gut durch.
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4: Mit Markus Steinacker und wir segeln weiter in die Nacht, natürlich mit dem besten Musikmix und hier einem wunderbaren 80er-Klassiker für euch. Aha, Take on Me. Macht's euch schön!

Wir stecken mitten in 2026. Und wisst ihr, was wir viel zu wenig gefeiert haben bis jetzt? Das Instrument des Jahres. Das ist nämlich das... Also nicht Schlagzeug, das war nur für die Spannung hier. Das Instrument 2026 ist das Akkordeon. Und das ist super vielseitig. Ich meine, im ersten Moment denkst du vielleicht so an Volksmusik. Ja, aber das Akkordeon kann auch total leidenschaftlich. Tango zum Beispiel. Ja. Oder sogar auch modern. Hier für euch Madcon mit Baggin jetzt in der 3-Minuten-Akkordeon-Version. Spaß, hier kommt das Original. Aber Akkordeon, tolles Instrument. Dein

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0: Das Wetter.
1: Das gibt jetzt eine längere grau-nasse Pause. Auch morgen gibt es viele Wolken. Auflockerungen sind kaum noch dabei. Im Gegenteil, es gibt immer wieder Regenschauer. Dazu steigen die Werte noch auf maximal 20 bis 23 Grad. Diese Nacht wird es schon frisch mit Tiefstwerten zwischen 16 und 11 Grad. Aber es gibt jetzt auch mal längere Regenpausen.
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1: Noch zwei Meldungen. Einmal die A4 Aachen Richtung Köln. Vorsicht bitte in der Überleitung auf die A1 nach Köln. Gefahr durch ein kaputtes Auto. Und die A33 Bielefeld Richtung Brilon ist in Höhe Etteln aktuell gesperrt. Kommt gut durch. Gute Fahrt.
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1: Und das mit Markus Steinacker. Schöne Nacht euch. Hier kommt Leonie. Don't worry.

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0: Eine schöne Nacht euch. 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

0: David Riemer. Die wechselhafte Wetterlage trägt zu einer weiteren Entspannung im Waldbrandgebiet an der belgisch-deutschen Grenze bei. Der Brand in einem belgischen Naturschutzgebiet war gestern bis auf 300 Meter an die deutsche Grenze herangerückt, was zu einer Evakuierung von rund 30 Bewohnern im Dorf Kaltenherberg geführt hatte.
1: Das Feuer aus Belgien ist bisher nicht weiter Richtung Monschau in der Eifel vorgerückt. Regen und ausbleibender Wind wirken sich derzeit positiv aus, wie es von der Monschauer Einsatzleitung hieß. Man habe die Situation etwas entschärfen können. Die Menschen aus dem grenznahen Ortsteil Kaltenherberg, die evakuiert worden waren, können aktuell noch nicht in ihre Häuser zurück. Die Evakuierung wird noch aufrechterhalten. Mit rund 3000 Hektar Fläche handelt es sich um einen der größten Waldbrände in der Geschichte Belgiens. Tine Klimach, Nachrichtenredaktion.
0: Der Oman soll zusammen mit dem Iran an einem Mechanismus für die Straße von Hormuz arbeiten. Bislang gibt es aber keine Einigung. US-Präsident Trump hatte jetzt mit drastischen Worten den Druck erhöht. Er sagte dem Sender Fox News, man werde den Oman in Grund und Boden bombardieren, wenn das Land den USA in die Quere komme. Der Oman ist bislang keine aktive Kriegspartei. Die im Boden messbare UV-Strahlung der Sonne nimmt laut einer neuen Untersuchung in ganz Europa zu. Hauptgrund dafür ist, dass es weniger Wolken gibt. Das teilte das Bundesamt für Strahlenschutz in Salzgitter mit.
2: Örtliche Messungen haben schon darauf hingedeutet. Jetzt bestätigen europaweite Daten einen besorgniserregenden Trend. An 26 von 40 Messstationen nahm die UV-Strahlung jährlich um 10-20% zu. Vor allem in Mittel- und Westeuropa, auch in Deutschland. Damit steigt das Gesundheitsrisiko, denn die ultraviolette Strahlung gilt als Hauptursache für Hautkrebs. Sie kann außerdem die Augen schädigen. Unter anderem wegen des Klimawandels gibt es weniger schützende Wolken. Die Experten vom Strahlenschutzamt fordern mehr Schattenplätze. Das helfe außerdem auch gegen Hitze, hieß es. Ursula Winkler, Nachrichtenredaktion.
0: Die Thüringer Brombeer-Koalition aus CDU, SPD und BSW bröckelt. 2 von 15 BSW-Abgeordneten erklärten, dass sie CDU-Ministerpräsident Vogt nicht mehr mittragen. Dieser stehe somit aktuell nur noch einer Minderheitsregierung vor. 13 BSW-Abgeordnete hatten zuvor dafür gestimmt, in der Regierungskoalition zu bleiben.
3: Das Wetter.
4: Einige Wolken, zeitweise Regen, so sieht das jetzt in der Nacht aus. 16 bis 12 Grad nur noch. Tagsüber bis 23 Grad, dazu weiter einiges an Regen dabei. Ja, und am Mittwoch auch viele Wolken, teils Regen bis 23 Grad.
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6: A43 Recklinghausen-Wuppertal zwischen Kreuz Recklinghausen und Recklinghausen-Hochlamark. 1 Kilometer Stau. Wir wünschen allen unterwegs gute Fahrt.
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4: Hätte ich auch nicht gedacht, dass ich mich mal über viele Wolken und Regen im Sommer freue, aber ich tue es. Ihr habt es gerade im Wetter gehört, es regnet jetzt in der Nacht immer mal wieder und tagsüber kommt auch einiges an Regen runter. Das haben wir auch dringend gebraucht. Hallo zusammen, das hier ist Musik von Beyoncé, Texas Hold'em. Kommt gut durch die Nacht mit uns.

0: ist der hässlichste Hund der Welt geworden. Ja, auch dafür kann man einen Preis bekommen. Die Hundebesitzerin bekommt ein Preisgeld von $5000. Online gibt's Fotos von dem Hund, also der Hündin. Sie hat eine schief heraushängende Zunge, Glubschaugen und Falten im Gesicht. Ganz ehrlich, so sehe ich um diese Uhrzeit jetzt immer aus. Wo ist denn mein Preis? Hallo?
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0: Das Wetter.
1: In der Nacht und in den frühen Morgenstunden gibt es viele Wolken und stellenweise Regen. 16 bis 11 Grad sind es. Tagsüber heute bleibt die dicke Wolkendecke. Da kann es auch immer mal wieder regnen, bis 23 Grad. Am Mittwoch ähnlich, auch hier bis 23 Grad.
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2: Zurzeit liegen uns keine Meldungen vor. Wir wünschen allen unterwegs gute Fahrt.
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1: Und wir starten jetzt ganz, ganz, ganz entspannt in diesen Dienstag. Jetzt mit einem sehr, sehr traurigen Lied und zwar von Herbert Grönemeyer. Das ist Der Weg. Kommt gut durch die Nacht mit uns.
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0: So, falls ihr euch schon immer mal gefragt habt, warum Atze Schröder eigentlich kein Malle-Star geworden ist, das kann ich euch beantworten. Die Antwort ist ganz einfach. Dann könnte er keine Witze über die ganzen Schreckenvögel machen. Allerdings muss man sagen, momentan macht sich Atze ernsthaft Sorgen. Und zwar um unsere Lieblingsinsel.
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3: Ja, nee, ist klar.
4: Ihr habt es vielleicht mitgekriegt, das Wasser auf Mallorca ist so warm wie noch nie. 33 Grad, höchste gemessene Temperatur vor Mallorca. Ja, Klimawandel. Ja, richtig ist das alles nicht, dass du nicht mehr zum Abkühlen ins Meer gehst, sondern zum Aufwärmen. Und für die Fische ist das auch ganz schlecht. Wenn die Dorade schon gegrillt aus dem Wasser kommt, dann ist doch das ganze Ökosystem im Wanken. Überhaupt, Dorade ist bald runter von der Karte, die gibt's bald gar nicht mehr. Wenn das so weitergeht, dann gibt's auf Mallorca nur noch Quallen und Algen. Ja, und Icke Hüftgold. Das hat Jürgen Drews alles nie gewollt. Ja, deshalb ist für nächstes Jahr Coolcation angesagt. Coolcation, also Urlaub im kühlen Norden. Ja, sicher! Mickey Krause, der ist clever, der wohnt schon seit Jahren auf Norderney. Und wenn die vom Bierkönig schlau sind, dann kaufen die jetzt schon mal ein Grundstück auf Helgoland. Ja, so, im Wattenmeer kriegt auch das Eimersaufen neues Level. Ja, von wegen Sangria. Schön mit Helgoländer Eiergrog, mit dem guten Hansenrum und Sahnehäubchen. Oh, da zeigt sich, was deine Leber wirklich noch so drauf hat. Und deine Magenwand. Ich sag nur, Sodbrennen ist auch ein Gefühl.
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2: Ich bin David Riemer. Heute soll das Urteil gegen drei mutmaßliche Agenten fallen. Die Angeklagten stammen aus der Ukraine und

0: sollen in russischem Auftrag Anschläge vorbereitet haben.
1: Laut Anklage bekamen die drei den Auftrag von einem russischen Geheimdienst. Sie sollten Pakete in die Ukraine schicken, Brandsätze, die in Lastern oder Lagerhallen explodieren, einen großen Schaden anrichten und eine noch größere Verunsicherung in der Ukraine auslösen sollten.

0: Uli Reitinger, Nachrichtenredaktion.
1: Am Kampf gegen die verheerenden Brände im belgischen Naturschutzgebiet Hohes Venn beteiligen sich auch in dieser Nacht zahlreiche Einsatzkräfte aus Deutschland. Insgesamt sind 240 Einsatzkräfte von Feuerwehren, Technischem Hilfswerk, Rettungsdiensten und Polizei im Einsatz. Die Brandlinie ist derzeit rund 2,3 Kilometer von der deutschen Grenze entfernt. Für die Nacht wird eine Windrichtungsänderung erwartet. Die evakuierten Bewohner von Monschau-Kaltherberg können weiterhin nicht in ihre Häuser zurück. In Deutschland steigt der Anteil junger Menschen, die ohne Job, Bildungs- oder Ausbildungsplatz dastehen. Im vergangenen Jahr traf das auf 10% der Menschen im Alter zwischen 20 und 24 Jahren zu. Das teilte das Statistische Bundesamt mit. Im Jahr davor waren es noch 9,5%.
2: Viele der jungen Menschen sind arbeitssuchend oder stehen kurz vor Studium oder Ausbildung laut Bildungsbericht. Aber fast 2/3 stehen dem Arbeitsmarkt nicht zur Verfügung, wegen Betreuungspflichten und gesundheitlicher Probleme. Dadurch gingen wichtige Fachkräfte verloren, so die gewerkschaftliche Hans-Böckler-Stiftung. Abhilfe könne eine echte Ausbildungsgarantie bringen. Bei den Arbeitsagenturen müsste die Förderung im Mittelpunkt stehen, statt Sanktionen und Druck, sagt der Sozialverband Deutschland, um beim Einstieg in die Arbeit zu unterstützen. Tine Klimach, Nachrichtenredaktion.
1: Zum Fußball. Stürmer Niklas Füllkrug steht laut Medienbericht vor einer Rückkehr zum Bundesligisten Werder Bremen. Der Medizincheck steht heute an, berichtet Sky. Demnach soll der 33-Jährige vom Premier League-Absteiger West Ham United ausgeliehen werden. Dort lief es für den Ex-Nationalspieler zuletzt nicht mehr so, wie er hofft.
3: Das Wetter. Ihr müsst euch jetzt in der Nacht und in den frühen Morgenstunden auf Regen einstellen. Trockene Abschnitte gibt's aber auch. 16 bis 11 Grad sind drin. Tagsüber heute weiter viele Wolken, die bringen im Tagesverlauf auch immer mal wieder Regen bis 23 Grad. Und am Mittwoch bleibt das Wetter wie heute.
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0: A43 Recklinghausen-Wuppertal zwischen Kreuz Recklinghausen und Recklinghausen-Hochlammerk. 1 Kilometer Stau. Wir wünschen allen unterwegs gute Fahrt.

Schönen guten Abend oder guten Morgen an diesem noch sehr, sehr frühen Dienstag. Wir begleiten euch durch die Nacht. Ich habe jetzt Musik für euch von, ich guck mal kurz, Michael, Patrick Kelly und Rakim. Das ist Wonders. Schöne Nacht mit uns.

0: Hallo zusammen. KI im Netz, Fake-Videos, das alles kennen wir ja schon, aber es nimmt immer krassere Dimensionen an und betrifft jetzt auch viele Lokalpolitiker. Er soll zum Beispiel Sexpartys veranstaltet und seine Oma umgebracht haben. All diese Vorwürfe kursieren zum Beispiel über Erik Stehr auf verschiedenen Social-Media-Webseiten. Das Problem? Nichts davon stimmt. Erik Stehr ist Lokalpolitiker der Partei Die Linke und Kandidat bei den Landtagswahlen in Sachsen-Anhalt und er ist Opfer einer Fake-News-Kampagne im Netz geworden. Thorsten Ortmann hat mit ihm gesprochen.
1: Der Clip zeigt Privataufnahmen von Erik Stehr, versehen mit abstrusen Vorwürfen. Er habe Schulden, darum seine Oma vergiftet, um an ihr Erbe zu kommen. Er sei ein Psychopath und pornoabhängig. Erik Stehr ist schockiert, als er das Video zum ersten Mal sieht.
2: Am Anfang bin ich natürlich ein bisschen irritiert gewesen und geschockt, weil die Vorwürfe natürlich sehr, sehr krass sind und man dann auch nicht weiß, wie beeinflusst das diesen Wahlkampf.
1: Doch es tauchen immer mehr solcher Videos über Erik Stehr auf, verbreitet, um ihm persönlich zu schaden.
2: Einerseits, weil ich als queerer oder schwuler Politiker schon Werte vertrete, die vermeintlich Russland nicht ins Bild passen. Gleichzeitig habe ich einen aussichtsreichen Listenplatz.
1: Der Student und Nachwuchspolitiker ist nicht das einzige Opfer. Auch in Berlin, Mecklenburg-Vorpommern und Niedersachsen sind Lokalpolitiker betroffen. Rund 150 Videos kursieren im Netz. Mit der Desinformationskampagne namens Mitroschka will Russland Einfluss auf die bevorstehenden Landtagswahlen nehmen, sagt Caroline Schwarz, Expertin für Desinformation.
3: Man erhofft sich, Politiker zu schwächen, die sich solidarisch für die Ukraine einsetzen. Das sind aber eben auch Landespolitiker, die gerade betroffen sind, weil wir eben diese drei bevorstehenden Landtagswahlen haben.
1: Und durch KI werden solche Fake-Kampagnen immer erfolgreicher.
3: KI ermöglicht eben das Erzeugen von Inhalten, die es vorher gar nicht gab. Man kann viel mehr Inhalte verbreiten, man kann viel mehr Fake-Accounts ansetzen darauf und die das weiterverbreiten lassen.
1: Erik Stehr sieht die Kampagne gegen ihn mittlerweile gelassen. Negative Reaktionen habe es bislang nicht gegeben. Aber das Ausmaß der Fake News in sozialen Netzwerken findet er inzwischen sehr gefährlich.
2: Man sieht schon immer wieder, wie Algorithmen gerade auf TikTok oder Facebook sehr viele rechte Narrative und Beiträge in den eigenen Feed spülen. Das halte ich schon für gefährlich. Ja, es geht um eine aktive Wahlbeeinflussung.
0: Ja, immer mehr Lokalpolitiker werden Opfer von Fake-News-Kampagnen im Netz. Thorsten Ortmann war das mit den Infos. Danke dir.

0: Das Wetter.
1: Einige Wolken, zeitweise Regen, so sieht das jetzt in der Nacht aus. 16 bis 12 Grad nur noch. Tagsüber bis 23 Grad, dazu weiter einiges an Regen dabei. Ja, und am Mittwoch auch viele Wolken, teils Regen bis 23 Grad.
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2: Hier die aktuelle Verkehrslage. A2 Dortmund-Hannover zwischen Dortmund-Nordost und Kamen-Bergkamen. 2 Kilometer Stau, 39 Minuten Zeitverlust. Im weiteren Verlauf zwischen Kamener Kreuz und Lünen-Süd. 1 Kilometer stockender Verkehr, 8 Minuten Verzögerung. Zusätzlich auf der A30 Bad Oeynhausen-Osnabrück zwischen Bad Oeynhausen-Nord und Gohfeld. Dichter Verkehr, 6 Minuten längere Fahrzeit. Und darüber hinaus auf der A43 Recklinghausen-Wuppertal zwischen Kreuz Recklinghausen und Recklinghausen-Hochlahmark. 1 Kilometer Stau. Wir wünschen allen unterwegs gute Fahrt.
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1: Guck dir den Dieter an. Der hat sogar ein Auto. Legendärer Satz. Wir kennen ihn alle. Stammt aus diesem Song hier. Das sind die Ärzte mit Junge. Großartige Nummer. Ich wünsche euch eine schöne Nacht mit uns.

0: Moin zusammen. Wann wart ihr denn eigentlich so das letzte Mal auf dem Flohmarkt? Das ist ja schon was ganz Besonderes, ne? Comedian Hannes Höfer jedenfalls, der liebt es dort, hat da zumindest einen Großteil seiner Kindheit verbracht.
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2: Wer geht heute bitte noch auf den Flohmarkt? Du kannst doch mittlerweile überall deine gebrauchten und getragenen Klamotten loswerden. Kleinanzeigen, Vinted, Onlyfans. Ja. Wieso also auf den Sonntag warten? Um da auf irgendeinem Parkplatz um 5 Uhr morgens deine Brocken aufzubauen. Während du auspackst, kommt dann schon der Trödeltrupp für Arme und leuchtet dir mit der Taschenlampe in den Kofferraum wie so Höhlenforscher. Meine Mama hat das alles durch. Die ist mit meiner Tante mindestens einmal früher losgezogen. Tapeziertisch ins Auto und dann wird alles vertickt, was sie in die Hände gekriegt haben. Kleidung, Spielzeug. Und ich bin immer noch der festen Überzeugung, unser zweiter Hund, der ist nicht einfach abgehauen. Vielleicht ist er über die Flohmarkttheke gegangen. Wer weiß. Auf jeden Fall gab es dafür immer so einen Eimer Haargel. Kennt ihr den noch? Hier diese riesigen Pötte grüner Schleim für einen strammen Zehner. Im Angebot gab es sogar 2 für 20. Unschlagbar. Und immer dran denken, auf dem Flohmarkt gilt, wer nicht falscht, der hat's verdient, beschissen zu werden.
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1: Ich bin David Riemer. Die Bundeswehr hat im Juli so viele Soldatinnen und Soldaten gezählt wie seit 13 Jahren nicht mehr. Zum Stichtag am 31. Juli habe es rund 187.000 Männer und Frauen in der Truppe gegeben. Das teilte das Verteidigungsministerium in Berlin mit. Im Vergleich zum letzten Juli gäbe es 2% mehr Soldaten.
2: Mehr Bewerbungen, mehr Einstellungen. Die Zahl der Männer und Frauen in der Bundeswehr wächst schnell genug, um die politisch vereinbarten Ziele zu erreichen. Es sollen in diesem Jahr bis zu 190.000 Soldaten werden. Derzeit dienen über 12.000 freiwillig Wehrdienstleistende und kurzdienende Zeitsoldaten als Teil des neuen Wehrdienstes. Das sind rund 6% mehr als im Vergleich zum Vorjahr. Und das